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1: Mit Dominik Kunzmann. Gute Nachrichten für alle Eltern unter euch. Ab dem neuen Schuljahr haben Erstklässler in Baden-Württemberg Anspruch auf mindestens 8 Stunden Betreuung pro Tag. Zunächst gilt der Rechtsanspruch erst einmal nur für die Erstklässler, die zum neuen Schuljahr eingeschult werden. Ob es überhaupt genügend Plätze gibt, das erfahrt ihr auf dieneuewelle.de und in der Neue Welle App. Ermittlungswende nach dem schockierenden Bahnvorfall bei Ettlingen-Bruchhausen. Der Tatverdächtige, der einen Bahnmitarbeiter aus einem fahrenden Regionalzug gestoßen haben soll, ist wieder auf freiem Fuß. Das Amtsgericht Karlsruhe verweigerte einen Haftbefehl mit Verweis auf ein Überwachungsvideo der Bahn. Die Aufnahmen hätten Zweifel am konkreten Ablauf des Geschehens ergeben. Was genau zu sehen ist, ließ das Gericht offen. Die Ermittlungen laufen auf Hochtouren. Bisher ging die Geschichte so. Am Freitagabend soll der betrunkene Schwarzfahrer einen Sicherheitsmann der Deutschen Bahn im Streit gegen die Kabinentür gedrückt haben. Die sei aufgegangen und der Mann bei 120 km/h aus dem Zug gestürzt und lebensgefährlich verletzt worden.
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3: Die Temperaturen in dieser Woche zwischen 25 und 27 Grad, dazu relativ viel Sonne, ein paar wenige Wolken sind unterwegs, es bleibt überwiegend trocken. Das ändert sich spätestens am kommenden Wochenende, ab Samstag ist wieder Regen angesagt.
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1: Ich bin Tine Klingler. Nach dem Rücktritt von Unionsfraktionschef Jens Spahn kommt die CDU-CSU-Bundestagsfraktion nächste Woche zu einer Sondersitzung zusammen, um über seine Nachfolge zu entscheiden. Sachsen-Anhalts Ministerpräsident Sven Schulze wünscht sich eine rasche Klärung der Nachfolge.
2: Für mich Erwartungshaltung im Wahlkampf ist, dass wir nicht permanent mit Themen aus Berlin unseren Wahlkampf überlagert sehen und dass wir Wahlkampf auch mal machen können, ohne dass wir permanent an den Wahlkampfständen immer auf Berliner Themen angesprochen werden.
1: Und das gelte nicht nur für ihn, sondern auch für die Wahlkämpfer in Berlin und Mecklenburg-Vorpommern. In Sachsen-Anhalt wird am 6. September ein neuer Landtag gewählt. Am 20. September wird dann in Berlin und in Mecklenburg-Vorpommern gewählt. Die Spritpreise sind über das Wochenende erneut gestiegen. Superbenzin der Sorte E10 kostete gestern im bundesweiten Tagesdurchschnitt 2,15 Euro pro Liter und damit 1,1 Cent mehr als am Freitag. Diesel verteuerte sich um 1,6 Cent auf rund 2,18 Euro pro Liter.
3: Bei beiden Kraftstoffen war es der 8. Anstieg in Folge. Verglichen mit dem Preis vor 2 Wochen, als sich die Lage nach dem Ende des Tankrabatts ein wenig beruhigt hatte, ist E10 aktuell fast 14 Cent teurer, Diesel sogar 23 Cent. E10 ist außerdem nur noch gut 5 Cent von seinem Allzeithoch aus dem Jahr 2022 entfernt. Wichtigster Treiber dürfte der seit Anfang des Monats kräftig gestiegene Ölpreis sein. Der ADAC sagt, sollte die Entwicklung anhalten, könnte der bisherige Höchstwert bei E10 überschritten werden. Thomas Leskin, Nachrichtenredaktion.
1: Bei einer Gedenkveranstaltung der Bundesregierung zum Jahrestag des gescheiterten Stauffenberg-Attentats auf Adolf Hitler ist es zu einem Eklat gekommen. Ein Verwandter des evangelischen Theologen und NS-Widerstandskämpfers, Dietrich Bonhoeffer, versuchte einen Kranz der AfD an der Gedenkstätte im Bendlerblock in Berlin zu entfernen. Sicherheitsmitarbeiter gingen dazwischen. Bei dem Handgemenge wurde der Kranz beschädigt. Zum Sport. Mehr als 1 Million Menschen haben den frisch gekrönten spanischen Fußball-Weltmeistern in Madrid einen triumphalen Empfang bereitet. Bei der Parade im offenen Bus durch das Zentrum Madrids jubelten die begeisterten Menschen ihren Helden um Rodri, Torres und dem Jüngster Yamal zu. Die Spieler tanzten, sangen und stellten immer wieder den gewonnenen WM-Pokal zur Schau. Trotz Hitze feierten Fans und Team bis tief in die Nacht.
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5: Die Temperaturen in dieser Woche zwischen 25 und 27 Grad, dazu relativ viel Sonne, ein paar wenige Wolken sind unterwegs, es bleibt überwiegend trocken. Das ändert sich spätestens am kommenden Wochenende, ab Samstag ist wieder Regen angesagt.
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1: Mit Dominik Kunzmann. Am Dienstag ist es soweit. In Bruchsal startet der Kultursommer. Bis Sonntag gibt's im Atrium Bruchsal jeden Abend DJs und Live-Musik. Zum Auftakt am Dienstag zum Beispiel mit Thomas Godoy. Am Donnerstag spielt Markus Zimmermann. Und am Sonntag ist großer Familientag beim Kultursommer Bruchsal mit Kinderdisco, Hüpfburg, Kinderschminken und allem, was eure Kleinen glücklich macht. Wann's genau losgeht, das erfahrt ihr auf dieneuewelle.de und in der Neue Welle App. Diese Aktion im Enzkreis geht leider über einen dummen Jungenstreich hinaus. Unbekannte haben gestern Morgen 8 Leitpfosten aus ihrer Verankerung gerissen und auf die Landstraße bei Ölbronn-Düren gelegt. Und nicht nur das, sie haben die Pfosten insbesondere hinter Kurven abgelegt, sodass sie für Autofahrer nur schwer und spät zu erkennen waren. Zum Glück ist niemandem etwas passiert. Wer sich diesen gefährlichen Scherz erlaubt hat, ist noch unklar.
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3: Die Temperaturen in dieser Woche zwischen 25 und 27 Grad, dazu relativ viel Sonne, ein paar wenige Wolken sind unterwegs, es bleibt überwiegend trocken. Das ändert sich spätestens am kommenden Wochenende, ab Samstag ist wieder Regen angesagt.
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1: Ich bin Tine Klima. Spaniens Fußballweltmeister sind mit einer großen Party in ihrer Heimat empfangen worden. Bei einer Parade durch die Straßen von Madrid feierten die Spieler mit ihren Fans. Auch der spanische König Felipe hat noch einmal gratuliert.
2: Ein Triumphzug im offenen Bus mit der Aufschrift Könige der Welt, ein mehrstündiges Konzert auf Madrids Prunkplatz Cibeles und 2 Millionen enthusiastische Fans. Spaniens Nationalelf hat den 2. WM-Titel mit einer rauschenden Fiesta gefeiert. Von einem epischen Triumph sprach König Felipe und sagte, ihr habt für ganz Spanien gewonnen, mit dem Kopf und mit dem Herzen. Auch Regierungschef Pedro Sanchez lobte den Teamgeist und machte neuen Druck. Wenn Spanien 2030 die WM ausrichte, könne man nun ja den 3. Titel anstreben. Aus Spanien, Julia Macher.
1: Die Nachfolge von Jens Spahn wird in der kommenden Woche entschieden. Die Bundestagsfraktion der Union kommt Mittwoch nächster Woche zu einer Sondersitzung zusammen, um eine neue Fraktionsspitze zu wählen. Noch ist unklar, wer sein Nachfolger wird. Spahn war am Wochenende zurückgetreten. Offen ist noch die Frage, ob Spahn im Bundestag bleibt oder ob er sein Mandat niederlegt. Wohnen zur Miete ist in Deutschland deutlich teurer geworden. Nach Angaben des Instituts der deutschen Wirtschaft Köln lagen die Angebotsmieten im 2. Quartal bundesweit 4% über dem Vorjahreszeitraum.
3: Vor allem in vielen Großstädten haben die Mieten kräftig zugelegt. Gleichzeitig ist dort das Mietangebot deutlich geschrumpft. Begründung des IW, viele Menschen bleiben in ihren Wohnungen, weil sie ältere Mietverträge mit günstigen Mieten nicht aufgeben wollen. Anders sieht es beim Kauf von Immobilien aus. Die Preise legten bundesweit nur moderat zu. Gleichzeitig gibt es deutlich mehr Angebote. Das sei vor allem eine Folge der gesunkenen Nachfrage und längerer Vermarktungszeiten, heißt es. David Riemer, Nachrichtenredaktion.
1: Die EU verhängt eine Millionenstrafe gegen den Online-Marktplatz AliExpress wegen des Verkaufs illegaler Produkte. Der chinesische Online-Riese muss 550 Millionen Euro zahlen, unter anderem weil gefälschte Kleidung, unsicheres Spielzeug und gefährliche Kosmetika wochenlang nicht von den Plattformen genommen wurden, wie die Europäische Kommission mitteilte.
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5: Die Temperaturen in dieser Woche zwischen 25 und 27 Grad. Dazu relativ viel Sonne. Ein paar wenige Wolken sind unterwegs. Es bleibt überwiegend trocken. Das ändert sich spätestens am kommenden Wochenende. Ab Samstag ist wieder Regen angesagt.
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1: Mit Dominik Kunzmann. Gute Nachrichten für alle Eltern unter euch. Ab dem neuen Schuljahr haben Erstklässler in Baden-Württemberg Anspruch auf mindestens 8 Stunden Betreuung pro Tag. Zunächst gilt der Rechtsanspruch erst einmal nur für die Erstklässler, die zum neuen Schuljahr eingeschult werden. Ob es überhaupt genügend Plätze gibt, das erfahrt ihr auf dieneuewelle.de und in der Neue Welle App. Ermittlungswende nach dem schockierenden Bahnvorfall bei Ettlingen-Bruchhausen. Der Tatverdächtige, der einen Bahnmitarbeiter aus einem fahrenden Regionalzug gestoßen haben soll, ist wieder auf freiem Fuß. Das Amtsgericht Karlsruhe verweigerte einen Haftbefehl mit Verweis auf ein Überwachungsvideo der Bahn. Die Aufnahmen hätten Zweifel am konkreten Ablauf des Geschehens ergeben. Was genau zu sehen ist, ließ das Gericht offen. Die Ermittlungen laufen auf Hochtouren. Bisher ging die Geschichte so. Am Freitagabend soll der betrunkene Schwarzfahrer einen Sicherheitsmann der Deutschen Bahn im Streit gegen die Kabinentür gedrückt haben. Die sei aufgegangen und der Mann bei 120 km/h aus dem Zug gestürzt und lebensgefährlich verletzt worden.
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3: Die Temperaturen in dieser Woche zwischen 25 und 27 Grad, dazu relativ viel Sonne, ein paar wenige Wolken sind unterwegs, es bleibt überwiegend trocken. Das ändert sich spätestens am kommenden Wochenende, ab Samstag ist wieder Regen angesagt.
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1: Ich bin Tine Klima. Nach dem Rücktritt von Unionsfraktionschef Jens Spahn kommt die CDU-CSU-Bundestagsfraktion nächste Woche zu einer Sondersitzung zusammen, um über seine Nachfolge zu entscheiden. Sachsen-Anhalts Ministerpräsident Sven Schulze wünscht sich eine rasche Klärung der Nachfolge.
2: Für mich Erwartungshaltung im Wahlkampf ist, dass wir nicht permanent mit Themen aus Berlin unseren Wahlkampf überlagert sehen und dass wir Wahlkampf auch mal machen können, ohne dass wir permanent an den Wahlkampfständen immer auf Berliner Themen angesprochen werden.
1: Und das gelte nicht nur für ihn, sondern auch für die Wahlkämpfer in Berlin und Mecklenburg-Vorpommern. In Sachsen-Anhalt wird am 6. September ein neuer Landtag gewählt. Am 20. September wird dann in Berlin und in Mecklenburg-Vorpommern gewählt. Andy Burnham ist neuer Premierminister des Vereinigten Königreichs. König Charles beauftragte den Chef der sozialdemokratischen Labour-Partei mit der Regierungsbildung. Anschließend hielt Burnham in der Downing Street seine Antrittsrede und verkündete seinen 10-Jahres-Plan.
3: Burnham versprach, die soziale Krise im Land anzugehen. Als erste große Aufgabe will er die Wohnungslosigkeit beenden. Außerdem kündigte er schnelle Hilfe gegen die hohen Lebenshaltungskosten an. Denkbar sind niedrigere Bustarife und Entlastungen bei den Energiepreisen. Wirtschaftspolitisch verspricht der neue Premier weniger Zentralismus und Privatisierung, dafür mehr regionale Machtverteilung. Dabei will er die Schuldenregeln einhalten und vorhandene Ausgaben neu gewichten. Auch bei der Öl- und Gasförderung ist ein Kurswechsel geplant. Aus London, Philipp Detlefs.
1: In Italien ist es nach dem Tod eines Einwanderers aus Marokko bei einem Polizeieinsatz in mehreren Städten zu Protesten gekommen. In der Universitätsstadt Bologna, wo der 42-Jährige am Sonntag starb, versammelten sich mehrere tausend Menschen in der Innenstadt. Im Anschluss an die Kundgebung gab es Krawalle. Die Polizei setzte daraufhin Wasserwerfer und Tränengas ein. Mindestens 11 Menschen wurden verletzt. Zum Sport. Rund 2 Millionen Menschen haben den frisch gekrönten spanischen Fußball-Weltmeistern in Madrid einen triumphalen Empfang bereitet. Bei der Parade im offenen Bus durch das Zentrum Madrids jubelten die begeisterten Menschen ihren Helden wie Rodri, Torres und den Youngster Lamine Yamal zu. Die Spieler tanzten, sangen und stellten immer wieder den gewonnenen WM-Pokal zur Schau. Trotz Hitze feierten die Menschen bis tief in die Nacht.
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5: Die Temperaturen in dieser Woche zwischen 25 und 27 Grad. Dazu relativ viel Sonne. Ein paar wenige Wolken sind unterwegs. Es bleibt überwiegend trocken. Das ändert sich spätestens am kommenden Wochenende. Ab Samstag ist wieder Regen angesagt.
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6: Es ist kurz nach 5 am Dienstagmorgen. Oder wie viele von euch sagen, kurz vor Urlaub. Ja, es ist also gar nicht mehr so lange. Dann sind auch endlich Sommerferien in Baden-Württemberg angesagt. Und wie man maximal im Urlaub entspannen kann, das haben wir euch mal gefragt.
7: Ja, Tipps der Neue Welle Community für das maximale Urlaubsgefühl. Das hört ihr in 10 Minuten.

0: Gleich geht's weiter hier bei der neuen Welle mit einem Wahnsinnssong zum Wachwerden. Purple Disco Machine und Hertz haben Wonderful Life in der 2025er Version gesungen. Diese Nummer ist obergenial. Ja. Und die hört ihr gleich am Dienstagmorgen hier bei der neuen Welle.
1: Guten Morgen! In Rheinland-Pfalz, da läuft ja gerade schon die, ich glaube, es ist die vierte Woche der Sommerferien.
0: Gerade durchgezählt.
1: Ja, ich habe durchgezählt, tatsächlich. Denn in Baden-Württemberg ist es jetzt noch 7-mal Schule, so hat es mein Sohn gesagt, bis dann auch endlich da die großen Sommerferien losgehen.
0: Ja, und ihr wisst ja selbst am besten, wie ihr im Urlaub voll entspannen könnt. Ja, wie gelingt es euch am besten, in dem Urlaub wirklich alle Aufgaben von einem wegzuschieben und maximal zu relaxen? Das haben wir euch mal gefragt.
2: Nicht weit wegfahren. Sich nichts vornehmen, gute Bücher mitnehmen.
3: Fahrrad fahren oder schwimmen gehen, also nicht immer nur ins Restaurant oder so, ja.
4: Wirklich einfach mal die ganzen sozialen Netzwerke mal zur Seite räumen.
5: Also wirklich alles Wichtige erledigen und dann kann man ganz entspannen, ohne irgendwelche Gedanken abschalten.
6: Am besten mit sehr guten Freunden zu verreisen. Und das machen, worauf man Lust hat.
1: Tja, wir wollen auch, dass ihr maximal entspannt seid in eurem Sommerurlaub. Und deswegen tragen wir da so ein Glückchen, ein kleines Stückchen zur Entspannung bei und übernehmen den Weg in den Urlaub mit dem Auto. 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
0: 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So, und jetzt geht's weiter hier mit Lieblingsmusik. Wie angekündigt, genialer Song bei der Neuen Welle am Dienstagmorgen.

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6: Ich bin Tine Klimach. Nach dem Rücktritt von Unionsfraktionschef Jens Spahn kommt die CDU-CSU-Bundestagsfraktion nächste Woche zu einer Sondersitzung zusammen, um über seine Nachfolge zu entscheiden. Sachsen-Anhalts Ministerpräsident Sven Schulze wünscht sich eine rasche Klärung der Nachfolge.
7: Für mich Erwartungshaltung im Wahlkampf ist, dass wir nicht permanent mit Themen aus Berlin unseren Wahlkampf überlagert sehen und dass wir Wahlkampf auch mal machen können, ohne dass wir permanent an den Wahlkampfständen immer auf Berliner Themen angesprochen werden.
6: Und das gelte nicht nur für ihn, sondern auch für die Wahlkämpfer in Berlin und Mecklenburg-Vorpommern. In Sachsen-Anhalt wird am 6. September ein neuer Landtag gewählt. Am 20. September wird dann in Berlin und in Mecklenburg-Vorpommern gewählt. Andy Burnham ist neuer Premierminister des Vereinigten Königreichs. König Charles beauftragte den Chef der sozialdemokratischen Labour-Partei mit der Regierungsbildung. Anschließend hielt Burnham in der Downing Street seine Antrittsrede und verkündete seinen 10-Jahres-Plan.
8: Burnham versprach, die soziale Krise im Land anzugehen. Als erste große Aufgabe will er die Wohnungslosigkeit beenden. Außerdem kündigte er schnelle Hilfe gegen die hohen Lebenshaltungskosten an. Denkbar sind niedrigere Bustarife und Entlastungen bei den Energiepreisen. Wirtschaftspolitisch verspricht der neue Premier weniger Zentralismus und Privatisierung, dafür mehr regionale Machtverteilung. Dabei will er die Schuldenregeln einhalten und vorhandene Ausgaben neu gewichten. Auch bei der Öl- und Gasförderung ist ein Kurswechsel geplant. Aus London, Philipp Detlefs.
6: In Italien ist es nach dem Tod eines Einwanderers aus Marokko bei einem Polizeieinsatz in mehreren Städten zu Protesten gekommen. In der Universitätsstadt Bologna, wo der 42-Jährige am Sonntag starb, versammelten sich mehrere tausend Menschen in der Innenstadt. Im Anschluss an die Kundgebung gab es Krawalle. Die Polizei setzte daraufhin Wasserwerfer und Tränengas ein. Mindestens 11 Menschen wurden verletzt. Zum Sport. Rund 2 Millionen Menschen haben den frisch gekrönten spanischen Fußball-Weltmeistern in Madrid einen triumphalen Empfang bereitet. Bei der Parade im offenen Bus durch das Zentrum Madrids jubelten die begeisterten Menschen ihren Helden wie Rodri, Torres und den Youngster Lamine Yamal zu. Die Spieler tanzten, sangen und stellten immer wieder den gewonnenen WM-Pokal zur Schau. Trotz Hitze feierten die Menschen bis tief in die Nacht.
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10: Euer Dienstag heute Copy-Paste zu gestern. Morgens Jackentemperaturen aktuell so zwischen 9 und 12 Grad. Später T-Shirt-Wetter bei Sonne und ein paar lockeren Wolken bis maximal 24 Grad. Und im neue Welle-3-Tage-Trend geht's bis zum Freitag sonnig weiter und es wird wieder ein Stückchen wärmer.
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11: Jawohl, um 5.34 Uhr sind die Straßen da draußen noch frei. Blitzer habt ihr auch noch nicht gesehen bzw. gemeldet. Wenn sich das ändern sollte, irgendwas los ist da draußen, dann ruft gerne an, warnt die Community über die 0721 20 16 300. Und ihr wisst ja auch, dass ihr alle Verkehrsupdates jederzeit auf dieneuewelle.de findet.
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11: Und ihr könnt natürlich auch miträtseln bei eurem Lieblingsradiospiel Stadt, Land, Quatsch. Das zocken wir heute mit Tanja aus Rastatt, die schon im Urlaub ist.
12: Wir haben jetzt die erste Nacht auf dem Campingplatz hinter uns, das erste Frühstück auf dem Campingplatz. Mm. Jetzt sind wir tiefenentspannt.
10: Oh. Die beste Voraussetzung hier für deine Runde Stadtland Quatsch, Tanja.
11: Ja.
12: Ja.
11: Deine Spielrunde hören wir in 10 Minuten, okay?
12: Alles klar.

0: Wir bringen euch gut rein in diesen Dienstagmorgen, gleich mit Lieblingsmusik von Alex Rowan und Ordinary. Die neue Welle ist hier um 5.44 Uhr.
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4: Am Telefon ist Tanja aus Rastatt. Sie möchte wie so viele mit uns zocken. Stadt, Land, Quatsch heißt das Spiel, das wir jeden Morgen um diese Uhrzeit spielen. Tanja ist auf dem Campingplatz. Hallo Tanja.
5: Schönen guten Morgen.
4: Du spielst mit uns im Urlaub, gell? Geil.
5: Ja.
4: Okay. Auf welchem Campingplatz sind wir denn gerade?
5: Wir sind in der Lüneburger Heide in der Nähe von Uelzen.
4: Ah ja.
5: Wir sind da jetzt tatsächlich das fünfte Jahr in Folge.
0: Ja, okay. Sehr, sehr cool. Dann solltest du ja jetzt schon ein bisschen tiefenentspannt sein und spielst hier um einen tollen Wochenpreis. Solltest du am Ende der Woche die meisten Punkte machen, schenken wir dir dann für dich und einen Lieblingsmenschen freien Eintritt in den Freizeitpark Tripstrill plus eben noch das Wildparadies in Klebronn.
5: Ach, wie schön.
6: Der Buchstabe des Morgens ist D wie Dora.
4: Stadt.
5: Dortmund.
4: Ein Land.
5: Deutschland.
4: Eine Eissorte.
5: Datteleis.
4: Im Wildpark.
5: Dachs.
4: Musiker oder Band.
5: Trafi-Deutscher.
4: In der Badetasche.
5: Duschgel.
4: Eine Sportart.
5: Weiter.
4: Ein Lieblingsessen von dir.
5: Dampfnudeln.
4: Natürlich, das kann stinken.
0: Deo!
4: Diesel! Das waren aber auch schwere Kategorien. Ja. Ich habe auch überlegt, eine Sportart mit D.
5: Dart spielen.
4: Ja, Dart natürlich.
0: War das dein Mann im Hintergrund?
5: Ja.
4: Oh Mann.
0: Liebe Grüße an den, wie heißt er, dein Gutster?
5: Das ist der Heinz-Dieter.
0: Heinz-Dieter, wir grüßen mal an dich und das nächste Mal wollen wir dich hier in der
4: Fängt
0: Spürung
4: auch mit
0: haben.
4: D an. Also zumindest Einnahme. Ja. Okay, Franzi zählt die Punkte zusammen. Das wird wahrscheinlich nicht ganz reichen, um die gestrige Runde zu toppen. Da hatten wir nämlich 10 richtige Antworten. Und trotzdem, ja Tanja, trotzdem, ich fand das sehr respektierlich, was du hier gemacht hast. Wie viel haben wir?
0: 7 Punkte, Tanja.
4: Naja, geil.
5: Wow.
0: Gut gemacht.
4: So, und ihr macht auch gerne mal mit. Am besten meldet ihr euch an über www.dieneuewelle.de.
0: Und dann freuen wir uns, wenn ihr wieder einschaltet. 5.45 Uhr in die neue Welle Morgenshow.
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2: Mitten in meinen Bücherregalen, mitten zwischen dicken Schwarten und klugen Büchern, da habe ich ein kleines Bändchen. Es heißt Susi und Strolchi. Es ist nicht nur mein kostbarstes, es ist mein allererstes Buch. Mein Papa hatte es mir gekauft. Noch bevor ich lesen konnte übrigens. Jeden Tag hat er mir ein Kapitel daraus vorgelesen. Immer wenn er von der Arbeit kam, hat er mich in den Arm genommen und vorgelesen. Wenn ich heute die Augen schließe, dann spüre ich noch, wie sich das anfühlt. Eine kostbare Erinnerung. Seit 10 Jahren ist mein Vater tot. Aber mit diesem Buch in der Hand spüre ich immer noch seine Arme. Diese Erinnerung hat mich eines gelehrt. Ich weiß jetzt, warum Jesus seinen Gott Papa genannt hat. Thomas Dietrich, Katholische Kirche.
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8: Mit Tom Keimer, guten Morgen. Spaniens frisch gebackene Fußball-Weltmeister sind mit einer großen Party in ihrer Heimat empfangen worden. Sie feierten mit einer Parade durch die Hauptstadt Madrid und auch der König gratulierte, Neue Welle-Reporterin Julia Macher.
9: Ein Triumphzug im offenen Bus mit der Aufschrift Könige der Welt, ein mehrstündiges Konzert und 2 Millionen enthusiastische Fans. Spaniens Nationalelf hat den 2. WM-Titel mit einer rauschenden Fiesta gefeiert. Von einem epischen Triumph sprach König Felipe und Regierungschef Pedro Sanchez lobte den Teamgeist und machte neuen Druck. Wenn Spanien 2030 die WM ausrichte, könne man nun ja den 3. Titel anstreben.
8: Die Deutsche Bahn plant ein Alkoholverbot an allen Bahnhöfen. Konzernchefin Evely Palla sagte zur Bild, genug ist genug. Wir wollen mehr Ordnung und Sicherheit auf unseren Bahnhöfen und in unseren Zügen. Künftig soll bundesweit auf Bahnsteigen und in den Hallen das Trinken von alkoholischen Getränken untersagt werden, außer natürlich in der Bahnhofsgastronomie. Bis Oktober soll das Verbot an allen deutschen Bahnhöfen umgesetzt und von Bundespolizei und Bahnsicherheitskräften überwacht werden. Das Vereinigte Königreich hat wieder einen neuen Premierminister. Der heißt Andy Burnham, war früher mal Bürgermeister von Manchester. Einer seiner ersten offiziellen Amtshandlungen als neuer Premier war ein Telefonat mit US-Präsident Trump. Außerdem telefonierte Burnham noch mit Kanzler Merz. Live-Musik und edle Tropfen. In genau einem Monat beginnt das Öxle-Fest in Pforzheim. Das traditionsreiche Weinfest bietet abwechslungsreiche Unterhaltung, einzigartige Atmosphäre und natürlich Wein.
10: Die Weinliebhaber dürfen erneut erwarten gute Weine hier aus dem Ländle, aus dem Pforzheimer Umland. Sei es ein Spritzing Rosé, ein Weißwein, der auch wieder den richtigen Nerv getroffen hat zwischen lieblich, halbtrocken, trocken und einem Rotwein, der auch im Sommer noch nach wie vor seine gute Chance haben wird.
8: So, Oliver Reitz von Wirtschaft und Stadtmarketing Pforzheim. 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
12: Das F im Wörtchen Dienstag steht für frisch. Jetzt natürlich kein F im Dienstag, aber ey, es ist mir mal ein frischer Start rein in diesen neuen Morgen. Die Temperaturen zwischen 9 und 12 Grad, der Himmel durchaus blau. Heute viel Sonne mit dabei für euch und es wird wärmer werden. Bis zu 24 Grad sind heute die Topwerte und den Rest der Woche geht's genauso freundlich und sonnig weiter.
13: Beim nächsten Mal kannst du dann machen, das G im Wörtchen Dienstag steht für galt.
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12: Musste ich kurz drüber nachdenken.
13: Ich musste mal über deine Sache auch kurz nachdenken. Ich war verwirrt. So, aber wir sind nicht verwirrt, weil wir haben gute Nachrichten jetzt für euch, denn die Straßen da draußen sind frei im Neue Welle Verkehrsservice. Es ist ja noch verdammt früh, 6:03, aber wie gesagt, keine Staus, keine Blitze aktuell gemeldet. Falls sich das ändern sollte, ruft gerne bei uns an. Wir geben es natürlich sofort weiter, um die Straßen da draußen sicherer zu machen. Die Nummer zu uns ist 0721 2016 300.
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13: Mhm.
12: Also jetzt nicht nur Radio hören, sondern auch machen?
13: Hey, dann let's go. Für unser Event-Team suchen wir nämlich euch, also Verstärkung. Ja. Was genau es zu verdienen gibt und wo eure Aufgaben liegen, das sagen wir euch in 10 Minuten.

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0: Gleich geht es weiter mit Lieblingsmusik von der neuen Welle für euch. DJ Antoine Marchery ist genau der richtige Song, um gut in diesen Dienstag zu starten. Ihr hört ihn gleich.
1: Guten Morgen.
0: So, wir haben 6:10 und vielleicht habt ihr ja Lust, zum Team der neuen Welle zu gehören. Also jetzt nicht nur Radio hören, sondern auch richtig mal mit anpacken. Ja, dabei sein hier im Studio und natürlich auch außerhalb. Dann würde ich sagen, let's go, bewerbt euch für unser Event-Team. 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

0: Das ist der gute Laune-Sound, der euch wach macht. Hier ist die neue Welle. Wir sagen Hallöchen am Dienstagmorgen und haben 6.15 Uhr.
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2: Die ungarische Schachgroßmeisterin Judit Polgár will nicht Staatspräsidentin werden. Regierungschef Morgia hatte sie als unabhängige Kandidatin vorgeschlagen. Das sei sehr nett. Ne? Aber sie schrieb auf Facebook, sie spüre nicht genügend Kraft in Sichten, die gespaltene Nation Ungarn zu einigen. Ja, gut zu wissen, was man nicht will. Einer hat sich nicht abschrecken lassen, Andy Burnham, der wollte unbedingt neuer britischer Premierminister werden. Jetzt ist er's. Und was er jetzt damit machen will, das hören wir in 15 Minuten in den Neuwelle News.
1: Der ein oder andere von euch wird vielleicht heute Abend dabei sein, denn in Bruchsal am Atrium und im Bürgerpark startet heute der Kultursommer. Das heißt, da gibt's ganz viele Konzerte, Live-Musik und einfach schönes Zusammensein. Das Wetter dazu passt perfekt, Freunde. Heute bis zu 24 Grad, Sonne und Wolken im Wechsel, aktuell aber noch eine Jacke draufziehen.
0: 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Gute Nachrichten. Keine Blitzer, keine Staus. So kann es weitergehen.
1: Jawohl.
0: Ein perfekter Dienstagmorgen, der jetzt noch perfekter wird. Nämlich mit Lieblingsmusik zum entspannten Wachwerden am Dienstag. Hier bei der neuen Welle haben wir Coldplay für euch rausgesucht.
1: Guten Morgen.

0: Wir bringen euch hoffentlich gut gelaunt rein in diesen neuen Arbeitstag. Die neue Welle ist hier am Dienstag und zwar um 6.27 Uhr.
1: Ja, einen schönen guten Morgen.
0: Euer Lieblingsmusiker Kamrat ist auf einem Kurzurlaub auf Ibiza gewesen.
1: Das freut mich für ihn.
0: Da hat er ein bisschen Energie und Kraft getankt und am Donnerstag in dieser Woche ist er ganz in unserer Nähe und zwar in Thalheim bei Heilbronn beim Haigern Live Festival.
1: Sehr gut. Und so ein bisschen warm singen für dieses Festival könnt ihr euch in den nächsten 10 Minuten, denn Kamrat wird singen für und bei eurer Lieblingsmusik hier bei der Neuen Welle. Ein Song über Freundschaft, Friends heißt die Nummer, in 10 Minuten hier bei uns.
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9: Mit Tom Keimer, guten Morgen. Andy Burnham ist neuer Premierminister in Großbritannien, der übrigens 7. seit dem Brexit vor 10 Jahren. Mal schauen, wie lange er sich hält. Burnham verkündete ziemlich mutig einen 10-Jahres-Plan, Neue Welle-Reporter Philipp Detlefs.
10: Burnham versprach, die soziale Krise im Land anzugehen. Als erste große Aufgabe will er die Wohnungslosigkeit beenden. Außerdem kündigte er schnelle Hilfe gegen die hohen Lebenshaltungskosten an. Denkbar sind niedrigere Bustarife und Entlastungen bei den Energiepreisen. Wirtschaftspolitisch verspricht der neue Premier weniger Zentralismus und Privatisierung, dafür mehr regionale Machtverteilung.
9: Bierchaos auf der A5 bei Offenburg. Gestern Abend sind 2 Sattelzüge seitlich zusammengeprallt und der eine hat beim Spurwechsel halt nicht aufgepasst und dem anderen Brummi die Plane vom Anhänger aufgerissen. Rund 80 Bierkästen krachten auf die Autobahn, der schöne Gerstensaft. 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
0: Der Himmel ist blau, hoffentlich bei euch ganz genauso. Die Sonne scheint, die Temperaturen fühlen sich aber anders an, als es aussieht. Also deutlich frischer. Zieht euch unbedingt eine Jacke drauf, vielleicht auch ein paar Socken an und dann rein in den Dienstag. Wir bekommen heute freundliches Wetter, Sonne und Wolken im Mix bei bis zu 24 Grad. In den nächsten Tagen geht's genauso freundlich weiter und es wird wieder etwas wärmer.
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1: 6:31 Uhr haben wir es und der erste Blitzer ist da. Jawollo, Michael hat's gesehen in Bischweier. Da stehen sie am Friedhof in Richtung Muggensturm. Und Achtung, da sind offensichtlich nur 30 erlaubt. Dankeschön, lieber Michael. Wenn ihr auch noch einen Blitzer entdeckt habt, dann warnt einfach alle, die unterwegs sind. Nutzt dafür die neue Welle Community Hotline. Das ist die 0721 2016 300.
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1: Gute Nachrichten auf den Straßen, die sind aktuell noch frei. Falls sich das ändern sollte, wisst ihr Bescheid. Ihr meldet euch kurz. Ansonsten gibt's alle Updates auch immer in der kostenlosen Neue Welle App.
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0: Und das Wichtigste ist, ihr seid auch mit dabei.
1: Hi, guten Morgen.
0: Sag mal, erinnert ihr euch noch daran, als es auf dem Dorf alles gegeben hat und du für Einkäufe nirgendwo mehr hinkutschen musstest? Ne? Du hattest einen Bäcker vor der Haustür, einen Metzger, eine Apotheke, Schuhläden und noch so viel mehr.
1: Ja, und damit das in Finsthal auch so bleibt und Traditionsgeschäfte nicht schließen müssen, helft ihr beim Überleben. Denn die Gemeinde hat eine wahnsinnig tolle Kampagne gestartet. Ja. Was euch da in Finsthal erwartet, das hört ihr in 10 Minuten.

0: Das ist euer sonniger Start und eure Lieblingsmusik hier in der Neue Welle Morgenshow am Dienstag um 6.39 Uhr.
1: Guten Morgen.
0: Sagt mal, wie macht ihr das, wenn ihr Wurst und Brot braucht? Kauft ihr das bei euch im Ort beim Bäcker und Metzger oder shoppt ihr alles der Bequemlichkeit halber im Supermarkt? Ja, wir müssen zugeben, wir kaufen schon anders ein, als das Oma und Opa früher getan haben. Und genau dabei liegt auch die Herausforderung für viele Läden auf dem Dorf.
1: Aus Pfinstal kommt eine tolle Idee, ja, damit die Läden im Ort weiter offen bleiben können. Und was das für eine Aktion ist, das hat sich unser Reporter Dominik für euch vor Ort mal angeschaut.
2: Kauf hier, das liest man auf großen Schildern und Plakaten quasi an jeder Ecke hier in Pfinstal. Der Appell ist klar, die Läden im Ort sollen unterstützt werden und auch für euch springt was dabei raus.
3: Die Leute gehen in die Geschäfte, sammeln von 3 Geschäften 3 Belege, stecken die in ein Kuvert, geben die beim Gewerbeverein ab und können Preise im Gesamtwert von 2.000 Euro gewinnen.
2: Das hat mir Steffen Hauswirt erzählt. Er ist Vorsitzender des Gewerbevereins Pfinstal. Ja, und zusammen mit ihm war ich dann mal einen Vormittag unterwegs und habe mit ganz vielen Ladenbesitzern gesprochen. Unter anderem Bäcker Manuel Dietrich hat mir verraten, warum die kleinen Bäckereien im Ort unbedingt bleiben müssen.
4: Also ist ganz klar, wir legen sehr viel Wert auf Qualität. Wir schauen wirklich, dass die Produkte jeden Tag auf den Punkt sind, also 100%. Das schmeckt man halt dann auch raus. Ein Top Service und den bekommt man halt im Internet oder bei großen Ketten eher schwieriger.
2: Und einen weiteren Vorteil kennt auch noch Harald Wenz. Er hat seine Metzgerei in Berghausen und Söllingen.
5: Der Vorteil ist, wenn man im Ort einkaufen kann und erhalte die Geschäfte, spart man sich viele Wege und ist relativ nah bei den Produkten und bei den Verkäufern.
2: Klar wurde, einfacher wird es für die Geschäfte im Ort gerade auf jeden Fall nicht. Viele Menschen sind dann doch zu bequem, das kenne ich ja selbst auch. Aber trotzdem sollten die Dorfläden nicht vergessen werden, sonst sind sie eben irgendwann nicht mehr. Dass die Läden im Ort ganz wichtig sind, betont auch Christel Ernst. Sie hat ihr Raumausstattungsgeschäft in Berghausen und dort schon viele glückliche Kunden bedient.
6: Ich habe schon einige Kunden gehabt, die waren erst in der ganzen Stadt unterwegs, haben es dann dort nicht gefunden und dann sind mir ihnen eingefallen, hier in Berghausen. Und dann kommen sie und ich konnte also viele zufriedenstellen oder mit ihren Wünschen erfüllen halt und sage dann aber auch, sehen Sie, hätte sie gleich an uns gedacht, hätte sie sich viel Weg sparen können.
2: Ja, also denkt doch vielleicht beim nächsten Mal an das kleine Geschäft im Ort, bevor ihr wieder was online bestellt. Und nicht nur in Pfinstal, sondern in der ganzen Region sollte wieder öfter gelten, Kauf hier.
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0: Gleich geht's weiter mit Lieblingsmusik von der frisch verheirateten Taylor Swift. Ja, The Fate of Ophelia ist ein großartiger Gute-Laune-Song und den bekommt ihr bei der neuen Welle gleich. Jetzt haben wir es 6:44.
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2: Mit einer großen Fiesta sind Spaniens Fußballweltmeister empfangen worden. Rodri, Torres und Co. feierten mit rund 2 Millionen Fans bei einer großen Parade durch die Straßen Madrids. Übrigens, die nächste Fußball-WM 2030 findet in Spanien statt.
1: Aha.
2: Gut, in Deutschland erfreut der Fußball gerade niemanden. Daher wird hierzulande über Leihmütter und Alkoholverbot an Bahnhöfen diskutiert. Was da zu reden gibt, hört ihr in 15 Minuten. In den Neue Welle News.
1: Noch haben wir Gänsehauttemperaturen an diesem Dienstag, aber die Sonne ist schon da und wisst ihr was? Die Sonne bleibt heute auch da und es wird noch ein bisschen wärmer, bis zu 24 Grad.
0: Das Neue Welle Verkehrsupdate mit der neuesten Meldung aus der Blitzer-Community. Michael hat's gesehen in Bischweier. Da stehen sie am Friedhof in Richtung Muggensturm. Ansonsten läuft's ganz gut. Wenn ihr was gesehen habt, sagt gerne Bescheid. 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
1: So, jetzt sammelt immer alle Sachen zusammen, die ihr braucht. Vielleicht ja auch die Kids, bevor ihr die dann jetzt weckt. Und wir begleiten euch mit eurer Lieblingsmusik. Taylor Swift hier bei der Neuen Welle.

0: Ja, ja, wir kriegen euch schon wach. Hier ist die neue Welle, euer Wachmachsender am Dienstagmorgen und das um 7:15.
1: Es ist Urlaubszeit und das Schönste am Urlaub ist, dass ihr, ja, nicht arbeiten geht und dass ihr vielleicht auch in Länder fahrt, wo ihr einfach mal was esst, was ihr sonst zu Hause nicht esst. Und euer Lieblingsmusiker Bruno Mars, der war jetzt für Konzerte in Italien und natürlich war er mit seiner Crew beim Italieneressen.
0: Ah.
1: Und davon hat er jetzt ein Bild bei Instagram gepostet. Also guckt euch das nicht an, wenn ihr Hunger habt, weil da steht der ganze Tisch voller Nudeln und mit Sahnesoße und mit Speck und oh,
0: ja, hör
1: lecker.
0: Auf bitte, hör auf. Ach Gott. So, Bruno Mars. Neben Sahnesoße und Parmesan essen singt er auch fantastisch und das wird er euch beweisen in den nächsten 10 Minuten hier bei eurer Lieblingsmusik bei der neuen Welle. Bis gleich.
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7: Mit Tom Keimer, guten Morgen. Die Deutsche Bahn plant ein Alkoholverbot an allen deutschen Bahnhöfen. Ab dem 15. Oktober soll untersagt sein, auf Bahnsteigen und in Bahnhofshallen Bier, Wein, Schnaps und Co. zu konsumieren. Neue Welle-Reporterin Tine Klimach.
8: Bisher gilt ein Alkoholverbot vor allem an großen deutschen Bahnhöfen wie Frankfurt, Hamburg oder Köln. Bald soll es dann überall gelten, außer in der Gastronomie am Bahnhof. Die Bahn verspricht sich davon mehr Sicherheit und weniger Streitigkeiten. Entsprechende Erfahrungen hat sie unter anderem am Hauptbahnhof Hamburg gemacht. Nachdem Alkohol dort verboten war, ging die Zahl der Auseinandersetzungen spürbar zurück. Das Sicherheitsgefühl für Reisende habe sich verbessert, hieß es, und es gab weniger zu reinigen.
7: Nach dem Rücktritt von Jens Spahn soll die Unionsfraktion im Bundestag nächste Woche Mittwoch einen neuen Chef bekommen. Dafür werden die Abgeordneten extra aus dem Sommerurlaub nach Berlin zurückbeordert. Spahn musste gehen, weil er und sein Ehemann ihr Kind von einer Leihmutter in den USA haben austragen lassen. Das ist in Deutschland verboten und die CDU ist für dieses Verbot. Spahns Verhalten passte also nicht mehr zur Parteilinie. Grünen-Fraktionschefin Britta Hasselmann findet, bei der Gelegenheit könnten wir auch inhaltlich über Leihmütter reden. Es sei geboten, sich mit den Ergebnissen der zuständigen Expertenkommission zu befassen. Diese empfahl, Leihmutterschaft in bestimmten Fällen auch in Deutschland zuzulassen. Ein ungewöhnlicher Flug über Karlsruhe hat gestern für Aufmerksamkeit gesorgt. Da haben mehrere von euch hier bei uns angerufen und ein Flugzeug gemeldet, welches in Schlangenlinien zwischen Lingenheim-Hochstetten und Ettlingen unterwegs gewesen sein soll. Wir haben dann am Ende beim Regierungspräsidium Stuttgart angerufen und die haben gesagt, dass es sich wahrscheinlich um einen Vermessungsflug handelt. Warum Vermessungsflugzeuge in Schlangenlinien fliegen, das erklären wir euch auf dieneuewelle.de und in der Neue Welle App.
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1: Die Sonne ist da und wer heute Morgen von euch vergessen hat, die Jacke anzuziehen, der wärmt sich jetzt mal so ein bisschen in der Sonne auf. Also ja, haltet euer Gesicht da in die Sonne. Wir haben immer noch sehr frische Temperaturen zwischen 9 und 12 Grad momentan. Tagsüber wird es dann angenehm mild werden, bis zu 24 Grad sind drin. Hin und wieder ein paar lockere Wolken und den Rest der Woche geht's genauso freundlich weiter.
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7: Um 7:02 sagen wir Danke an Claudia und Joey, denn die haben den neuesten Blitzer gemeldet. Achtung, sie stehen in Hambrücken, Hauptstraße, Höhe Friseur, 30er-Zone beidseitig. Auch in Bischweier am Friedhof Richtung Muggensturm werden Fotos gemacht. Und wenn ihr auch noch einen Blitzer melden wollt, dann macht das und warnt alle, die unterwegs sind, über die 0721 2016 300.
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7: Ja, die üblichen Staufallen, die schlagen auch heute wieder zu. Und zwar einmal an der A5 in Richtung Frankfurt, hier in Höhe Walldorf, dadurch Bauarbeiten aktuell 10 Minuten Wartezeit. Und an der A8 Richtung Stuttgart, Höhe Pforzheim, durch Bauarbeiten 15 Minuten. Alle Verkehrsupdates findet ihr natürlich auch zum Nachlesen in der Neue Welle App und auf dieneuewelle.de.
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7: Während die Fußballfans in Deutschland sehnsüchtig darauf warten, dass Jürgen Klopp endlich als neuer Bundestrainer bestätigt wird, da wurden in Spaniens Hauptstadt die frisch gekürten Weltmeister in Empfang genommen.
1: Und mittendrin im Freudentaumel der Siegesparade ist unsere Reporterin Julia gewesen. Was sie erlebt hat und ob sie überhaupt nach der ganzen Feierei noch sprechen kann, das finden wir gemeinsam raus in 10 Minuten.

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0: Das ist gute Laune Musik für euren guten Start rein in den Dienstag. Die neue Welle ist hier um 7.10 Uhr. Ein bisschen neidisch gucken wir heute nach Spanien. Denn dort wurden die Fußballhelden gestern, nämlich die Weltmeister, mit einer riesengroßen Party empfangen.
1: Bei einer Parade mit 2 Millionen Menschen Crazy. Durch die Straßen von Madrid feierten die Spieler zusammen mit ihren Fans. Und auch der spanische König Felipe hat noch einmal gratuliert. Mitten dabei unsere dpa-Kollegin Julia Macher.
2: Ja, das war schon ein unglaubliches Fest in Madrid gestern. 2 Millionen Menschen, die eigentlich unentwegt gejubelt, gesungen und getanzt haben. Und ein Team, das trotz des strapaziösen Spiels und des langen Flugs bis nach Mitternacht alles geliefert hat, was Fans lieben. Es gab eine bewegende Lobeshymne von Kapitän Rodri an den immer wieder mal geschmähten Torschützen Ferran Torres, ein sehr amüsantes Schlagzeug-Intermezzo von Linksaußenverteidiger Marco Corella und mitreißende Tänzchen von eigentlich jedem Spieler.
0: Ja, jetzt ist natürlich die Frage, Julia, an dich, was bedeutet dieser WM-Titel für Spanien und auch die Menschen?
2: Mitreißende Tänzchen von eigentlich jedem Spieler.
0: Ja, jetzt ist natürlich die Frage, Julia, an dich, was bedeutet dieser WM-Titel für Spanien und auch die Menschen?

0: Mit Migrationshintergrund ein absolutes Vorbild. Und ganz besonders gefreut haben sich natürlich auch die Bars und Restaurants, die ein Drittel mehr Umsätze erwirtschaftet haben in den letzten Tagen.
1: Also, das waren interessante Einblicke in die spanische Seele nach dem WM-Gewinn. Und damit zurück so ein bisschen nach Deutschland, denn dort wird die Deutsche Bahn an allen 5400 Bahnhöfen Alkohol verbieten. Mhm. Also, kein Feierabendbierchen mehr für Pendler auf dem Weg nach Hause. Ab wann das gelten soll und warum dieses Alkoholverbot an Bahnhöfen überhaupt kommen soll, das hört ihr in 4 Minuten hier bei der Neuen Welle. Und das ist Lieblingsmusik von Mark Forster.
2: Guten Morgen.

0: Gleich geht es weiter mit eurer Lieblingsmusik für den perfekten Start in den Dienstagmorgen. Michael Schulte haben wir rausgesucht, Afterlife, hier bei der neuen Welle. Jetzt haben wir es 7:15 Uhr.
1: Vielleicht habt ihr euch heute Morgen schon mal durch die Zeitungs-Apps gescrollt, dann werdet ihr diese eine Meldung definitiv gelesen haben, denn die Deutsche Bahn will Alkohol an allen deutschen Bahnhöfen verbieten. Das heißt, Schluss mit Feierabendbierchen für alle Pendler, die auf ihren Nachhausezug warten. Tom Keimer aus dem Neue Welle Newsroom. Was sind die Gründe jetzt für dieses Verbot?
2: Die Bahn hofft hier auf mehr Ordnung und Sicherheit. Also genug ist genug, sagt Bahnchefin Paller in der Bild. Bis zum Herbst soll es auf allen Bahnhöfen verboten sein, Bier, Wein, Schnaps oder anderen Alkohol zu trinken. Bislang gilt ein solches Konsumverbot vor allem an den großen deutschen Bahnhöfen, Frankfurt, Hamburg oder in Köln. Nun weitet der Staatskonzern diese Regelung eben laut Bild über sein Hausrecht bundesweit aus.
1: Ja, du hast gerade schon gesagt, dieses Alkoholverbot an den deutschen Bahnhöfen soll bis Herbst eingeführt werden. Gibt es schon ein genaues Datum?
2: Ja, diese flächendeckende Umsetzung soll bis zum 15. Oktober abgeschlossen sein. Die Bahn bestätigt übrigens die Pläne auch auf Nachfrage der Deutschen Presseagentur. Wer dann beim illegalen Alkoholkonsum erwischt werde, müsse mit einem sofortigen Platzverweis rechnen. Bei wiederholten Verstößen drohe ein dauerhaftes Hausverbot. So schreibt es die Bild.
1: Also, danke schön an dich, Tom. Die Bahn plant nun ein generelles Alkoholverbot auf allen deutschen Bahnhöfen. Bisher gab es das ja nur an den Großbahnhöfen in Deutschland. Stand jetzt soll es ab dem 15. Oktober gelten. Und danach Bier oder Wein dann eher lieber wieder zu Hause. Gehört habt ihr es hier bei der Neuen Welle am Dienstagmorgen.

0: Hallo Wach, hallo ihr. Schön, dass ihr da seid am Dienstag. Die neue Welle hier kurz vor 7:30. Ja, ich glaube, bei den Temperaturen, die vor allem jetzt nachts sind, also einstellig, haben wir alle wieder unsere schöne, kuschelige Bettdecke rausgeholt. Ja, und dieses Gefühl von in den Arm nehmen und kuscheln, das geben wir euch mit bei eurer Lieblingsmusik in den nächsten 10 Minuten. 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
1: 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Miles Smith mit Nice to Meet You wird euch in diesem Dienstag begleiten bei eurer Lieblingsmusik in den nächsten 10 Minuten hier bei der neuen Welle.
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9: Mit Tom Keimer, guten Morgen. Gestern, am 20. Juli, wurde in Berlin an das gescheiterte Stauffenberg-Attentat auf Adolf Hitler 1944 erinnert. Dabei gab's ein Handgemenge. Der Großneffe von Widerstandsikone Dietrich Bonhoeffer wollte einen von der AfD am Wendlerblock niedergelegten Kranz entfernen. Ein Sicherheitsmann ging dazwischen, Gerangel. Der Neffe bezeichnete es anschließend in der ARD als Geschmacklosigkeit, dass eine in Teilen als gesichert rechtsextreme geltende Partei am Stauffenberg-Gedenken teilnehmen dürfe. Treibt ein Feuerteufel rund um Kempfelbach sein Unwesen? Die Kripo hatte einige Spuren, die darauf hindeuten und denen sie nachgeht. Seit Mitte Juni gab es in Kempfelbach und Eisingen verdächtig oft und nah beieinander Flächen- und Wiesenbrände. Die Ermittler betonen dabei übrigens, dass die Aufklärungsquote bei Brandstiftung ziemlich hoch liegt. Also stellt euch lieber gleich. Wie hoch, lest ihr auf dieneuewelle.de und in der Neue Welle App.
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0: Strampelt euch schön die Füße warm, ja? Ich sehe viele von euch hier, die mit dem Rad zur Arbeit und zur Schule fahren und das Wetter ist perfekt dazu. Ja? Wir haben momentan viel Sonne, wenig Wolken, die Temperaturen noch so, 12 Grad, also recht erfrischend. Tagsüber wird es dann milder werden. 24 Grad sind heute maximal drin, dazu Sonne und Wolken im Wechsel.
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1: 7.32 Minuten. Der neueste Blitzer kommt von Thorsten. Der hat gesehen, in Rastatt an der Lützower Straße Richtung Niederbühl, da steht ein Blitzer und macht Fotos. Auch in Hambrücken, Hauptstraße Höhe Friseur und in Bischweier am Friedhof Richtung Muggensturm. Wenn ihr auch alle Blitzermelder warnen wollt, dann macht das gerne über die 0721 2016 300.
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1: Vorsicht an der B35 Helmsheim Richtung Bretten. Da ist wohl gerade einem LKW der Reifen geplatzt. Rechnet hier mit Stau und Vorsicht auch in diesem Bereich, denn der LKW steht hier mitten auf der Spur. Und dann habe ich gerade per WhatsApp eine Sprachnachricht bekommen, dass der Wattkopftunnel einseitig gesperrt ist. Und zwar von der Herrenalber Straße kommend in Fahrtrichtung Ettlingen, also in Fahrtrichtung Karlsruhe, einseitige Sperrung vom Wattkopftunnel. Wieso, weshalb, warum, kann ich euch leider nicht sagen. Aber rechnet auch dort mit Wartezeiten aktuell. 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
0: Ja, umso näher euer Urlaub rückt, umso schwerer fällt es morgens aufzustehen, oder?
1: Ja, auf jeden Fall.
0: Aber ey, wir helfen euch beim Wachwerden und zwar mit dem Gute-Laune-Morgen-Quiz.
1: Ihr rätselt euch gleich wieder wach, wenn wir uns zwei Fragen stellen. Und in meiner Frage, da geht es um eine echt verrückte Auktion. Ihr werdet nicht glauben, wofür ein Käufer oder eine Käuferin 50 Millionen Dollar bezahlt hat.
0: Tja, bei meiner Frage geht's ums Thema Haushalt. Der macht sich ja, wie ihr wisst, leider nicht von alleine. Und es gibt eine Studie, die zeigt, welche Tätigkeit am meisten nervt. Und ihr checkt, ob das bei euch auch zutrifft in 10 Minuten.

0: Das ist der gute Laune-Start in den Dienstagmorgen. Es ist die neue Welle, die im Radio läuft und das um 7.41 Uhr.
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3: Jetzt ist genau die richtige Zeit, um sich wach zu rätseln. Falls ja der Kaffee versagt hat, helfen wir euch dabei, indem wir uns hier gegenseitig zwei Fragen stellen. Am Ende des Monats zählen wir zusammen Team Pens gegen Team Vanya. Wer die meisten Punkte gemacht hat, der darf 500 Euro für den guten Zweck vergeben.
0: Wie steht's aktuell?
3: Du hast 9, Vanya hat 6.
0: Ja, gut.
3: Naja!
0: Ich fange mal an mit meiner Frage. Mhm. Bei einer, oh Gott, schwieriges Wort, Sotheby's-Auktion in New York hat ein Unbekannter 50 Millionen Dollar gezahlt. Für was ist die Frage?
3: Ach Gott.
0: Für A, eine Zahnprothese, für B, einen halben Ferrari oder C, ein Skelett von einem Dinosaurier?
3: Oh Gott, ich weiß, dass bei Sotheby's immer ganz verrückte Sachen versteigert werden. Sowas wie eine klebende Banane da irgendwo an der Wand oder sowas. Hatten wir alles schon, ja? Deswegen bleibe ich einfach bei dem, was ich wirklich am verrücktesten finde und sage die Zahnprothese.
0: Die Zahnprothese?
3: Ja, ja, ja, ja.
4: Das habe ich mir ausgedacht. Das ist nicht
0: das, was für 50 Millionen über den Tresen gegangen ist. Es ist tatsächlich ein Dinosaurier-Skelett, ein Tyrannosaurus Rex, komplett erhalten, 11 Meter hoch. Für 50 Millionen Dollar hat das Ding jetzt irgendjemand bei sich
3: im Wohnzimmer stehen.
0: Ja, oder im Flur oder im Garten. Oh, man weiß es nicht.
3: Ja, okay, gut. Meine Frage ist mir gestern gekommen, als ich mit Gummihandschuhen meinen Duschabfluss sauber gemacht habe und dachte mir so, ja, gucken wir mal, was denn die neue Welle-Region findet, welcher Haushaltsbeschäftigungsdings am nervigsten ist. Und ich habe tatsächlich eine Studie gefunden. Also, was glaubst du, finden alle im Haushalt am nervigsten?
0: Mhm.
3: A, Fenster putzen.
0: Oh Gott, ja.
3: B, Boden wischen. Mhm. Oder C, bügeln.
0: Also bügeln oder Fenster putzen. Ich bügel sehr, sehr gerne. Ich liebe bügeln. Ich mag dieses Gefühl, wenn alles so schön ordentlich dann im Schrank liegt und keine Bügelfalten hat. Ich liebe das einfach.
3: Ja.
0: Ich bügel sogar meine Socken.
3: Ach so.
0: Nee, meine Socken bügel ich sogar. Also,
3: okay.
0: Bügeln nehme ich raus. Ich nehme Fenster putzen.
3: Ach, nee, Carsten, das ist falsch. Es ist tatsächlich, laut dieser Umfrage von Immowelt, ist es tatsächlich Bügeln, was den meisten auf den Sack geht.
0: Na, vielleicht bei euch ja auch. Und wenn ihr Bock hattet mit diesen zwei Fragen und die sie euch vielleicht auch überrascht haben, dann schaltet doch morgen wieder ein.
3: Ja?
0: Da gibt's schon wieder zwei Frägelchen im Gute-Laune-Morgen-Quiz, jeden Morgen um 7.40 Uhr.
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0: ist der Morgen der zauberhaften Stimmen, so muss man sagen. Echt? Gerade gehört Licky Lee mit I Follow Rivers, ja, eine wirklich zarte, zauberhafte Stimme. Stimmt. Und gleich geht's weiter mit Sarah Larsson, Lush Life, ist genauso schön. Ja, ihr seid genau richtig hier bei der neuen Welle. Das ist der Gute-Laune-Start in den Dienstag um 7 Uhr und 46 Minuten.
1: Wir gucken jetzt mal ein bisschen über den Tellerrand hinaus mit Tom aus dem Neue Welle Newsroom.
2: Nächste Woche beginnen endlich auch die Sommerferien in Baden-Württemberg. In der Pfalz sind sie ja fast schon wieder vorbei. Ausgerechnet in den klassischen Urlaubsländern wie Spanien, also nordöstlich von Madrid, und im Süden Frankreichs toben aber gerade schwere Waldbrände und sie breiten sich aus. Dazu mehr in 15 Minuten in den Neue Welle News.
1: Das ist ein sonniger, allerdings sehr frischer Start in euren Dienstagmorgen. Heute Sonne und Wolken im Wechsel bei 24 Grad. Also perfekt für euch, um vielleicht heute Abend zum Kultursommer nach Bruchsal zu gehen. Denn da gibt's Open-Air-Live-Musik und hier und da was Kühles zu trinken.
0: Das neue Welle-Verkehrsupdate mit der neuesten Blitzermeldung am Dienstagmorgen. Thorsten hat's gesehen in Rastatt, Lützower Straße Richtung Niederbühl. Da steht ein fieser Fotokasten. Und fahrt vorsichtig an der B35 Richtung Bretten. Hier Helmsheim Richtung Bretten, da ist einem LKW der Reifen geplatzt. Rechnet mit Stau und fahrt vorsichtig, denn der LKW steht hier mitten auf der Spur.
1: Kommt gut in euren Dienstag und wir begleiten euch dabei bei allem, was heute ansteht. Mit eurer Lieblingsmusik jetzt Sarah Larsson bei der neuen Welle.

0: Ja, das ist die neue Welle, die euch so gut geleitet in diesen Dienstagmorgen.
1: Oh ja?
0: Ja, wir haben es kurz vor 8.
1: Hi.
0: Und wir sind dafür bekannt, dass wir euch die Lieblingsmusik spielen, auf die ihr Bock habt. Und gleich gibt's einen Song, der heißt Sorry, I'm Here for Someone Else. Kennt ihr von Benson Boone, ist ein großartiger Song. Und in diesem Song geht es um einen Mann, der im Restaurant auf seine Freundin wartet.
1: Ja.
0: Aber plötzlich taucht seine Ex da auf.
1: Oh, yeah.
0: Sie will sich zu ihm setzen und er sagt, sorry, I'm here for someone else. Entschuldige, ich bin für jemanden anderen hier.
2: I'm sorry, I'm here for
1: ja, cooler Typ. Muss auch erstmal die Eier in der Hose haben, das zu sagen. Benson Boone spielen wir euch mit genau diesem Song. Gleich nach 8 hier bei der neuen Welle.
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0: Mit Tom Keimer. Guten Morgen. Nächste Woche beginnen endlich die Sommerferien in Baden-Württemberg. In Rheinland-Pfalz sind sie fast schon wieder vorbei. Und jetzt ausgerechnet das hier in den klassischen Urlaubsländern wie Spanien, also nordöstlich von Madrid, und im Süden Frankreichs toben schwere Waldbrände. Und sie breiten sich aus, Neue Welle-Reporter Michael Evers.
8: In Spanien mussten inzwischen rund 1200 Menschen aus 30 gefährdeten Ortschaften evakuiert werden. Vor allem der starke Wind von rund 50 Kilometern pro Stunde facht die Flammen bisher immer wieder an. Hunderte Einsatzkräfte und rund 45 Löschflugzeuge sind im Einsatz und haben bisher ein Übergreifen der Flammen auf Ortschaften verhindert. Auch in Frankreich kämpft die Feuerwehr im Hinterland von Saint-Tropez gegen einen allerdings viel kleineren Brand. 4 Häuser und 15 Autos wurden zerstört.
0: Am vergangenen Freitag ist bei Ettlingen ein Bahnmitarbeiter im Streit mit einem betrunkenen Fahrgast aus einem fahrenden Regionalzug gestürzt und schwer verletzt worden. Womöglich war das der Tropfen, der für Bahnchefin Evelyn Paller das Fass zum Überlaufen brachte. Ab Mitte Oktober soll der Konsum von Alkohol auf allen deutschen Bahnhöfen verboten sein, außer in den Bahnhofgaststätten. Ein Alkoholverbot in Zügen sei nicht geplant. Online-Händler sind zwar sehr bequem und oft verdächtig günstig, der lokale Handel jedoch leidet darunter. Dabei sorgen gerade die Geschäfte vor Ort für persönliche Beratung und lebendige Ortskerne. Mit der Aktion Kauf hier will der Gewerbeverein Pfinstal den lokalen Handel unterstützen, sowie die Bäckerei von Manuel Dietrich.
9: Also ist ganz klar, wir legen sehr viel Wert auf Qualität, zu 100%. Das schmeckt man halt dann auch raus. Ein Top-Service und den bekommt man halt im Internet oder bei großen Ketten eher schwieriger.
0: Oder die Landmetzgerei Lauchs in Wöschbach.
10: Uns gibt es seit 1834, sind also in der 6. Generation. Unsere Jungen sind schon am Start, um hier weiterzumachen und wir schlachten noch selber. Und für uns sind Kunde nicht Kunde X, sondern bei uns sind Kunde was Persönliches.
0: Mehr zur Aktion Kauf hier in Pfinstal seht ihr auch auf dieneuewelle.de und in der Neue Welle App.
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1: Ihr habt hoffentlich bei der Arbeit heute einen Platz an der Sonne, dann wärmen euch die Sonnenstrahlen. Momentan noch recht frisch, so um die 13 Grad. Aber wie gesagt, die Sonne ist da und es bleibt sie an diesem Dienstag auch. Mit 24 Grad wird's noch ein bisschen wärmer.
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11: Um 7:58 freuen wir uns über Thorsten, der gerade angerufen hat und gesagt hat, in Rastatt stehen sie an der Lützower Straße mit einem Fotokasten in Richtung Niederbühl. Auch in Hammbrücken werden heute früh an der Hauptstraße Höhe Friseurfotos gemacht, genauso in Bischweier am Friedhof in Richtung Muggensturm. Und die Nummer, die Thorsten gewählt hat und die ihr auch gerne wählen könnt, wenn was los ist, ist die 0721 2016 300.
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11: Zwei gefährliche Situationen gerade. Vorsicht an der B35, Bretten Richtung Germersheim. Zwischen Gondelsheim und Heidelsheim, da liegen noch Reifenteile auf der Fahrbahn. Und fahrt vorsichtig im Kreis Rastatt auf der Kreisstraße zwischen Stollhofen und Schiftung. Da kam es zu einem schweren Verkehrsunfall zwischen 6 bis 7 Fahrzeugen. Beide Fahrtrichtungen sind gesperrt. In diesem Bereich ist 100 erlaubt. Man kommt dort aus einer Kurve raus. Das heißt, man sieht den Unfall fast schon zu spät. Ich sag's deswegen nochmal, Kreis Rastatt, Vorsicht zwischen Stollhofen und Schiftung auf der Kreisstraße, da ein Unfall mit mehreren Fahrzeugen beide Richtungen dicht. Alle Verkehrsupdates findet ihr auch immer noch mal zum Nachlesen in der Neue Welle App und auf dieneuewelle.de.
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11: Und ihr könnt natürlich auch miträtseln bei eurem Lieblingsradiospiel Stadt, Land, Quatsch. Das zocken wir heute mit Tanja aus Rastatt, die schon im Urlaub ist.
12: Wir haben jetzt die erste Nacht auf dem Campingplatz hinter uns, das erste Frühstück auf dem Campingplatz. Jetzt sind wir tiefenentspannt.
1: Die beste Voraussetzung hier für deine Runde Stadtland Quatsch, Tanja.
11: Ja.
12: Ja.
11: Deine Spielrunde hören wir in 10 Minuten, okay?
12: Alles klar.

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0: Ihr seid jetzt hoffentlich schon bei der Arbeit angekommen, dann könnt ihr das Radio ein bisschen lauter drehen. Hier ist die neue Welle gleich mit Lieblingsmusik von Quarps, nämlich Warhammer für euch rausgesucht. Es ist ein Dienstag, 8.10 Uhr.
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3: Am Telefon ist Tanja aus Rastatt. Sie möchte wie so viele mit uns zocken. Stadt, Land, Quatsch heißt das Spiel, das wir jeden Morgen um diese Uhrzeit spielen. Tanja ist auf dem Campingplatz. Hallo Tanja.
4: Schönen guten Morgen.
3: Du spielst mit uns im Urlaub, gell?
4: Geil. Ja.
3: Okay. Auf welchem Campingplatz sind wir denn gerade?
4: Wir sind in der Lüneburger Heide in der Nähe von Uelzen.
3: Ah ja.
4: Wir sind da jetzt tatsächlich das fünfte Jahr in Folge.
0: Ja. Okay. Sehr, sehr cool. Dann solltest du ja jetzt schon ein bisschen tiefenentspannt sein und spielst hier um einen tollen Wochenpreis. Solltest du am Ende der Woche die meisten Punkte machen, schenken wir dir dann für dich und einen Lieblingsmenschen freien Eintritt in den Freizeitpark Tripstrill plus eben noch das Wildparadies in Klebronn.
4: Ach, wie schön.
5: Der Buchstabe des Morgens ist D wie Dora.
3: Stadt.
4: Dortmund.
3: Ein Land.
4: Deutschland.
3: Eine Eissorte.
4: Datteleis.
3: Im Wildpark.
4: Dachs.
3: Musiker oder Band.
4: Kaffeedeutscher.
3: In der Badetasche.
4: Duschgel.
3: Eine Sportart.
4: Weiter.
3: Ein Lieblingsessen von dir.
4: Dampfnudeln.
3: Natürlich, das kann stinken.
0: Deo!
3: Diesel! Das waren aber auch schwere Kategorien. Ja, ja. Ich habe auch überlegt, eine Sportart mit D.
4: Dart spielen.
3: Ja, Dart natürlich.
0: War das dein Mann im Hintergrund?
4: Ja.
3: Oh Mann.
0: Liebe Grüße an den, wie heißt er, dein Gutster?
3: Dart natürlich.
0: War das dein Mann im Hintergrund?
4: Ja.
3: Oh Mann.
0: Liebe Grüße an den, wie heißt er, dein Gutster?

0: Ja, es ist auch heute wieder ein bisschen frisch, ne? So ein leichtes Jackenwetter auf jeden Fall. Aber wir kriegen euch schon warm, gleich mit eurer Lieblingsmusik. Leonie, Don't Worry, bei der neuen Welle. Das ist der gute Laune-Start in den Dienstagmorgen. Jetzt haben wir es 8.16 Uhr.
1: Wissen, was wichtig ist, jetzt mit Tom aus dem Neue Welle Newsroom.
2: Mit einer großen Fiesta sind Spaniens Fußballweltmeister empfangen worden. Rodri, Torres und Co. feierten mit rund 2 Millionen Fans bei einer großen Parade durch die Straßen Madrids. Übrigens, die nächste Fußball-WM 2030 findet in Spanien statt.
1: Aha.
2: Gut, in Deutschland erfreut der Fußball gerade niemanden. Daher wird hierzulande über Leihmütter und Alkoholverbot an Bahnhöfen diskutiert. Was da zu reden gibt, hört ihr in 15 Minuten. In den Neue Welle News.
1: Fantastisches Sonnenbrillenwetter wartet heute an diesem Dienstag auf euch noch. Ja, frisch, so um die 13 Grad haben wir momentan. Die Sonne lacht und das tut sie heute den ganzen Tag. Ein bisschen wärmer wird es noch, bis zu 24 Grad.
0: Das Neue Welle Verkehrsupdate mit der neuesten Blitzermeldung kommt von Joey. In Hambrücken stehen sie an der Hauptstraße Höhe Friseur. Da sind 30 erlaubt und die Fotos, die werden in beide Richtungen gemacht. Und fahrt vorsichtig im Kreis Rastatt auf der Kreisstraße zwischen Stollhofen und Schiftung kam es zu einem schweren Verkehrsunfall. Dieser wird gerade aufgenommen und für diese Aufnahme

0: Das ist der entspannte Start in den Dienstagmorgen. Hier ist die neue Welle. Toll, dass ihr wieder da seid. Mhm. Sonst wären wir ja auch ganz allein. Sehr blöd. Ne? Wir haben es kurz vor 8:30. Hi. Wie ist es eigentlich? Plant ihr eure Woche spontan oder habt ihr da noch so ein bisschen Luft? Vielleicht habt ihr ja Bock, die Woche noch auf das Fest zu gehen. In Karlsruhe, in der Günther-Klotz-Anlage. Fantastische Live-Musik. Und diesen Donnerstag, da haben wir sogar noch Tickets. Ja, die kosten ungefähr 22,70 Euro. Und dann könntet ihr diesen Mann hier erleben.
1: Santos wird das Fest in Karlsruhe am Donnerstag für euch eröffnen. 21 Uhr, vielleicht seid ihr dabei. Nico Santos ist safe hier mit am Start in den nächsten 10 Minuten bei eurer Lieblingsmusik bei der neuen Welle.
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13: Mit Tom Keimer, guten Morgen. Die Unionsfraktion im Bundestag soll nächste Woche einen neuen Chef bekommen. Jens Spahn musste ja gehen, weil er und sein Ehemann ihr Kind von einer Leihmutter in den USA haben austragen lassen. Das ist in Deutschland verboten und die CDU ist für dieses Verbot. Spahns Verhalten passte nicht mehr zur Parteilinie. Grünen-Fraktionschefin Britta Hasselmann findet, bei der Gelegenheit könnten wir auch inhaltlich über Leihmütter reden. Eine Expertenkommission hatte zuletzt empfohlen, Leihmutterschaft in bestimmten Fällen in Deutschland zuzulassen. Ja, einige Hörer haben gestern bei uns angerufen und ein Flugzeug gemeldet, das in Schlangenlinien über Karlsruhe fliegt. Nun, wir haben ein bisschen recherchiert. Wahrscheinlich, laut Regierungspräsidium, handelt es sich um einen Vermessungsflug. Aber warum Vermessungsflugzeuge in Schlangenlinien fliegen, das erklären wir euch auf dieneuewelle.de und in der Neue Welle App.
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1: Heute zum Dienstag muss euer Körper mal wieder Eigenwärme produzieren, weil es ist irgendwie durchaus immer noch sehr frisch. Die Temperaturen so um die 14 Grad momentan, die Sonne ist aber da und das bleibt sie heute am Dienstag auch. Ein bisschen wärmer wird's noch, bis zu 24 Grad.
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0: 8.31 Uhr, Anke hat den neuesten Blitzer gesehen in Rastatt an der Lützower Straße Richtung Niederbühl. Auch in Hambrücken, Hauptstraße Höhe Friseur, steht ein Blitzer. Genauso wie in Bischweier am Friedhof in Fahrtrichtung Muggensturm. Wenn ihr auch noch einen entdeckt habt, dann warnt einfach alle, die unterwegs sind. Nutzt dazu die 0721 20 16 300.
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0: Vorsicht im Kreis Calw auf der Landstraße 348 zwischen dem Abzweiger nach Wenden und Oberhaugstädt. Da gab es einen Unfall und beide Fahrtrichtungen sind hier gesperrt. Ebenso eine Sperrung beidseitig nach Unfall im Kreis Rastatt auf der Kreisstraße zwischen Stollhofen und Schiftung. Dieser Unfall wird auch gerade aufgenommen. Beide Richtungen sind dicht und alle Verkehrsupdates könnt ihr jederzeit nachlesen in der Neue Welle App und auf dieneuewelle.de.
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0: Denn zu diesen beiden Uhrzeiten, die sind ganz wichtig, da lesen wir nämlich einen Namen vor. Im besten Fall ist es eurer. Hört ihr euren Namen und ruft uns zurück. Zack, gewinnt ihr.
15: Ja, und den nächsten Tankrabatt würden wir gerne auszahlen an einen Mann.
0: Ja.
15: Es ist ein Mann aus Karlsruhe.
0: Das bin ich.
15: Ja, aber es ist ein Mann, der im März Papa geworden ist. Ganz frisch.
0: Das bin ich nicht.
15: Ja, und er möchte sehr gerne mit den 100 Euro seine junge Familie, also seine Frau und seine Tochter unterstützen. Und dieser Mann, den wir jetzt suchen, heißt Sebastian Richter.
0: Okay, lieber Sebastian Richter aus Karlsruhe, wir wollen dich und deine junge Family gerne unterstützen mit 100 Euro Tankrabatt. Du hast jetzt zwei Songs Zeit, uns zurückzurufen. Die Nummer ist 0721 20 16 300. Ja? Und wenn ihr Sebastian Richter aus Karlsruhe kennt, sagt ihm sau gerne Bescheid, dass er sich hier meldet. Und falls er nicht zurückruft, ja, dann rufen wir einen neuen Namen aus. Und das ist dann vielleicht euer.
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0: Das ist euer ganz entspannter Start in den Dienstag und wir begleiten euch mit Lieblingsmusik. Die neue Welle ist hier um 8.36 Uhr. So, und gerade eben haben wir einen Namen ausgerufen und zwar einen Namen von demjenigen, der sich für den Neue Welle Tankrabatt angemeldet hat und gerne 100 Euro für die nächste Tankfüllung von uns haben möchte.
1: Es ist Sebastian, ja? Sebastian mit Nachnamen?
0: Richter.
1: So, er kommt aus Karlsruhe. Ja? Lieber Sebastian, du hast jetzt noch einen Song Zeit. Falls du nicht zurückrufst, dann geben wir den Tankrabatt weiter. Er verfällt nicht und dann lesen wir vielleicht euren Namen vor. Bis dahin könnt ihr euch sogar noch anmelden auf www.dieneuewelle.de.
0: Und die Nummer zu uns ist die 0721 20 16 300.

0: Das ist der fantastische Start in den Dienstagmorgen. Hier ist die neue Welle. Mit eurer Lieblingsmusik geht's gleich weiter. Vorher hätten wir da noch 100 Euro für euch.
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0: Ja, diese beiden Uhrzeiten sind super wichtig, ne? Wenn wir nämlich euren Namen durchsagen und ihr hört das, dann ruft ihr uns innerhalb von 2 Songs zurück. Das sind die Spielregeln. Wer dann durchgekommen ist, holt sich den Neue Welle Tankrabatt und dann scheppert's im Portemonnaie.
2: Ja, und vor 2 Songs haben wir Sebastian Richter aus Karlsruhe ausgerufen.
0: Ja.
2: Jetzt ist natürlich die Frage, ist Sebastian Richter dran oder nennen wir gleich einen neuen Namen?
0: Sebastian. Bist du am Neue Welle-Telefon?
3: Ja, ich bin da.
0: Ja!
2: Glückwunsch!
3: Yes!
0: Herzlichen Glückwunsch, Sebastian. Das sind 100 Euro für dich.
3: Vielen, vielen, vielen Dank.
2: Sehr gerne. Also du hast uns ja geschrieben, dass du diesen Tankzuschuss brauchst, weil du im März Papa einer Tochter geworden bist. Erzähl mal, wie heißt die kleine Maus?
3: Richtig, genau. Die kleine Maus heißt Lilly, ist jetzt 4 Monate alt.
0: Ja. Ist es das erste oder ist es ein Nachzuglerkind?
3: Nein, es ist das erste Kind.
0: Oh, wie schön.
2: Ja.
3: Genau, und da meine Frau jetzt in der Elternzeit ist, passt das, glaube ich, ganz gut rein.
0: Ja, auf jeden Fall.
3: Tankgutschein.
0: Ja, natürlich, da muss ja alles neu gekauft werden. Wenn es das erste Kind ist, kannst du ja nicht sozusagen, ne, dann muss der Kinderwagen neu, dann muss dieser Kindersitz
3: alles.
0: Und Bett und alles, das muss alles angeschafft werden, ja. Wahnsinn, freut uns total, dass wir dich dabei unterstützen dürfen. Grüß auch deine Frau und die kleine Maus und vielen Dank, dass du heute Morgen so aufmerksam die Neue Welle gehört hast.
3: Sehr gerne, vielen Dank.
2: Ciao. Danke, tschüss Sebastian.
3: Ciao.
2: So, Sebastian haben wir glücklich gemacht mit 100 Euro und euch wollen wir ebenfalls hier so ein bisschen unter die Arme greifen beim Tanken. Also, meldet euch gerne an auf www.dieneuewelle.de.
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0: Die nächste Gewinnchance für euch ist heute Nachmittag schon um 15.30 Uhr und es wäre sehr cool, wenn ihr da auch wieder die Neue Welle eingeschaltet habt. Jetzt geht's weiter mit Lieblingsmusik hier. Pink singt sich schon so ein bisschen warm. What About Us bei der Neuen Welle.

0: Das ist der gute und entspannte Start rein in den Dienstagmorgen. Gleich geht's weiter mit einem richtigen Power-Duo. Jennifer Lopez und David Guetta haben sich zusammen ins Studio getan und haben Save Me Tonight rausgebracht. Ein toller Song und den hört ihr bei der neuen Welle am Dienstag. Jetzt haben wir es 8:47.
1: Das ist ein Thema, worüber ihr euch heute garantiert mit den Kollegen unterhalten werdet. Tom Keimer aus dem Neue Welle Newsroom.
2: Vergangenen Freitag ist in Ettlingen ein Bahnmitarbeiter im Streit mit einem betrunkenen Fahrgast aus dem fahrenden Regionalzug gestürzt und wurde schwer verletzt. Womöglich war das der Tropfen, der für Bahnchefin Evelyn Paller das Fass zum Überlaufen brachte. Ab Mitte Oktober soll der Konsum von Alkohol auf deutschen Bahnhöfen verboten sein. Aber auch nicht überall, wo konkret jetzt verboten werden soll, das hört ihr in 15 Minuten in den Neue Welle News.
1: Das wird ein sonniger Dienstag werden für euch. Heute bei angenehmen 24 Grad und hin und wieder schieben sich mal ein paar lockere Wolken vor die Sonne.
0: Der neueste Blitzer, den hat Petra gerade durchgegeben. Und zwar steht er in Oberderdingen an der Flehinger Straße. Achtung, da werden in der 30er-Zone Fotos gemacht. Und fahrt bitte immer noch vorsichtig auf der L348. Das ist im Kreis Calw. Zwischen dem Abzweiger Wenden und Oberhaugstädt gab es einen Unfall. Beide Richtungen sind für die Unfallaufnahme erst einmal gesperrt.
1: Wir bringen euch jetzt zum Tanzen. Vielleicht tanzt er ja auf dem Tisch, wenn der Chef schon im Urlaub ist. Jetzt Lieblingsmusik von Jennifer Lopez und David Guetta bei der neuen Welle. Don't know.

0: Schön, dass ihr dabei seid an diesem Dienstag. Wir haben es ja mittlerweile schon kurz vor neun und hier ist die neue Welle.
1: Guten Morgen.
0: Sagt mal, wusstet ihr, dass euer Lieblingsmusiker Alex Rowan aus der Neue Welle-Region kommt?
1: Was?
0: Er kommt aus Karlsbad.
1: Hä, das ist doch nur Amerikaner.
0: Ja, aber es gibt tatsächlich auch im US-Bundesstaat Kalifornien einen Ort, der Karlsbad heißt. Und ja, wir spielen euch Alex Rowan mit seinem neuen Song.
1: Das ist so eine richtig gute Laune-Nummer, die unter die Haut geht. Unverwechselbarer Sound und das hört ihr bei eurer Lieblingsmusik bei der neuen Welle. In den nächsten 10 Minuten. Bis gleich.
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10: Mit Tom Keimer, guten Morgen. Die Deutsche Bahn plant ein Alkoholverbot an allen deutschen Bahnhöfen. Ab dem 15. Oktober soll untersagt sein, auf Bahnsteigen und in Bahnhofshallen Bier, Wein, Schnaps und Co. zu konsumieren. Neue Welle-Reporterin Tine Klimach.
11: Bisher gilt ein Alkoholverbot vor allem an großen deutschen Bahnhöfen wie Frankfurt, Hamburg oder Köln. Bald soll es dann überall gelten, außer in der Gastronomie am Bahnhof. Die Bahn verspricht sich davon mehr Sicherheit und weniger Streitigkeiten. Entsprechende Erfahrungen hat sie unter anderem am Hauptbahnhof Hamburg gemacht. Nachdem Alkohol dort verboten war, ging die Zahl der Auseinandersetzungen spürbar zurück. Das Sicherheitsgefühl für Reisende habe sich verbessert, hieß es, und es gab weniger zu reinigen.
10: Gestern am 20. Juli wurde in Berlin an das gescheiterte Stauffenberg-Attentat auf Adolf Hitler 1944 erinnert. Dabei gab es ein Handgemenge. Der Großneffe von Widerstandsikone Dietrich Bonhoeffer wollte einen von der AfD niedergelegten Kranz entfernen. Ein Sicherheitsmann ging dazwischen. Gerangel. Der Neffe bezeichnet es in der ARD anschließend als Geschmacklosigkeit. Das eine in Teilen als gesichert rechtsextrem geltende Partei am Stauffenberg-Gedenken teilnehmen dürfe. Spaniens frisch gebackene Fußball-Weltmeister sind mit einer Riesenparty in ihrer Heimat empfangen worden. Sie feierten mit einer Parade durch die Hauptstadt Madrid. Neue Welle-Reporterin Julia Macher.
12: Ein Triumphzug im offenen Bus mit der Aufschrift Könige der Welt, ein mehrstündiges Konzert und 2 Millionen enthusiastische Fans. Spaniens Nationalelf hat den 2. WM-Titel mit einer rauschenden Fiesta gefeiert. Von einem epischen Triumph sprach König Felipe und Regierungschef Pedro Sanchez lobte den Teamgeist und machte neuen Druck. Wenn Spanien 2030 die WM ausrichte, könne man nun ja den 3. Titel anstreben.
10: Ihr Chaos auf der A5 bei Offenburg. Gestern Abend sind da 2 Sattelzüge zusammengeprallt. Der eine hat beim Spurwechsel nicht aufgepasst und dem anderen Brummi die Plane vom Anhänger aufgerissen. Rund 80 Bierkästen krachten auf die Autobahn. 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
0: Der Dienstag heute Copy-Paste zum Montag. Sonne ist da, Wolken sind auch ein paar vorhanden und die Temperaturen angenehm warm, nicht zu heiß mit maximal 24 Grad. In den nächsten Tagen in der neue Welle-Region wird es wieder ein Stückchen wärmer werden. Ja, Sommer ist da.
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1: Ja, Jutta ist auch da um 9:03. Jutta hat nämlich einen neuen Blitzer gemeldet. Hier bei der neuen Welle an der B3 stehen sie, Ettlingen Richtung Durlach am Hedwigshof. Auch in Oberderdingen ein Blitzer an der Flehinger Straße und in Bischweier am Friedhof in Fahrtrichtung Muggensturm. Wenn ihr auch noch einen entdeckt habt, warnt einfach alle, die unterwegs sind. Nutzt dafür die 0721 2016 300.
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1: Vorsicht, an der A5 sind Enten an oder auf der Fahrbahn unterwegs. Und zwar zwischen Rust und Lahr in beide Richtungen. Bitte Vorsicht, dort könnten Enten auf der A5 unterwegs sein. Dann ist immer noch gesperrt im Kreis Calw die Landstraße 348. Das ist zwischen dem Abzweiger Wenden und Oberhaugstädt nach einem schweren Verkehrsunfall beide Richtungen dicht. Und auch im Kreis Rastatt hat's gekracht auf der Kreisstraße zwischen Stollhofen und Schiftung. Auch hier sind für die Unfallaufnahme beide Richtungen gesperrt. Und alle Verkehrsupdates findet ihr auch immer zum Nachlesen. Am besten vor der Fahrt auf dieneuewelle.de klicken oder sich die Neue Welle App runterladen.
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1: Also ich finde, da kann man schon mal so ein bisschen stolz sein. Oder so ein bisschen Nationalstolz kann man schon mal haben, wenn ein deutscher Schauspieler in Hollywood so richtig krass durchstartet gerade. Vor ein paar Stunden hat er ein neues Filmprojekt auf Instagram verkündet.
0: So, und um welchen deutschen Schauspieler es sich hier dreht und in welchem Film er mitmacht, das sagen wir euch in 10 Minuten.

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0: gut gelaunt und mit eurer Lieblingsmusik durch den Dienstag-Arbeitstag. Und wir helfen euch dabei. Die neue Welle ist hier um 9.14 Uhr.
1: Hi, guten Morgen.
0: Und ein deutscher Schauspieler startet gerade mega in Hollywood durch. Vor ein paar Stunden hat er ein neues Filmprojekt bei Instagram verkündet.
1: Ja, ich finde, man kann ein bisschen stolz sein. Die Rede ist von Matthias Schweighöfer. Er ist ja einer der wenigen deutschen Schauspieler, die sich so ein bisschen in Hollywood einen Namen gemacht haben. Bereits 2008 war er im Film Operation Walküre mit Tom Cruise zu sehen. Internationale Bekanntheit erlangte er dann vor allem 2021 als Safe-Knacker Ludwig Dieter in Zack Snyders Army of the Dead. Und dann hat er später Army of Thieves gemacht. Und da war er nicht nur Hauptdarsteller, sondern auch Regisseur, Produzent. Und das möchte ich fast sagen, hat seinen internationalen Durchbruch so ein bisschen gefestigt. Aha. 2023 hat er den Physiker in Werner Heisenbergs 2023 spielte er dann den Physiker Werner Heisenberg in Christopher Nolans Oscar-prämierten Historienfilm Oppenheimer und war außerdem auch noch in dem Netflix-Actionstreifen Heart of Stone an der Seite von Gal Gadot zu sehen. Also richtig erfolgreich. Und jetzt kommt das nächste große Projekt. Matthias Schweighöfer wird in dem geplanten Gruselschocker The Conjuring First Communion mitspielen. Das hat jetzt das US-Filmportal Deadline berichtet und er selber hat es dann auch auf seinen sozialen Medien gepostet und schreibt: Die News sind raus. Ja, ich bin sowas von aufgeregt. Es ist einfach Wahnsinn. Welche Rolle er in dieser Blockbuster-Reihe spielen wird, das hat Matthias Schweighöfer allerdings noch nicht verraten.
0: So, dann habt ihr das jetzt mal gehört und könnt ihr bei der Arbeit diskutieren. Und wir gehen von Hollywood zurück wieder in die neue Welle-Region. Denn da gibt's heute in Karlsruhe ein mega tolles Event für eure Kids. Kostet nix und ist in der Günther-Klotz-Anlage. Dort können nämlich eure Kinder unter anderem Enten angeln, Bogen schießen und einen schönen, spannenden, spaßigen Nachmittag haben. Könnt ihr euch alles gerne noch mal reinziehen bei uns im Netz auf www.dieneuewelle.de.

0: Hier ist die neue Welle am Superdienstag. Ich sag das einfach mal so, weil ich irgendwie hab ich Bock auf den Tag.
1: Ja.
0: Weiß aber auch nicht genau, was los ist.
1: Ja, ich glaube, es ist halt einfach nicht so heiß und jetzt hat man mal wieder Bock, draußen zu sein, anstatt sich irgendwie nur so vor eine Klimaanlage zu hocken, oder?
0: Apropos draußen zu sein, Franzi, da hast du mir eine schöne Überleitung bereitet.
1: Gerne.
0: Denn der Bruchsaler Kultursommer lockt ab heute in die Stadt Bruchsal. Ja, da geht's heute los mit ganz viel Events und so weiter. Alles zum Nachlesen auch nochmal auf dieneuewelle.de.
1: Und ich glaube, wir bringen uns jetzt schon mal so ein bisschen in Partystimmung. Ja, geht auch bei der Arbeit, wissen wir. Und machen wir mit Lieblingsmusik von Purple Disco Machine gleich nach 9:30 hier bei der neuen Welle.
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1: Das ist ein ganz angenehmer Tag. Die Sonne begleitet euch heute den ganzen Tag über. Hin und wieder ziehen mal ein paar lockere Wolkenfelder durch, aber kein Regen dabei. Die Temperaturen angenehm bis zu 24 Grad. Morgen ein paar mehr Wolken, dafür ein bisschen wärmer. Und der Regen, auf den sich vielleicht einige Gartenbesitzer freuen, der kommt erst am Samstag.
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0: 9.31 Uhr haben wir es und Fred hat den neuesten Blitzer gemeldet in Sprandtal am Ortsausgang Höhe Friedhof, Fahrtrichtung Bretten. Auch in Dettenheim-Liedolzheim an der Hauptstraße Höhe Kirche in beide Richtungen werden Fotos gemacht. Genau wie an der B3 heute früh Ettlingen Richtung Durlach am Hedwigshof. Wollt ihr auch mal alle anderen melden und habt auch einen Blitzer entdeckt? Ihr wollt ja auch mal alle anderen warnen.
1: Ja, ja, genau. Aber vielleicht hat ja jemand mehrere Blitzer gesehen, kann ja auch sein.
0: Aha. Dann rufst du gerne mal an über die 0721 20 16 300.
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0: Vorsicht an der A5 Basel Richtung Karlsruhe zwischen Appenweier und Raststätte Rentschtal Ost. Da liegt ein Stein auf der mittleren Fahrspur. Das ist super gefährlich und ein PKW steht schon mit einem Defekt auf dem Standstreifen. Ich sag's nochmal, A5 Richtung Karlsruhe zwischen Appenweier und Raststätte Rentschtal Ost. Da liegt ein Stein auf der mittleren Fahrspur und ein PKW mit einem Defekt auf dem Standstreifen. 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
0: Mhm.
1: Also jetzt nicht nur Radio hören, sondern auch machen?
0: Hey, dann let's go. 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
1: Ja.
0: Was genau es zu verdienen gibt und wo eure Aufgaben liegen, das sagen wir euch in 10 Minuten.

0: Hier ist die neue Welle am Dienstagmorgen. Schön, dass ihr wieder da seid. Wir haben es 9.43 Uhr.
1: Guten Morgen.
0: So, wir haben es 6 Uhr und 10 Minuten und vielleicht habt ihr ja Lust, zum Team der neuen Welle zu gehören. Also jetzt nicht nur Radio hören, sondern auch richtig mal mit anpacken. 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
0: 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Und hier geht's weiter mit richtig geiler Lieblingsmusik von Faithless und Baby Rex. New Religion bei der neuen Welle.

0: Hier ist die neue Welle am Dienstagmorgen. Ja, ihr habt euch wieder genau für unseren Radiosender entschieden. Dankeschön. Danke. Wir haben es kurz vor 10. Und Leute, habt ihr mal aufs Datum geguckt? 21. Juli. Crazy. Bald ist August, dann ist der Sommer schon wieder rum. Irgendwie, es ist doch irre. Das Jahr rast auf der Überholspur an uns vorbei. Ihr habt hoffentlich schon ein paar Highlights sammeln können.
1: Also eure Lieblingsmusikerin, Miley Cyrus, definitiv. Die hatte in diesem Jahr 20-jähriges Jubiläum von Hannah Montana. Sie hat ihren Stern auf dem Walk of Fame quasi eingeweiht und jetzt vor kurzem ist auch noch eine Miley Cyrus Barbie-Puppe rausgekommen.
0: Ich freue mich für Miley Cyrus.
1: Ja!
0: Das ist ein tolles Jahr für sie gewesen. Ich hoffe, euer Jahr auch. Wir spielen Miley Cyrus mit diesem wahnsinnig coolen Song Flowers in den nächsten 10 Minuten hier bei eurer Lieblingsmusik bei der neuen Welle. Bis gleich!
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8: Mit Tom Keimer. Guten Morgen. Nächste Woche beginnen endlich die Sommerferien in Baden-Württemberg. In der Pfalz sind sie ja fast schon wieder vorbei. Aber ausgerechnet in den klassischen Urlaubsländern wie Spanien, nordöstlich von Madrid und im Süden Frankreichs toben derzeit schwere Waldbrände. Und sie breiten sich aus. Neue Welle-Reporter Michael Evers.
9: In Spanien mussten inzwischen rund 1200 Menschen aus 30 gefährdeten Ortschaften evakuiert werden. Vor allem der starke Wind von rund 50 Kilometern pro Stunde facht die Flammen bisher immer wieder an. Hunderte Einsatzkräfte und rund 45 Löschflugzeuge sind im Einsatz und haben bisher ein Übergreifen der Flammen auf Ortschaften verhindert. Auch in Frankreich kämpft die Feuerwehr im Hinterland von Saint-Tropez gegen einen allerdings viel kleineren Brand. 4 Häuser und 15 Autos wurden zerstört.
8: Vergangenen Freitag ist bei Ettlingen ein Bahnmitarbeiter im Streit mit einem betrunkenen Fahrgast aus einem fahrenden Regionalzug gestürzt und schwer verletzt worden. Womöglich war das der Tropfen, der für Bahnchefin Evelyn Paller das Fass zum Überlaufen brachte. Ab Mitte Oktober soll der Konsum von Alkohol auf allen deutschen Bahnhöfen verboten sein, außer natürlich in der Bahnhofsgaststätte. Genug ist genug, wir wollen mehr Ordnung und Sicherheit, so Paller in der Bild. Ein Alkoholverbot in den Zügen sei nicht geplant. Live-Musik und edle Tropfen. In genau einem Monat beginnt das Öxle-Fest in Pforzheim. Das traditionsreiche Weinfest bietet abwechslungsreiche Unterhaltung, einzigartige Atmosphäre und natürlich Wein.
10: Die Weinliebhaber dürfen erneut erwarten gute Weine hier aus dem Ländle, aus dem Pforzheimer Umland. Sei es ein Spritzing Rosé, ein Weißwein, der auch wieder den richtigen Nerv getroffen hat zwischen lieblich, halbtrocken, trocken und einem Rotwein, der auch im Sommer noch nach wie vor seine gute Chance haben wird.
8: So, alle bereits von Wirtschaft und Stadtmarketing Pforzheim. 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
11: Heute gibt's bestes Wetter für alles, was ihr draußen erledigen wollt. Viel Sonne, lockere Wolken und bis zu 24 Grad. Im Neue Welle 3-Tage-Trend bleibt das auch so, nur noch etwas sommerlicher bei bis zu 28 Grad.
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11: Es ist 10.02 Uhr und Maurizio hat uns einen Blitzer gemeldet. Am Ortsausgang Sprantal Richtung Bretten, da wird in beide Richtungen geblitzt. Außerdem stehen sie in Kandel an der Rheinstraße Richtung Kandel-Mitte am Ortseingang und in Dettenheim-Liedolzheim an der Hauptstraße Höhe Kirche auch in beide Richtungen. Wenn ihr auch noch einen Blitzer gesehen habt, dann warnt gerne alle unterwegs über die 0721 2016 300.
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11: Fahrt vorsichtig, wenn ihr auf der Autobahn 5 unterwegs seid. Karlsruhe Richtung Heidelberg. Zwischen Ettlingen und dem Dreieck Karlsruhe ist ein LKW liegen geblieben auf der rechten Spur. Und da liegen jetzt auch Reifenteile auf der Fahrbahn. Alle Verkehrsupdates lest ihr aber auch jederzeit nochmal nach auf dieneuewelle.de oder in der kostenlosen Neue Welle App.
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11: Wenn ihr heute Abend noch nichts vorhabt, dann schaut doch beim Kultursommer in Bruchsal vorbei. Das ist ein Open-Air-Festival und geht 6 Tage lang. Da gibt's Essen, Trinken, Live-Musik und der Eintritt ist frei. Noch mehr wichtige Infos für euren Dienstag hört ihr in 10 Minuten bei unseren drei Themen des Tages hier bei der Neuen Welle.

Ihr hört die neue Welle am Dienstag. Mein Name ist Tom Keimer und ich habe wieder die drei Themen des Tages für euch hier beim Mehr Musik Arbeitstag, damit ihr wisst, über was so gesprochen wird. Jens Spahn ist zwar karrieremäßig über die US-Leihmutter seines Kindes gestolpert, aber die Diskussion ums Thema nimmt langsam Fahrt auf. Der Vorsitzende des Deutschen Ethikrats, Helmut Frist, fordert im Deutschlandfunk eine

0: kompliziert. Die Deutschen sind laut Umfrage gespalten bei diesem Thema. 39% halten das Leihmutterverbot hierzulande für richtig, 41% für falsch. Die Deutsche Bahn plant ein Alkoholverbot an allen Bahnhöfen. Konzernchefin Evelyn Paller sagte zur Bild, genug ist genug, wir wollen mehr Ordnung und Sicherheit. Künftig soll bundesweit auf Bahnsteigen und in Bahnhofshallen das Trinken von alkoholischen Getränken untersagt werden, außer natürlich in der Bahnhofsgastronomie. Bis Mitte Oktober soll das Verbot in allen deutschen Bahnhöfen umgesetzt und von Bundespolizei und Bahnsicherheitskräften überwacht werden. Treibt ein Feuerteufel rund um Kempfelbach sein Unwesen? Die Kripo hat da einige Spuren, die darauf hindeuten und denen sie nachgeht. Seit Mitte Juni kam es in Kempfelbach und auch in Eisingen immer verdächtig oft und sehr nah beieinander zu Flächen- und Wiesenbränden. Die Ermittler betonen übrigens, dass die Aufklärungsquote bei Brandstiftung ziemlich hoch liegt. Im Schnitt jeder zweite Zündler werde ermittelt und gegebenenfalls auch strafrechtlich zur Verantwortung gezogen.
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0: Mit den besten Ohrwürmern unserer Zeit geht's durch euren Arbeitstag. Hier ist für euch die neue Welle. Und der Song Don't Speak von der Band No Doubt zum Beispiel, der war ursprünglich eigentlich ein Liebeslied, bis Sängerin Gwen Stefani sich während des Prozesses von ihrem Bandkollegen getrennt hat und plötzlich wurde aus einem Love-Song, ja, einer der emotionalsten Break-Up-Hits unserer Zeit. Dazu packen wir euch auch immer wieder coole, aktuelle Powernummern. Also egal ob Herzschmerz oder Power pur, hier bei der neuen Welle kriegt jeder Geschmack, was serviert. Wir spielen euch für den Arbeitstag eure Lieblingsmusik.
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7: Der Dienstag zeigt sich heute von seiner freundlichen Seite. Viel Sonne, zwischendurch mal ein paar lockere Wolken, aber bei bis zu 24 Grad. Im neue Welle-3-Tage-Trend bleibt es dann ähnlich schön und mit bis zu 28 Grad sogar noch einen Tacken wärmer.
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7: Es ist 10.30 Uhr und Petra hat uns einen Blitzer gemeldet in Oberderdingen an der Flehinger Straße. Außerdem wird geblitzt an der B3 Ettlingen Richtung Durlach am Hedwigshof und in Dettenheim-Liedolsheim an der Hauptstraße Höhe Kirche. Da wird in beide Richtungen geblitzt. Wenn ihr auch noch was gesehen habt, dann sagt gerne Bescheid unter der 0721 2016 300.
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7: Fahrt vorsichtig, wenn ihr auf der A5 unterwegs seid. Karlsruhe Richtung Heidelberg. Zwischen Karlsruhe-Durlach und Karlsruhe-Nord ist ein LKW auf der rechten Spur liegen geblieben. Außerdem staut es sich aktuell auf der A8. Karlsruhe Richtung Stuttgart zwischen Pforzheim-West und Pforzheim-Süd. 9 Kilometer stockender Verkehr. Alle Verkehrsupdates gibt's für euch aber auch jederzeit nochmal zum Nachlesen auf dieneuewelle.de oder in der kostenlosen Neue Welle-App.
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7: Ihr schaut heute noch ein letztes Mal auf dem Fest am See in Karlsruhe vorbei, denn heute ist der letzte Tag. Dann muss die Günther-Klotz-Anlage ready gemacht werden für das Fest. Am Donnerstag geht's los mit Nico Santos und am Sonntag kommt dann auch Lieblingsmusikerin Leonie vorbei. Und über ihren Song Faded Love freuen wir uns auch jetzt hier bei der neuen Welle.

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2: 1998 in London. Cher steht im Studio. Kopfhörer auf, ein neuer Song läuft, sie fängt an, den Text zu singen. Eigentlich vielversprechend, doch dann passiert's. Ihre Stimme, die klingt plötzlich ganz seltsam, abgehackt, künstlich, fast kaputt, sagt sie später. Hinter der Scheibe schauen sich Mark und Brian an. Die haben nämlich gerade ein bisschen an Effekten rumexperimentiert und fangen an zu diskutieren. Das ist doch kein sicherer Hit, das klingt eher nach einem Experiment, aber irgendwie ist es trotzdem spannend. Schmeißen Sie den Song in die Tonne oder probieren Sie noch ein bisschen dran rum? Und Sie probieren noch ein bisschen dran rum. Und plötzlich wird aus diesem Fehler in der Stimme was ganz Großes. Ein Song, der im Studio fast aussortiert wird und dann Musikgeschichte schreibt und weltweit die Charts stürmt. Und dieser Sound, heute in der Popgeschichte nicht mehr wegzudenken, Autotune. Hier ist Cher mit Believe.
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0: Dankeschön, dass wir euren Arbeitstag mit euch verbringen dürfen. Hier ist die neue Welle. Ja, manchmal sind es ja die kleinen Dinge, die so einen Tag schöner machen. Schnitzeltag in der Kantine, ein ernst gemeintes Lob vom Chef oder eine nette Kundin, die euch einen schönen Tag wünscht. Wir hier bei der neuen Welle versüßen euch zusätzlich diesen Arbeitstag mit eurer Lieblingsmusik und da ist ein All-Time-Favorite mit dabei. Der darf bei uns nicht fehlen. Michael Jackson. Und dann haben wir natürlich auch die ganz, ganz großen Nummern aus Deutschland. Auch ein absoluter Liebling von euch mit dabei hier bei der neuen Welle, wenn es stressig wird.
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8: Mit Tom Keimer, guten Tag. Ex-Unionsfraktionschef Spahn hat mit seinem erfüllten Kinderwunsch eine Debatte um die in Deutschland verbotene Leihmutterschaft ausgelöst. Grünen-Politikerin Britta Hasselmann fordert, sich inhaltlich nun damit auseinanderzusetzen. Neue Welle-Reporter Thomas Bleskin.
9: Auch die Menschen in Deutschland sind bei dem Thema gespalten. In einer INSA-Umfrage halten 39% das Verbot der Leihmutterschaft für richtig, 41% für falsch. Grünen-Fraktionschefin Hasselmann verweist auf die Empfehlungen einer früheren Regierungskommission. Diese hatte vorgeschlagen, Leihmutterschaft in bestimmten Fällen zuzulassen, zugleich aber vor Missbrauch gewarnt. CDU-Vizechefin Prien kann nach eigenen Worten nachvollziehen, dass betroffene Paare Möglichkeiten im Ausland nutzen, rechnet aber nicht mit einer Kursänderung ihrer Partei.
8: Die 10. Nacht in Folge hat das US-Militär Ziele im Iran angegriffen. Verbündete arabische Staaten wie Katar und Ägypten schlagen jetzt eine 10-tägige Feuerpause vor. Neue Welle-Reporter David Riemer.
10: Die US-Regierung prüft den Vorschlag. Gleichzeitig geht die Gewalt weiter. Das US-Militär meldete neue Angriffe auf militärische Ziele im Iran. Außerdem wurde erneut ein Tanker in der Straße von Hormuz attackiert. Trotz der Vermittlungsbemühungen bleibt unklar, ob beide Seiten überhaupt zu einer neuen Waffenruhe bereit sind. Das US-Militär will mit den Angriffen Irans Attacken auf Handelsschiffe in der Straße von Hormuz unterbinden. Die Meerenge ist für den globalen Energiehandel enorm wichtig.
8: Online-Händler sind bequem und oft verdächtig günstig. Der lokale Handel leidet jedoch darunter. Dabei sorgen gerade die Geschäfte vor Ort für persönliche Beratung und lebendige Ortskerne. Mit der Aktion Kauf hier will der Gewerbeverein Pfinztal den lokalen Handel unterstützen. So wie zum Beispiel die Bäckerei von Manuel Dietrich.
11: Also ist ganz klar, wir legen sehr viel Wert auf Qualität. Zu 100%. Das schmeckt man halt dann auch raus. Ein Top-Service. Und dann bekommt man halt im Internet oder bei großen Ketten eher schwieriger.
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12: Falls der Dienstag gerade ein bisschen zäh läuft, draußen hilft die Sonne auf jeden Fall nach. Es bleibt nämlich freundlich den ganzen Tag bei bis zu 24 Grad und im neue Welle-3-Tage-Trend wird sogar noch ein Tacken wärmer bei bis zu 28 Grad.
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12: Es ist 11.02 Uhr und Patrick hat uns einen Blitzer gemeldet in Ettlingen Richtung Wohlfahrtsweiher Höhe Hedwigshof. Außerdem wird geblitzt am Ortsausgang Sprantal Richtung Bretten, da wird in beide Richtungen geblitzt. Und in Kandel an der Rheinstraße Richtung Kandelmitte am Ortseingang stehen sie auch. Wenn ihr auch einen Blitzer gesehen habt, warnt alle unterwegs über die 0721 2016 300.
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12: Fahrt vorsichtig, wenn ihr auf der Autobahn 5 unterwegs seid. Karlsruhe Richtung Heidelberg. Zwischen Karlsruhe-Durlach und Karlsruhe-Nord ist ein LKW auf der rechten Spur liegen geblieben. Außerdem braucht ihr gerade ein bisschen länger, wenn ihr auf der A8 unterwegs seid. Karlsruhe Richtung Stuttgart. Zwischen Pforzheim-West und Pforzheim-Süd 9 Kilometer stockender Verkehr. Alle Verkehrsupdates gibt's für euch auch jederzeit zum Nachlesen auf dieneuewelle.de oder in der kostenlosen Neue Welle App.
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2: Heute der 21. Juli 1994.
3: In Deutschland gibt es an diesem Tag einen echten Wahlkrimi. In Sachsen-Anhalt wird Reinhard Höppner von der SPD zum Ministerpräsidenten gewählt, aber erst im dritten Wahlgang. Besonders wird danach auch seine Regierung. Er findet nämlich keine eigene Mehrheit. Deswegen wird seine Partei von der PDS toleriert, also der Partei, die aus der DDR-Staatspartei SED hervorgegangen ist. Der Fußballsommer 1994 ist gerade ganz frisch vorüber. Nur wenige Tage vorher wird Brasilien in den USA Weltmeister. Das Finale gegen Italien geht ins Elfmeterschießen und am Ende bleibt vor allem ein Bild hängen. Roberto Baggio schießt den letzten Elfmeter über das Tor und Brasilien feiert den vierten WM-Titel. Und im Kino, da klingt es am 21. Juli 1994 so. Die Flintstones sind mit ihrem Realfilm in diesem Juli der große Hit an den Die Flintstones sind mit ihrem Realfilm in diesem Juli der große Hit

geheimnisvolle Rockballade. Akustikgitarre, ein schwerer Rhythmus und darüber diese extrem tiefe Stimme von Sänger Brad Roberts, die man sofort wiedererkennt. Inhaltlich erzählt der Song drei kleine Geschichten über Kinder, die anders sind als die anderen. Ein Junge kommt nach einem Unfall zurück in die Schule und hat plötzlich weißes Haar. Ein Mädchen schämt sich wegen großer Muttermale auf ihrem Körper. Und ein drittes Kind wächst in einem sehr strengen religiösen Umfeld auf. Es geht also ums Anderssein und um dieses Gefühl, dass man manchmal gar nicht die richtigen Worte findet. Genau deshalb besteht dieser Refrain auch nur aus einem gesummten. Hier jetzt für euch der Nummer 1-Hit des Tages vom 21. Juli 1994, die Crash Test Dummies.

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0: Einen entspannten Arbeitstag wünschen wir euch. Hier ist die neue Welle. Und wenn bei euch auf der Arbeit auf einmal Taylor Swift und dann noch Dr. Alban auftauchen, dann läuft zu 1000% die neue Welle und eure Lieblingsmusik.
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12: Mit Tobias Licht. Immer wieder haben die katholische und die evangelische Kirche in Baden herausragende Theologen und Kirchenmänner hervorgebracht. Einer von ihnen ist Klaus Engelhardt. 1932 geboren, war Engelhardt von 1980 bis 1998 Landesbischof der evangelischen Landeskirche in Baden und von 1991 bis 1997 als Ratsvorsitzender oberster Repräsentant der evangelischen Christenheit in Deutschland. In einem umfangreichen biografischen Interview unter dem Titel Anvertrautes spricht Bischof Engelhardt über sein Leben und Wirken.
13: Das ist eine Befragung im Blick auf mein Leben und meinen Werdegang als evangelischen Theologen. Das war eine ganz schöne Art und Weise, autobiografisches zu berichten, beginnend bei der Kindheit bis im Ruhestand.
12: Im Spiegel der Biografie von Klaus Engelhardt eröffnen sich tiefe Einblicke in die Kirchengeschichte Badens und Deutschlands in den Jahrzehnten vom Zweiten Weltkrieg bis heute.
13: Durch die Tatsache, dass ich Gelegenheit hatte, vieles zu erleben, Begegnungen zu haben mit Leuten aus der Politik, aus der Ökumene, ergibt sich, dass es weit über die persönliche Situation hinausreicht.
12: Der Band Anvertrautes, Klaus Engelhardt im Gespräch, ist im Kohlhammer Verlag erschienen zum Preis von 24 Euro. Ein Beitrag der katholischen Kirche.
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15: Noch ein kleines bisschen durchhalten, dann ruft die Mittagspause und die könnt ihr heute auf jeden Fall gut draußen verbringen. Die Sonne scheint nämlich, ein paar lockere Wolken gibt's bei bis zu 24 Grad. In den nächsten 3 Tagen bleibt's dann auch freundlich bei bis zu 28 Grad.
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15: Es ist 11.30 Uhr und Fred hat uns einen Blitzer gemeldet in Sprantal am Ortsausgang beim Friedhof Richtung Bretten. Außerdem wird geblitzt in Kandel an der Rheinstraße Richtung Kandel-Mitte am Ortseingang und an der B3 Ettlingen Richtung Durlach am Hedwigshof. Wenn ihr auch noch einen Blitzer gesehen habt, sagt doch sehr gerne Bescheid über die 0721 20 16 300.
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15: Fahrt vorsichtig, wenn ihr auf der A5 unterwegs seid. Karlsruhe Richtung Basel. Zwischen Rastatt Süd und Baden-Baden ist ein Unfall passiert und der Unfall ist noch nicht abgesichert. Außerdem auf der A8 Karlsruhe Richtung Stuttgart zwischen Pforzheim West und Pforzheim Süd 9 Kilometer stockender Verkehr. Und sonst lest ihr alle Verkehrsupdates auch jederzeit nach auf die neue Welle.de oder in der kostenlosen neue Welle App.
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15: Das ist echt Eiswetter, wie es im Bilderbuche steht. Und Tanja aus Rastatt, die genehmigt sich da auch gerne mal eine sehr außergewöhnliche Sorte. Und zwar mit dem Buchstaben D. Und ich muss sagen, ich habe von der noch nie was gehört. Aber sie klingt ultra lecker. Ob ihr diese Eissorte kennt, das checken wir ab. In 10 Minuten

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3: Am Telefon ist Tanja aus Rastatt. Sie möchte wie so viele mit uns zocken. Stadtland Quatsch heißt das Spiel. Tanja ist auf dem Campingplatz. Hallo Tanja.
4: Schönen guten Morgen.
3: Du spielst mit uns im Urlaub, gell?
4: Geil. Ja.
3: Okay. Auf welchem Campingplatz sind wir denn gerade?
4: Wir sind in der Lüneburger Heide in der Nähe von Uelzen.
3: Ah ja.
4: Wir sind da jetzt tatsächlich das fünfte Jahr in Folge.
2: Ja. Okay. Sehr, sehr cool. Dann solltest du ja jetzt schon ein bisschen tiefenentspannt sein und spielst hier um einen tollen Wochenpreis. Solltest du am Ende der Woche die meisten Punkte machen, schenken wir dir dann für dich und einen Lieblingsmenschen freien Eintritt in den Freizeitpark Tripsdrill plus eben noch das Wildparadies in Klebronn.
4: Ach, wie schön.
5: Der Buchstabe des Morgens ist D wie Dora.
3: Stadt.
4: Dortmund.
3: Ein Land.
4: Deutschland.
3: Eine Eissorte.
4: Datteleis.
3: Im Wildpark.
4: Dachs.
3: Musiker oder Band.
4: Trafi Deutscher.
3: In der Badetasche.
4: Duschgel.
3: Eine Sportart.
4: Weiter.
3: Ein Lieblingsessen von dir.
4: Dampfnudeln.
3: Natürlich, das kann stinken.
2: Deo!
3: Diesel! Das waren aber auch schwere Kategorien. Ja. Ich habe auch überlegt, eine Sportart mit D.
4: Dart spielen.
3: Ja, Dart natürlich.
2: War das dein Mann im Hintergrund?
4: Ja.
3: Oh Mann.
2: Liebe Grüße an den, wie heißt er, dein Gutster?
4: Das ist der Heinz-Dieter.
2: Heinz-Dieter, wir grüßen mal an dich und das nächste Mal wollen wir dich hier in der
3: Fängt
2: Spielung
3: auch mit
2: haben.
3: D an. Also zumindest Einnahme. Okay, Franzi zählt die Punkte zusammen. Das wird wahrscheinlich nicht ganz reichen, um die gestrige Runde zu toppen. Da hatten wir nämlich 10 richtige Antworten. Und trotzdem, Tanja, ich fand das sehr respektierlich, was du hier gemacht hast. Wie viel haben wir?
2: 7 Punkte, Tanja.
3: Naja, geil.
4: Wow.
2: Gut gemacht.
3: So, und ihr macht auch gerne mal mit. Am besten meldet ihr euch an über www.dieneuewelle.de.
2: Und dann freuen wir uns, wenn ihr wieder einschaltet. 8:10 Uhr in die Neue Welle Morgenshow.

0: 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Die neue Welle ist für euch da, auch an diesem heutigen Arbeitstag. Und wenn bei euch in der Mittagspause auf einmal Bruce Springsteen diesen Ohrwurm trällert und da noch alle Farben um die Ecke kommen, dann seid ihr genau richtig, und zwar bei eurer Lieblingsmusik. Hier ist die neue Welle. 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
16: Mit Tom Keimer, guten Tag. Nach dem Rücktritt von Jens Spahn soll die Unionsfraktion im Bundestag nächste Woche Mittwoch ihren neuen Chef bestimmen. Dafür werden die Abgeordneten extra aus dem Sommerurlaub nach Berlin zurückbeordert. Spahn musste gehen, weil er und sein Ehemann ihr Kind von einer Leihmutter in den USA haben austragen lassen. Das ist hier in Deutschland verboten und die CDU ist für dieses Verbot. Spahns Verhalten passte also nicht mehr zur Parteilinie. Grünen-Fraktionschefin Britta Hasselmann findet, bei dieser Gelegenheit könnten wir da jetzt auch inhaltlich über Leihmütter reden. Es sei geboten, sich mit den Ergebnissen der zuständigen Expertenkommission zu befassen. Diese empfahl, Leihmutterschaft in bestimmten Fällen auch in Deutschland zuzulassen. Die Deutsche Bahn verbietet ab Mitte Oktober das Trinken von Alkohol in Bahnhöfen. Wir greifen durch, verkündete Bahnchefin Evelyn Paller. Zu oft mussten wir feststellen, dass dort, wo zu viel Alkohol fließt, auch die Gewalt zunimmt. Zuletzt habe dies der Vorfall vom Freitag in Ettlingen gezeigt. Ein Bahnmitarbeiter wurde von einem betrunkenen Fahrgast attackiert. In der Folge fiel er aus dem fahrenden Zug. In 30 Bahnhöfen ist Alkoholkonsum bereits verboten. Die Erfahrung dort ist eindeutig, so Paller. Weniger Gewalt und weniger Müll. Spaniens Fußballweltmeister sind mit einer großen Party in der Heimat empfangen worden. Sie feierten mit einer Parade durch die Hauptstadt Madrid. Neue Welle-Reporterin Julia Macher.
15: Ein Triumphzug im offenen Bus mit der Aufschrift Könige der Welt, ein mehrstündiges Konzert und 2 Millionen enthusiastische Fans. Spaniens Nationalelf hat den 2. WM-Titel mit einer rauschenden Fiesta gefeiert. Von einem epischen Triumph sprach König Felipe und Regierungschef Pedro Sanchez lobte den Teamgeist und machte neuen Druck. Wenn Spanien 2030 die WM ausrichte, könne man nun ja den 3. Titel anstreben.
16: Fiesta ab heute auch in Bruchsal. Das Atrium mit angrenzendem Bürgerpark wird zur großen Open-Air-Bühne beim Bruchsaler Kultursommer. Live-Musik, Genuss und Sommeratmosphäre. 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
17: Heute gibt's bestes Wetter für alles, was ihr draußen erledigen wollt. Es scheint nämlich die Sonne, es gibt so ein paar lockere Wolken, aber bei warmen 24 Grad. Und im neue Welle 3-Tage-Trend steigen diese Temperaturen dann sogar noch auf bis zu 28 Grad.
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17: Es ist 12.02 Uhr und Maurizio hat uns einen Blitzer gemeldet. Am Ortsausgang Sprantal Richtung Bretten, da wird in beide Richtungen geblitzt. Außerdem stehen sie in Dettenheim, Lidolsheim an der Hauptstraße Höhe Kirche. Auch in beide Richtungen wird hier geblitzt. Und in Ettlingen Richtung Wohlfahrtsweiher Höhe Hedwigshof steht auch ein Blitzer. Wenn ihr noch was gesehen habt, dann ruft doch gerne an über die 0721 2016 300.
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17: Fahrt vorsichtig, wenn ihr auf der Autobahn 5 unterwegs seid. Karlsruhe Richtung Heidelberg zwischen Karlsruhe-Durlach und Karlsruhe-Nord. Da ist der Beschleunigungsstreifen gesperrt, weil da ein LKW liegen geblieben ist auf der rechten Spur. Und deswegen ist auch der rechte Fahrstreifen gesperrt. Außerdem auf der A6 Mannheim Richtung Heilbronn zwischen dem Kreuz am Kreuz Waldorf zur Überleitung auf die A5 Richtung Karlsruhe. Da ist auch ein Auto liegen geblieben auf dem Beschleunigungsstreifen und es staut sich mal wieder auf der A8 Karlsruhe Richtung Stuttgart zwischen Pforzheim West und Pforzheim Süd. Wenn alle Verkehrsupdates gibt's aber auch nochmal zum Nachlesen auf dieneuewelle.de oder in der kostenlosen Neue Welle App.
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17: Wenn ihr heute Morgen auch zur Arbeit gefahren seid und beim Einparken das Licht für die Tankreserve angesprungen ist, dann zögert das Tanken noch ein kleines bisschen raus, denn heute um 15.30 Uhr hauen wir einen 100 Euro EFA-Tankgutschein raus. Wie ihr da rankommt, das sage ich euch in 10 Minuten hier bei

0: live im Radio. Das passiert nämlich immer zweimal am Tag, immer um 8.30 Uhr und 15.30 Uhr. Und dann habt ihr zwei Songs Zeit, uns anzurufen. Und genau das hat Sebastian aus Karlsruhe heute Morgen so gemacht.
1: Sebastian, bist du am Neue Welle-Telefon?
2: Ja, ich bin da.
3: Ja! Glückwunsch!
2: Yes!
1: Herzlichen Glückwunsch, Sebastian. Das sind 100 Euro für dich.
2: Vielen, vielen, vielen Dank.
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12: Dieses Wetter ist einfach total angenehm warm bei bis zu 24 Grad. Die Sonne scheint auch. Mal kommen so ein paar Wolken, die Sonne bedecken, aber das ist auch nicht groß dramatisch. Im neue Welle-3-Tage-Trend steigen die Temperaturen dann sogar auf bis zu 28 Grad.
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12: Es ist 12.30 Uhr und Patrick hat uns einen Blitzer gemeldet in Ettlingen Richtung Wohlfahrtsweiher Höhe Hedwigshof. Außerdem wird geblitzt in Kandel an der Rheinstraße Richtung Kandel-Mitte. Und wenn ihr auch noch einen Blitzer gesehen habt, dann sagt doch sehr gerne Bescheid über die 0721 2016 300.
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12: Fahrt vorsichtig, wenn ihr auf der A5 unterwegs seid. Karlsruhe Richtung Heidelberg zwischen Karlsruhe-Durlach und Karlsruhe-Nord ist der rechte Fahrstreifen gesperrt, genauso wie der Beschleunigungsstreifen. Da ist nämlich ein LKW liegen geblieben. Außerdem Vorsicht auf der A8 Karlsruhe Richtung Stuttgart zwischen Pforzheim-West und Pforzheim-Süd sind gerade 7 Kilometer stockender Verkehr. Und ansonsten lest ihr auch alle Verkehrsupdates jederzeit nach auf dieneuewelle.de oder in der kostenlosen Neue Welle App.
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1: Nach Hunger kommt Müde und dass ihr nicht ins Mittagstief fallt, spielen wir uns wach mit unserem Radioquiz Verrückt und Verschoben, bei dem ihr schnell mal durcheinander kommt. Ihr bekommt nämlich 30 Sekunden Zeit und müsst euch die Antwort der vorherigen Frage merken. Die Antwort auf die erste Frage ist immer die neue Welle und dann beantwortet ihr die zweite Frage mit der eigentlich ersten Antwort und dann geht's immer so weiter. Heute testen wir Dirks Hirn aus Pforzheim. Na, wie geht's dir?
2: Hi, grüß dich. Ja, sehr gut.
1: Hast du mittags auch immer so einen Durchhänger?
2: Es kommt auch rein. Also je nach Tag, je nach Wetter, alles, was man halt im Endeffekt am nächsten Tag geplant hat. Aber eigentlich relativ wenig.
1: Okay, relativ wenig. Wenn es dann aber doch mal soweit ist, was ist so dein Fitmacher für den Tag? Kaffee, Powernap, was hast du für Tipps?
2: Ja, wenn es sich zeitlich einrichten lässt, natürlich so einen 15- bis 20-minütigen Powernap. Ansonsten eben halt viel Wasser trinken und gutes Mindset.
1: Gutes Mindset. Klingt auf jeden Fall super. Oder wir probieren eben unser Radiospiel Verrückt und Verschoben. Bist du bereit für dieses verrückte Spiel?
2: Ich bin bereit.
1: Alles klar.
0: Auf die Plätze. Los und fertig.
1: Was ziehst du im Winter an die Hände?
2: Die neue Welle.
1: Welches Tier brüllt im Zoo?
2: Handschuhe.
1: Was isst du als Vorspeise?
2: Löwe.
1: In welchem Raum steht der Fernseher?
2: Salat.
1: Wo ist unser Sender?
2: Wohnzimmer.
1: Was sagst du, wenn du dich erschreckst?
2: Karlsruhe.
1: Was fährt unter der Erde in Großstädten?
2: Buch.
1: Womit trocknest du dich nach dem Duschen ab?
2: Alter.
1: Ey, das war so lustig. Wie war's für dich, Dirk?
2: Ja, war cool, hat Spaß gemacht. Hat mal wieder richtig mehr Energie im Kopf, um weiterzuarbeiten.
1: Ja. Sehr cool, du hast dich auf jeden Fall super geschlagen. Und wenn ihr auch mal testen wollt, wie durcheinander euer Kopf zur Mittagspause ist, dann meldet euch an für Verrückt und Verschoben, das verdrehte Radioquiz auf dieneuewelle.de.
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0: Die neue Welle ist für euch da und wir wünschen euch einen super schönen und entspannten Arbeitstag. Und wenn so große Namen wie Alex Warren bei euch bei der Arbeit um die Ecke kommen und dann auch noch so großartige Bands wie Mando Diao mitbringen, dann ist das eure gute Laune-Garantie für den heutigen Arbeitstag hier bei der neuen Welle mit eurer Lieblingsmusik.
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11: Mit Svenja Sommer, schönen guten Tag. Immer wieder kommt es an Bahnhöfen oder in Zügen zu Gewalt. Gewalt betrunkener Fahrgäste untereinander oder auch gegen Bahnmitarbeiter, wie zum Beispiel in Ettlingen-Bruchhausen, wo ein Bahnmitarbeiter im Streit mit einem betrunkenen Fahrgast aus einem fahrenden Regionalzug gestürzt ist und schwer verletzt wurde. Die Deutsche Bahn plant daher ab Oktober ein Alkoholverbot an allen deutschen Bahnhöfen. Die Gewerkschaft der Polizei begrüßt das, sieht aber auch einige Probleme.
12: Wir haben ein Personaldefizit bei der Polizei. Was hier passieren muss, muss natürlich eine konsequente Umsetzung auch dieses Alkoholverbots erfolgen, sodass hier die Ordnungsbehörden als auch die DB Sicherheit und die Bundespolizei zusammenarbeiten müssen. Dafür brauchen wir aber definitiv mehr Personal bei der Bundespolizei.
11: Sagt Alexander Peutz von der Gewerkschaft der Polizei, das Alkoholverbot soll nur an Bahnhöfen, nicht in Zügen gelten.
12: Wenn, dann muss dieses Alkoholverbot natürlich konsequent umgesetzt werden. Es macht keinen Sinn, an den Bahnhöfen ein Alkoholverbot umzusetzen und dann aber in der Bahn selbst Alkohol konsumieren zu dürfen. Letztendlich hat man diesen Alkoholkonsum dann trotzdem, sodass dann konsequent trotzdem durchgeführt werden muss.
11: Geplant ist, wie gesagt, dass das Alkoholverbot ab Oktober an allen deutschen Bahnhöfen gilt. Nächste Woche beginnen endlich auch die Sommerferien in Baden-Württemberg. In der Pfalz sind sie ja fast schon wieder vorbei. Ausgerechnet in den klassischen Urlaubsländern wie Spanien, nordöstlich von Madrid, und im Süden Frankreichs bei Saint-Tropez toben schwere Waldbrände. Neue Welle-Reporter Michael Evers.
13: In Spanien mussten inzwischen rund 1200 Menschen aus 30 gefährdeten Ortschaften evakuiert werden. Vor allem der starke Wind von rund 50 Kilometern pro Stunde facht die Flammen bisher immer wieder an. Hunderte Einsatzkräfte und rund 45 Löschflugzeuge sind im Einsatz und haben bisher ein Übergreifen der Flammen auf Ortschaften verhindert. Auch in Frankreich kämpft die Feuerwehr im Hinterland von Saint-Tropez gegen einen allerdings viel kleineren Brand. 4 Häuser und 15 Autos wurden zerstört.
11: Ein ungewöhnlicher Flug über dem Stadt- und Landkreis Karlsruhe hat viele von euch gestern Nachmittag verwundert. Ein Flugzeug, das in Schlangenlinien zwischen Linkenheim-Hochstetten und Ettlingen später dann über der Südpfalz unterwegs war. Wir haben beim Regierungspräsidium Stuttgart angerufen und für euch nachgefragt. Die haben gesagt, dass es sich wahrscheinlich um einen Vermessungsflug handelt. Aber warum Vermessungsflugzeuge immer in Schlangenlinien fliegen, das erklären wir euch auf dieneuewelle.de und in der Neue Welle App.
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14: Falls ihr gerade in diesem klassischen Mittagstief steckt, dann könnte so ein Gang vor die Tür helfen. Heute gibt's nämlich viel Sonne bei maximalen 24 Grad. Im neue Welle-3-Tage-Trend wird sogar noch ein Tacken wärmer bei bis zu 28 Grad.
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14: Es ist 13.03 Uhr und den neuesten Blitzer hat uns Danny gemeldet in Pforzheim an der Wurmberger Straße. Da wird in beide Richtungen geblitzt. Außerdem stehen sie in Minderslachen Richtung Kandelhöhe Feuerwehr und zwischen Leopoldshafen Richtung Eggenstein Höhe Andreasbräu. Und wenn ihr auch gerade mit dem Auto unterwegs seid und irgendwo einen Blitzer entdeckt habt, dann sagt doch gerne Bescheid über die 0721 2016 300.
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14: Es staut sich aktuell auf der A5 Karlsruhe Richtung Heidelberg. Zwischen Karlsruhe-Durlach und Karlsruhe-Nord ist nämlich der rechte Fahrstreifen gesperrt, genauso wie der Beschleunigungsstreifen, weil da ein LKW liegen geblieben ist auf der rechten Spur. Außerdem staut sich es auch auf der Autobahn 8 Karlsruhe Richtung Stuttgart zwischen Pforzheim-West und Pforzheim-Süd. Alle Verkehrsupdates gibt's für euch aber auch jederzeit nochmal zum Nachlesen auf dieneuewelle.de oder in der kostenlosen Neue Welle App.
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14: Die Schulkinder in Rheinland-Pfalz haben echt schon die ganzen Sommerferien über bestes Sommerwetter erwischt. Und da brauchen sie auch gar nicht groß in den Urlaub fahren, denn die Pfalz hat so viele schöne Ecken zu bieten. Seien es Weinberge, Burgen und auch zum Abkühlen gibt's richtig tolle Freibäder. Zum Beispiel den Badepark in Wörth am Rhein. Was ihr noch über die Stadt Wörth in der Pfalz erfahren solltet, das hört ihr in 10 Minuten bei Regio Wissen to go hier bei der Neuen Welle.

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3: Jetzt geht's in die Südpfalz und zwar nach Wörth am Rhein. Vorsicht, hier wird zugestochen. Nee, keine Sorge, es geht nicht um Insekten, sondern um die Bewohner von Wörth, die Schnurke genannt werden. Der Name kommt nicht von ungefähr. Wer direkt am Rhein und seinen Auen wohnt, der weiß, dass Schnaken dort quasi zum Inventar dazugehören. Früher waren die Mückenschwärme in Wörth legendär und so hatten die Nachbarn ihren Spitznamen für die Wörther schnell parat. Doch die lassen sich nicht so leicht verscheuchen. Die haben den Spieß einfach umgedreht, legendär. Und so hatten die Nachbarn ihren Spitznamen für die Wörther schnell parat. Doch die lassen sich nicht so leicht verscheuchen. Die haben den Spieß einfach umgedreht.

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0: damit eure Arbeit, der vielleicht freie Tag oder auch die Versorgung der Kids ganz easy von der Hand gehen, haben wir die neue Welle auch heute wieder für euch, eure Lieblingsmusik. Und ihr wisst doch, wir können alles. Wir können Rock. Wir können Pop. Und wir können Romantik. Egal, was ihr heute musikalisch braucht, hier bei uns bei der Neuen Welle kriegt ihr alles, denn wir spielen eure Lieblingsmusik.
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13: Der halbe Dienstag ist quasi geschafft und auch der Blick aufs Wetter macht gute Laune, denn heute scheint die Sonne. Zwischendurch, ja, schieben sich mal ein paar Wolken vor die Sonne, aber die gehen auch wieder weg bei Temperaturen von bis zu 24 Grad. Und im Neue Welle 3-Tage-Trend steigen die Temperaturen sogar wieder auf bis zu 28 Grad.
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13: Es ist 13.30 Uhr und Martin hat uns einen Blitzer gemeldet in Unterreichenbach am Ortseingang in Richtung Pforzheim. Außerdem wird geblitzt in Durlach an der Nesslerstraße Richtung Turmberg und zwischen Leopoldshafen Richtung Eggensteinhöhe Andreasbräu haben Eddie und David beide Bescheid gesagt, dass da ein Blitzer steht. Und wenn ihr auch noch was gesehen habt, wenn ihr gerade unterwegs seid mit dem Auto, dann ruft doch gerne an und sagt Bescheid über die 0721 2016 300.
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13: Fahrt vorsichtig, wenn ihr auf der A8 unterwegs seid, zwischen Karlsruhe und Stuttgart bei Pforzheim. Also um genau zu sein, zwischen Pforzheim Ost und Pforzheim Süd sind in beiden Richtungen Personen auf der Straße. Deswegen hier unbedingt vorsichtig fahren. Hier staut sich's mal wieder auch im Baustellenbereich in beide Richtungen. Genauso wie auf der A5, da staut sich's gerade auch. Karlsruhe Richtung Heidelberg, zwischen Karlsruhe-Durlach und Karlsruhe-Nord. Da ist nämlich der Beschleunigungsstreifen und der rechte Fahrstreifen gesperrt, weil da ein LKW liegen geblieben ist. Ja, deswegen gutes Durchhalten. Alle Verkehrsupdates gibt es natürlich auch jederzeit zum Nachlesen auf dieneuewelle.de oder in der kostenlosen Neue Welle-App.
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13: Den Haushalt zu erledigen kann auch mal eine beruhigende Wirkung haben, ja, aber in den meisten Fällen ist es dann doch einfach nervig. Bügeln, Wäsche waschen, Spülmaschine ein- und ausräumen und. Die Liste ist einfach nur lang. Aber was ist eurer Meinung nach am allernervigsten? Das klären wir in 10 Minuten hier bei der Neuen Welle.

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2: Jetzt ist genau die richtige Zeit, um sich wach zu rätseln. Falls ja der Kaffee versagt hat, helfen wir euch dabei, indem wir uns hier gegenseitig zwei Fragen stellen. Am Ende des Monats zählen wir zusammen Team Pens gegen Team Vanya. Wer die meisten Punkte gemacht hat, der darf 500 Euro für den guten Zweck vergeben.
3: Wie steht's aktuell?
2: Du hast 9, Vanya hat 6.
3: Gut.
2: Naja!
3: Ich fange mal an mit meiner Frage. Bei einer, oh Gott, schwieriges Wort, Sotheby's-Auktion in New York hat ein Unbekannter 50 Millionen Dollar gezahlt. Für was ist die Frage?
2: Ach Gott.
3: Für A, eine Zahnprothese, für B, einen halben Ferrari oder C, ein Skelett von einem Dinosaurier?
2: Oh Gott, ich weiß, dass bei Sotheby's immer ganz verrückte Sachen versteigert werden. Sowas wie eine klebende Banane da irgendwo an der Wand oder sowas. Hatten wir alles schon, ja? Deswegen bleibe ich einfach bei dem, was ich wirklich am verrücktesten finde und sage die Zahnprothese.
3: Die Zahnprothese?
2: Ja, ja, ja, ja.
4: Das habe ich mir ausgedacht. Das ist nicht
3: das, was für 50 Millionen über den Tresen gegangen ist. Es ist tatsächlich ein Dinosaurier-Skelett, ein Tyrannosaurus Rex, komplett erhalten, 11 Meter hoch. Für 50 Millionen Dollar hat das Ding jetzt irgendjemand bei sich
2: im Wohnzimmer stehen.
3: Ja, oder im Flur oder im Garten. Oh, man weiß es nicht.
2: Okay, gut. Meine Frage ist mir gestern gekommen, als ich mit Gummihandschuhen meinen Duschabfluss sauber gemacht habe und dachte mir so, ja, gucken wir mal, was denn die neue Welle-Region findet, welcher Haushaltsbeschäftigungsdings am nervigsten ist. Und ich habe tatsächlich eine Studie gefunden. Also, was glaubst du, finden alle im Haushalt am nervigsten?
3: Mhm.
2: A, Fenster putzen.
3: Oh Gott, ja.
2: B, Boden wischen. Oder C, bügeln.
3: Also bügeln oder Fenster putzen. Ich bügel sehr, sehr gerne. Ich liebe bügeln. Ich mag dieses Gefühl, wenn alles so schön ordentlich dann im Schrank liegt und keine Bügelfalten hat. Ich liebe das einfach.
2: Ja.
3: Ich bügel sogar meine Socken.
2: Ach so.
3: Nee, meine Socken bügel ich sogar. Also,
2: okay.
3: Bügeln nehme ich raus. Ich nehme Fenster putzen.
2: Ach, nee, Carsten, das ist falsch. Es ist tatsächlich, laut dieser Umfrage von Immowelt, ist es tatsächlich Bügeln, was den meisten auf den Sack geht.
3: Na, vielleicht bei euch ja auch. Und wenn ihr Bock hattet mit diesen zwei Fragen und die sie euch vielleicht auch überrascht haben, dann schaltet doch morgen wieder ein.
2: Ja?
3: Da gibt's schon wieder zwei Fregelchen
2: so
3: im Gute-Laune-Morgen-Quiz jeden Morgen um 7.40 Uhr.
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0: bringt euch durch den Arbeitstag und das viel entspannter, viel stressfreier und mit viel guter Laune. Wir haben so großartige Songs wie diesen hier von Ed Sheeran und Justin Bieber. Oder wir haben die ganz, ganz großen Ohrwürmer der 90er zum Beispiel. Das ist Musik, die einfach Spaß macht und euch den Arbeitstag ein bisschen schöner. Hier ist eure Lieblingsmusik, hier ist die neue Welle.
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0: Mit Svenja Sommer, schönen guten Tag. Dieser Fall hat uns alle schockiert. Vergangenen Freitag ist in Ettlingen-Bruchhausen ein Bahnmitarbeiter im Streit mit einem betrunkenen Fahrgast aus einem fahrenden Regionalzug gestürzt und schwer verletzt worden. Womöglich war das der Tropfen, der für Bahnchefin Paller das Fass zum Überlaufen brachte. Die Deutsche Bahn plant jedenfalls ab Oktober ein Alkoholverbot an allen deutschen Bahnhöfen. Neue Welle-Reporter Thomas Bremser.
18: Mehr Ordnung und mehr Sicherheit. Damit begründet die Bahn ihre Pläne. An einigen großen Bahnhöfen gilt das Verbot schon. In Hamburg sei seitdem die Zahl der Konflikte spürbar zurückgegangen, sagt die Bahn. Die große Frage, wer soll das Verbot eigentlich kontrollieren? Die Bundespolizei ist unterbesetzt und die Bahnmitarbeiter haben ja schon jetzt oft Ärger mit Fahrgästen. Wenn die jetzt noch Horden von Fußballfans oder Konzertgängern die Bierflasche wegnehmen sollen, dürfte das die Lage nochmal verschärfen. Und was soll das Verbot in Bahnhöfen bringen, wenn die Leute auf dem Weg dorthin trinken dürfen, in Bahnhofs Kneipen und auch im Zug selbst. Denn da darf ich mein Bier und Wein weiter problemlos mitbringen und trinken. Die Bahn selbst will auch weiter Alkohol verkaufen im Bordbistro.
0: Mit seinem unerfüllten Kinderwunsch hat Ex-Unionsfraktionschef Jens Spahn eine Debatte um die in Deutschland verbotene Leihmutterschaft ausgelöst. Grünen-Politikerin Hasselmann fordert, sich jetzt doch auch mal inhaltlich damit auseinanderzusetzen. Neue Welle-Reporter Thomas Pleskin.
19: Auch die Menschen in Deutschland sind bei dem Thema gespalten. In einer INSA-Umfrage halten 39% das Verbot der Leihmutterschaft für richtig, 41% für falsch. Grünen-Fraktionschefin Hasselmann verweist auf die Empfehlungen einer früheren Regierungskommission. Diese hatte vorgeschlagen, Leihmutterschaft in bestimmten Fällen zuzulassen, zugleich aber vor Missbrauch gewarnt. CDU-Vizechefin Prien kann nach eigenen Worten nachvollziehen, dass betroffene Paare Möglichkeiten im Ausland nutzen, rechnet aber nicht mit einer Kursänderung ihrer Partei.
0: Die Karlsruher Polizei braucht dringend eure Hilfe. Schon seit fast einer Woche ist Sehi O. aus Bayertheim-Bulach verschwunden. Der 64-Jährige wollte einkaufen gehen, ist offenbar in die Straßenbahn der Linie 2 in Richtung Wolfertsweier gestiegen und wurde seither nie wieder gesehen. Er ist circa 1,70 groß, schlank, hat braungraue Haare und einen 3-Tage-Bart. Er spricht ausschließlich ukrainisch. Ein Foto des Vermissten findet ihr natürlich auf dieneuewelle.de und in der Neue Welle-App.
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20: Also die Temperaturen liegen in dieser Woche so bei 26 bis 27 Grad. Am Samstag sind vielleicht sogar 29 Grad möglich. Ab Sonntag ist dann wieder etwas Regen angesagt.
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20: Der Blitz wird in Grötzingen in der Augustenburgstraße, in Unterreichenbach am Ortseingang Richtung Pforzheim, in Durlach an der Nesslerstraße, zwischen Leopoldshafen Richtung Eggenstein, Höhe Andreasbräu, in Pforzheim an der Wurmberger Straße und in Minderslachen Richtung Kandelhöhe der Feuerwehr. Habt ihr auch noch was gesehen? Meldet euch hier unter 0721 20 16 300.
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20: So, wir schauen auf die Autobahn 5. Da haben wir eine Baustelle im Walldorfer Kreuz und regelmäßig Stau. So ist es auch heute. Aktuell Karlsruhe Richtung Heidelberg zwischen Kronau und Walldorf. 15 Minuten mehr. Auch eine Baustelle auf der Autobahn 8. Ja, die ist da schon ein paar Tage und wird da auch noch ein paar Tage bleiben. Karlsruhe Richtung Stuttgart zwischen Pforzheim West und Pforzheim Ost. Aktuell circa 10 Minuten mehr. Somit sind wir erstmal durch. Falls ihr auch noch was melden möchtet, ruft mich an oder schickt mir eine WhatsApp, wie gesagt, an die 0721 20 16 300. Danke.
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20: In 10 Minuten gibt's hier wieder einen Streaming-Tipp. Diesmal eine ganz schön düstere Geschichte von einem schwedischen Bestseller-Autor. Wenn ihr gerne solche skandinavischen Krimis schaut, dann kriegt ihr in 10 Minuten einen wirklich tollen, auch ziemlich gruseligen Tipp. Mehr dazu gleich hier.
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1: So, die Fußball-WM ist nun schon ein paar Tage vorbei und vielleicht hattet ihr euch ja extra für das Fußballereignis des Jahres so ein Magenta-TV-Abo geholt, weil die ja eben dort alle Spiele gezeigt haben. Und jetzt ist die WM vorbei. Was macht ihr jetzt mit eurem Magenta-Abo? Ich hätte da eine coole Idee. Es gibt eine ganz tolle, ziemlich düstere Serie, die ihr aktuell bei Magenta gucken könnt. Und Carlotta stellt sie euch jetzt mal kurz vor.
2: Ja, und die ist wirklich nichts für nebenbei und auch keine leichte Kost. In Bristol wird die Leiche eines Jugendlichen gefunden, der offenbar über längere Zeit misshandelt wurde. Ermittlerin Jeanette Kilburn übernimmt den Fall und holt sich zur Hilfe eine Psychotherapeutin hinzu. Bei ihren Nachforschungen stoßen die beiden auf weitere junge Opfer, auf alte Missbrauchsfälle und auf Menschen, die damals eigentlich hätten helfen müssen. Gleichzeitig tauchen Hinweise auf geheime Fightclubs auf, in denen Jugendliche gegeneinander antreten. Und besonders unangenehm wird es, als auch innerhalb der Polizei auf einmal nicht mehr jeder unverdächtig wirkt. Die Serie basiert auf der schwedischen Bestseller-Trilogie von Erik Axel Sundt. Für die Verfilmung wurde die Handlung allerdings von Stockholm ins englische Bristol verlegt. Eve Miles aus Broadchurch spielt hier diese direkte und sehr hartnäckige Ermittlerin. Catherine Kelly aus The Night Manager, die deutlich ruhigere Therapeutin. Krähenmädchen verbindet die Ermittlungen mit den persönlichen Geschichten der beiden Frauen und bleibt dabei ziemlich nah an den Opfern.
1: Schon beim Namen der Serie kriegt man Gänsehaut. Sie heißt Krähenmädchen, hat 6 Folgen, eine Folge dauert ca. 50 Minuten und wie gesagt findet ihr das bei Magenta TV+.
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0: Ja, neue Welle am Dienstag. Mit Musik von Leonie dürfen wir euch gleich weiter begleiten. Spielt ja am Sonntag, also schon bald, in Karlsruhe, in der Klotze, auf dem Fest. Hört ihr gleich in voller Länge hier den Song By Your Side. Vorher noch unsere Regionalnachrichten um 3:30. Hei. Da geht's um Wein und auch um Bier. Für Weinfreunde haben wir sehr positive Nachrichten. Die Nachrichten für die Bierfreunde gleich in den Region News nicht ganz so positiv. Aber wir werden es alle überstehen. Mehr dazu gleich hier.
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7: Mit Svenja Sommer, schönen guten Tag. Die Vorfreude steigt. Mit 17 Tagen ist es das längste Weinfest der Region. Das Öxle-Fest in Pforzheim startet in genau einem Monat mit viel Live-Musik, aber natürlich auch mit viel Wein.
8: Die Weinliebhaber dürfen erneut erwarten gute Weine hier aus dem Ländle, aus dem Pforzheimer Umland. Sei es ein Spritzing Rosé, ein Weißwein, der auch wieder den richtigen Nerv getroffen hat zwischen lieblich, halbtrocken, trocken und einem Rotwein, der auch im Sommer noch nach wie vor seine gute Chance haben wird.
7: So Oliver Reitz, Chef des Wirtschaft und Stadtmarketings Pforzheim. Das Öxle-Fest startet am 21. August. Alle Bierliebhaber müssen jetzt ganz stark sein. Gestern Abend gab's ein Bierchaos auf der A5 bei Offenburg. Zwei LKW sind seitlich zusammengeprallt. Der eine hat beim Spurwechsel nicht aufgepasst und dem anderen Brummi die Plane vom Anhänger aufgerissen. Rund 80 Bierkästen sind daher auf die A5 gekracht. Den ganzen Scherbenhaufen seht ihr auf dieneuewelle.de und in der Neue Welle App.
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0: Jojojo, wenn ich mal auf den neue Welle 16-Tage-Trend schaue, dann sehe ich Anfang August schon die nächste große Hitzewelle auf uns zu rollen. Deswegen genießt das Wetter momentan bitte, auch wenn es gerade ein bisschen kühler ist. Maximal 27 Grad. Viele Wolken unterwegs, aber auch immer mal wieder ein bisschen Sonne, Regen frühestens ab Sonntag wieder.
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0: Also, geblitzt wird aktuell in Grötzingen in der Augustenburgstraße, in Durlach in der Nesslerstraße, in Pforzheim an der Wurmberger Straße und in Minderslachen Richtung Kandel auf Höhe der Feuerwehr. Habt ihr auch noch Blitzer entdeckt? Dann tragt eure Meldungen gerne hier bei uns ein. Einfach anrufen unter 0721 2016 300 oder eine WhatsApp schicken. Und Tanja schickt gerade noch eine WhatsApp, die wollen wir nicht vergessen, auf der Autobahn 8 Richtung Pforzheim, direkt an der Überleitung von der A5 wird auch geblitzt.
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0: Stau haben wir aktuell auf der Autobahn 5 Karlsruhe Richtung Heidelberg zwischen Kronau und Walldorf. 15 Minuten mehr. Dann auf der Autobahn 6 Mannheim in Richtung Heilbronn zwischen dem Dreieck Hockenheim und dem Kreuz Walldorf. 10 Minuten mehr. Auf der Autobahn 8 hier im Baustellenbereich bei Pforzheim. Da stockt der Verkehr Karlsruhe Richtung Stuttgart zwischen Pforzheim West und Pforzheim Ost. 10 Minuten mehr. Und ansonsten habe ich noch eine Meldung auf der B3 Ettlingenhöhe der A5 Karlsruhe Süd. Gefahr durch einen defekten PKW auf dem linken Fahrstreifen.
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0: Die Spritpreise steigen weiter und weiter und ganz langsam überlegt die Regierung gerade wieder, sollen wir da vielleicht nochmal was machen? Sollen wir unsere Bürger vielleicht irgendwie ein bisschen entlasten, unterstützen? Wir von der Neuen Welle sind da viel, viel schneller momentan. Und bei uns gibt's den Tankrabatt schon lange. Jeden Tag zweimal verschenken wir eine ganze Tankfüllung. Wie ihr euch die nächste Tankfüllung holt um 15.30 Uhr. In einer Stunde, sage ich euch, gleich in 10 Minuten.
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1: Wer heute schon an der Tankstelle war, weiß, es kostet ein Vermögen, das Auto mal wieder voll laufen zu lassen. 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Wenn ihr das schafft, dann gehört die Tankfüllung euch. So wie heute Morgen beim Sebastian bei Carsten Penz und Franzi in der Neue Welle Morgenshow.
2: Sebastian, bist du am Neue Welle Telefon?
3: Ja, ich bin da.
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1: Das ist auch für uns Moderatoren immer so ein schön spannender Moment. Schafft der ausgerufene Name es bei uns anzurufen oder schafft er es nicht? Also falls ihr euch eingetragen habt, dann solltet ihr am besten jetzt nicht mehr den Sender verstellen oder irgendwie weg vom Radio gehen, damit ihr das gleich nicht verpasst in 45 Minuten.
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0: Louis Capaldi mit Someone You Loved hat ja gerade mal wieder in Deutschland gespielt, der Gute. Und alle, die es gesehen haben, waren komplett begeistert. Someone You Love haben wir gerade gehört. Gleich in der nächsten halben Stunde hören wir eine junge Frau. Wenn sie mal wieder in Deutschland spielen würde, wären, glaube ich, auch alle restlos begeistert. Aber da müssen wir uns wohl noch ein bisschen gedulden. Aber angeblich arbeitet sie ja tatsächlich wieder an neuer Musik. Adele hört ihr in der nächsten halben Stunde hier bei uns im Radio. Vorher kriegt ihr natürlich noch allumfassende Informationen in Svenja Sommers Nachrichten um 15 Uhr. Und da geht's um den Empfang des frisch gebackenen Fußball-Weltmeisters.
1: Ja, das war eine riesengroße Party in Spanien. 1 Million Fans sind vorab erwartet worden. 2 Millionen Fans kamen dann und haben die spanische Fußballnationalmannschaft mit einer Parade durch Madrid gefeiert, was das Zeug hält. Und ein paar Eindrücke dieser wirklich außergewöhnlichen Partynacht bekommt ihr in den News um 15 Uhr.
0: Ja, in Argentinien, habe ich gehört, war Messi nicht dabei beim offiziellen Empfang der Fußballnationalmannschaft. Ja, da waren nicht ganz so viele Fans anwesend. Also gleich die News und danach dann wieder Musik, unter anderem mit Adele.
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1: Mit Svenja Sommer, schönen guten Tag. Obwohl er zurückgetreten ist, gehen die Diskussionen weiter. Nach dem Weggang von Jens Spahn soll die Unionsfraktion im Bundestag nächste Woche Mittwoch einen neuen Chef bestimmen. Dafür werden die Abgeordneten extra aus dem Sommerurlaub nach Berlin zurückbeordert. Spahn musste gehen, weil er und sein Ehemann ihr Kind von einer Leihmutter in den USA haben austragen lassen. Das ist in Deutschland verboten und die CDU ist für dieses Verbot. Spahns Verhalten passte also nicht mehr zur Parteilinie. Grünen-Fraktionschefin Britta Hasselmann findet, bei der Gelegenheit könnten wir auch inhaltlich mal wieder über Leihmütter sprechen. Es sei geboten, sich mit den Ergebnissen einer zuständigen Expertenkommission zu befassen. Die hatte empfohlen, Leihmutterschaft in bestimmten Fällen in Deutschland zuzulassen. Die Menschen in Deutschland sind dagegen gespalten. 39% halten das Verbot der Leihmutterschaft für richtig, 41% halten es für falsch. Es hört einfach nicht auf. Die 10. Nacht in Folge hat das US-Militär Ziele im Iran angegriffen. Doch es gibt auch wieder einen Hoffnungsschimmer. Verbündete arabische Staaten wie Katar und Ägypten schlagen nun eine 10-tägige Feuerpause vor. Neue Welle-Reporter David Riemer.
8: Die US-Regierung prüft den Vorschlag. Gleichzeitig geht die Gewalt weiter. Das US-Militär meldete neue Angriffe auf militärische Ziele im Iran. Außerdem wurde erneut ein Tanker in der Straße von Hormuz attackiert. Trotz der Vermittlungsbemühungen bleibt unklar, ob beide Seiten überhaupt zu einer neuen Waffenruhe bereit sind. Das US-Militär will mit den Angriffen Irans Attacken auf Handelsschiffe in der Straße von Hormuz unterbinden. Die Meerenge ist für den globalen Energiehandel enorm wichtig.
1: 1 Million Fans wurden erwartet. 2 Millionen waren letztlich da. Spaniens frischgebackene Fußball-Weltmeister sind gestern mit einer großen Party in ihrer Heimat empfangen worden. Sie feierten mit einer Parade durch die Hauptstadt Madrid und auch der König hat gratuliert. Neue Welle-Reporterin Julia Macher.
9: Ein Triumphzug im offenen Bus mit der Aufschrift Könige der Welt, ein mehrstündiges Konzert und 2 Millionen enthusiastische Fans. Spaniens Nationalelf hat den 2. WM-Titel mit einer rauschenden Fiesta gefeiert. Von einem epischen Triumph sprach König Felipe und Regierungschef Pedro Sanchez lobte den Teamgeist und machte neuen Druck. Wenn Spanien 2030 die WM ausrichte, könne man nun ja den 3. Titel anstreben.
1: Party gibt's ab heute auch im Bruchsal. 6 Tage DJs und Live-Musik beim Bruchsaler Kultursommer im Atrium. Wann großer Familientag mit Kinderschminken, Hüpfburg und Co. ist, das erfahrt ihr auf dieneuewelle.de und in der Neue Welle App.
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0: Temperaturen bis 26, vielleicht 27 Grad. Das ist das Programm für die nächsten Tage. Es bleibt dabei sonnig, es bleibt dabei freundlich, sind ein paar wenige Wolken unterwegs. Regen gibt's aber auch wieder und zwar spätestens ab Sonntag.
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0: Aktuell haben wir Blitzer und zwar in der Überleitung von der A5 auf die Autobahn 8, dann weiter in Richtung Stuttgart. Da müsst ihr besonders vorsichtig fahren. In Rastatt-Ottersdorf in der Dorfstraße wird auch geblitzt. In Bruchsal an der B35 Richtung Autobahn. In Grötzingen in der Augustenburgstraße, in Unterreichenbach am Ortseingang in Richtung Pforzheim. In Durlach in der Nesslerstraße. In Pforzheim in der Wurmbergstraße. Und das war's gewesen. Möchtet ihr noch einen Blitzer hinzufügen, dann meldet euch gerne bei mir unter 0721 20 16 300.
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0: So, wir schauen auf die Staus. Haben wir da was aktuell auf der Autobahn 5 Karlsruhe Richtung Heidelberg zwischen Kronau und Walldorf? Stockt der Verkehr. Aktuell seid ihr hier circa 20 Minuten länger unterwegs. Und jetzt sehe ich gerade, hier sind auch Teile im Walldorfer Kreuz gerade gesperrt. Das ist zwischen Karlsruhe und Durlach. Nee, Moment, das ist das nicht. Also, die Teile im Walldorfer Kreuz sind gerade gesperrt. Das betrifft vor allen Dingen die Abfahrt in Richtung Heilbronn und auch die Abfahrt in Richtung Mannheim. Und da ist eben eine Baustelle und davor haben wir eben diesen Stau. Aktuell dann noch Stau auf der Autobahn 8 Karlsruhe in Richtung Stuttgart. Hier im Baustellenbereich bei Pforzheim braucht ihr 10 Minuten länger. In der Gegenrichtung Richtung Karlsruhe auch 10 Minuten mehr. Dann noch die B36 Karlsruhe Richtung Mannheim, Höhe Eggenstein 5 Minuten mehr. Und auf der A65 in Richtung Ludwigshafen, Höhe Landau Nord 10 Minuten mehr.
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0: Ja, hier ist gerade es ist gerade nicht eindeutig beschrieben, ob die A5 im Walldorfer Kreuz gerade komplett gesperrt ist oder nur die Abfahrt in Richtung Mannheim und in Richtung Heilbronn. Da versuche ich mal gleich noch ein paar Informationen dazu zu holen. Momentan ist das hier uneindeutig. So, was wollte ich aber machen? Wir möchten gleich mal über den Sommerhit des Jahres sprechen. Den gibt es zwar noch nicht, aber es gibt schon einige Anwärter und heiße Kandidaten. Und da wollen wir gleich mal drauf schauen, was könnte denn der Sommerhit in diesem Jahr werden? Habt ihr auch schon eine Idee? Habt ihr auch schon einen Favoriten?
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0: Diesen Song, ihr kennt ja auch alle, oder?
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0: Kitschkrieg mit Blumengarten. Und für viele könnte das ja der Sommerhit des Jahres 2026 werden. Und es sah auch mal ganz gut aus, dass dieser Song der Sommerhit werde.

0: Boy vorbeigezogen und hält sich seit 3 Wochen an der Spitze. Dazu kommt der Auftritt der beiden bei der Halbzeitshow des WM-Finales. Der Song hat also gerade ordentlich Rückenwind.
1: Es geht beim Sommerhit des Jahres also auch immer um die Verkaufszahlen und deswegen ist es momentan auch vielleicht noch ein bisschen zu früh, oder?
0: Da lohnt sich vielleicht noch ein bisschen Geduld, denn in den vergangenen Jahren stand der Sommerhit oft erst Mitte oder sogar Ende August fest. Gut möglich also, dass wir den entscheidenden Song noch gar nicht kennen. Wichtig sind eine eingängige Melodie, ein Text zum Mitsingen, tanzbarer Rhythmus und ein viraler Effekt. Außerdem sollte der Titel möglichst Platz 1 der Charts erreicht haben. Im Rennen sind momentan auch noch gleich 2 sommerliche Latin House Songs des französischen DJs Ugel und der Titel Kilimanjaro von Summer Jam und Billa Joe.
1: Also dann warten wir mal ab, bis die Kollegen aus Baden-Baden von GfK Entertainment sich melden. Denn da wird ja immer ausgerechnet, welcher Song dann schließlich am Ende der offizielle Sommerhit des Jahres wird.
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0: Alle, die sich für den Neue Welle Tankrabatt angemeldet haben über unsere Website, dieneuewelle.de, alle, die ihren Namen und ihre Telefonnummer da eingetragen haben, die sollten jetzt nicht mehr allzu weit vom Radio weggehen, denn gleich ist es wieder soweit. Aus dieser Liste lese ich gleich einen Namen vor. Und wenn das euer Name ist, dann habt ihr 2 Songs Zeit, bei mir anzurufen. Und wenn ihr das schafft, innerhalb von 2 Songs hier zurückzurufen, dann gehört die Tankfüllung euch. Kann euch auch schon sagen, welche 2 Songs das sein werden. Dieser hier. Lil Nas X mit Star Walking und Out of the Dark von Falco. Das sind die beiden Songs. Und bis dahin solltet ihr mich dann gleich angerufen haben, wenn es denn euer Name ist, den ich hier gleich vorlese. Und falls ihr euch noch nicht eingetragen habt für den Neue Welle Tankrabatt, dann wird's jetzt hier allerhöchste Eisenbahn, damit ihr gleich noch mit dabei seid.
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5: Mit Svenja Sommer, schönen guten Tag. Treibt ein Feuerteufel rund um Kämpfelbach im Enzkreis sein Unwesen? Die Kripo hat da einige Spuren, die darauf hindeuten und denen sie nachgeht. Seit Mitte Juni kam es in Kämpfelbach und Eisingen verdächtig oft und nah beieinander zu Flächen- und Wiesenbränden. Die Ermittler betonen übrigens, dass die Aufklärungsquote bei Brandstiftung ziemlich hoch ist. Ein ungewöhnlicher Flug über dem Stadt- und Landkreis Karlsruhe hat viele von euch gestern Nachmittag verwundert. Ein Flugzeug, das in Schlangenlinien zwischen Linkenheim-Hochstetten und Ettlingen später dann über der Südpfalz unterwegs war. Wir haben für euch beim Regierungspräsidium Stuttgart angerufen und die haben gesagt, dass es sich wahrscheinlich um einen Vermessungsflug handelt. Warum Vermessungsflugzeuge immer in Schlangenlinien fliegen, das erklären wir euch auf dieneuewelle.de und in unserer App.
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0: Eigentlich recht schönes Sommerwetter, aber halt Temperaturen nur maximal 26 bis zu 27 Grad. So bleibt das die ganze Woche. Und ab Sonntag ist dann auch wieder etwas Regen möglich.
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0: In Baden-Baden-Steinbach wird geblitzt und zwar in der Steinbacher Straße. Auf der Autobahn 8 Karlsruhe Richtung Stuttgart in der Überleitung von der A5 auf die Autobahn 8. In Rastatt-Ottersdorf in der Dorfstraße, in Bruchsal an der B35 Richtung Autobahn, in Grötzingen in der Augustenburgstraße, in Unterreichenbach am Ortseingang in Richtung Pforzheim und in Durlach an der Nessler Straße. Habt ihr auch noch was entdeckt, dann meldet euch hier unter 0721 20 16 300.
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0: Also, da war doch was im Waldorfer Kreuz. Es ist aber nicht gesperrt, sondern da ist ein Unfall passiert und dadurch jetzt Stau. Und zwar von Heidelberg in Richtung Karlsruhe. Zwischen der Abfahrt Schwetzingen und dem Waldorfer Kreuz jetzt ein Riesenstau, eine halbe Stunde mehr. Und auch in der Gegenrichtung Karlsruhe nach Heidelberg zwischen Kronau und dem Waldorfer Kreuz aktuell 15 Minuten mehr. So, aber gesperrt ist nicht. Dann haben wir die Autobahn 8 Karlsruhe in Richtung Stuttgart zwischen Pforzheim West und Pforzheim Ost. Aktuell 20 Minuten mehr. In der Gegenrichtung sind wir bei 10 Minuten mehr. Auf der A65 Karlsruhe Richtung Ludwigshafen, Höhe Landau Nord, stockender Verkehr, 10 Minuten mehr.
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0: 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Also, dann gehen wir jetzt nach Bruchsal. Da gibt es die Anja. Anja Bender. Du hast jetzt 2 Songs Zeit, dich hier bei mir zu melden. 0721, Vorwahl von Karlsruhe, 0721 20 16 300. Diese Nummer wählst du jetzt und dann schenke ich dir eine Tankfüllung.
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0: Das war Falco. Aber den wollte ich eigentlich jetzt gar nicht hier haben.
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0: Genau, ich habe hier nämlich eben einen Namen live im Radio vorgelesen. Und zwar den von Anja Bender. Die hatte sich beworben bei unserer Aktion der neue Welle Tankrabatt. Und immer morgens um 8.30 Uhr machen wir das, dass wir einen Namen vorlesen und nachmittags um 15.30 Uhr. Und wenn das euer Name ist, dann habt ihr zwei Songs Zeit hier zurückzurufen. Schafft ihr das, dann gehört die Tankfüllung euch. Und dann wollen wir doch jetzt mal gucken, ob die Anja das geschafft hat. Das ist immer so ein schön spannender Moment, auch für uns hier im Radio. Also ich frage Anja, Anja Bender aus Bruchsal, bist du da?
2: Ja, ich bin da.
0: Da hat sie es mal ein bisschen spannender gemacht. Sehr gut, Anja. Herzlichen Glückwunsch. Du hast gewonnen. 100
2: Vielen
0: Euro
2: Dank.
0: Kannst du tanken. Und was hast du damit vor?
2: Leider hat mein Auto eine kleine Panne gehabt und hat seine volle Tankladung Benzin verloren und somit ist es perfekt, jetzt nochmal voll zu tanken.
0: Oh nein, das ist ja ein Vermögen, ja. Was dir da verloren gegangen ist.
2: Ja, deswegen, das kommt jetzt perfekt.
0: Das ist ja, bist du da über irgendwas drüber gefahren oder war einfach
2: ich
0: so alles
2: weg? Ich weiß es auch nicht.
0: Okay, wie ärgerlich. Aber das ist jetzt repariert, das kann nicht nochmal passieren, ja?
2: Nee. Das ist Gott sei Dank repariert.
0: Super, da haben wir genau die richtige erwischt. Ganz toll. Tanja, dann besprechen wir kurz, wie der Sprit in deinen Tank kommt. Bleib noch kurz am Telefon. Und alle, die jetzt gerade zugehört haben und noch nicht gewonnen haben, das ganz einfach mitmachen, bewerben über dieneuewelle.de und vielleicht seid ihr morgen früh um 8.30 Uhr dann auch schon mit dabei.
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0: In den 16-Uhr-Nachrichten geht's gleich um einen ungewöhnlichen Flug, Svenja.
1: Ja, viele von euch waren gestern um diese Uhrzeit etwas verwundert, denn ein Flugzeug ist in Schlangenlinien immer wieder zwischen Linkenheim-Hochstetten und Ettlingen, später dann über die Südpfalz geflogen. Und viele haben sich gefragt, was soll das denn? Wir haben für euch mal beim Regierungspräsidium in Stuttgart angerufen. Die wissen, was hinter dem Flug steckt, und ihr hört's in den News um 16 Uhr.
0: Und danach hört ihr Ed Sheeran. Bad habits lead to late nights in der Sommerhit des Jahres 2021, gleich mal wieder hier im Radio.
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1: Mit Svenja Sommer, schönen guten Tag. Immer wieder kommt es an Bahnhöfen oder in Zügen zu Gewalt. Gewalt betrunkener Fahrgäste untereinander oder auch gegen Bahnmitarbeiter. Wie zum Beispiel in Ettlingen-Bruchhausen, wo ein Bahnmitarbeiter im Streit mit einem betrunkenen Fahrgast aus einem fahrenden Regionalzug gestürzt ist und schwer verletzt wurde. Die Deutsche Bahn plant daher ab Oktober ein Alkoholverbot an allen deutschen Bahnhöfen. Die Gewerkschaft der Polizei begrüßt das, sieht aber auch einige Probleme.
10: Wir haben ein Personaldefizit bei der Polizei. Was hier passieren muss, muss natürlich eine konsequente Umsetzung auch dieses Alkoholverbots erfolgen, sodass hier die Ordnungsbehörden als auch die DB-Sicherheit und die Bundespolizei zusammenarbeiten müssen. Dafür brauchen wir aber definitiv mehr Personal bei der Bundespolizei.
1: Sagt Alexander Peutz von der Gewerkschaft der Polizei, das Alkoholverbot soll nur an Bahnhöfen, nicht in den Zügen selbst gelten.
10: Wenn, dann muss dieses Alkoholverbot natürlich konsequent umgesetzt werden. Es macht keinen Sinn, an den Bahnhöfen ein Alkoholverbot umzusetzen und dann aber in der Bahn selbst Alkohol konsumieren zu dürfen. Letztendlich hat man diesen Alkoholkonsum dann trotzdem, sodass dann konsequent trotzdem durchgeführt werden muss.
1: Geplant ist, wie gesagt, dass das Alkoholverbot ab Oktober an allen deutschen Bahnhöfen gilt. Neuanfang nach dem Juwelendiebstahl. 9 Monate nach dem spektakulären Einbruch öffnet der Louvre heute die Galerie d'Apollon wieder. Als Prunksaal, aber völlig leer, ohne Ausstellungsobjekte. Die dort bisher gezeigten Sammlungen und kostbaren Objekte sollen in einen fensterlosen Tresorraum verlegt werden. Von den gestohlenen Kronjuwelen fehlt noch immer jede Spur. Bei dem Einbruch Mitte Oktober vergangenen Jahres wurden 8 wertvolle Schmuckstücke im geschätzten Wert von rund 88 Millionen Euro aus dem Louvre geklaut. Ein ungewöhnlicher Flug über dem Stadt- und Landkreis Karlsruhe hat viele von euch gestern um diese Uhrzeit verwundert. Ein Flugzeug, das in Schlangenlinien zwischen Linkenheim-Hochstetten und Ettlingen, später dann über der Südpfalz unterwegs war. Wir haben für euch beim Regierungspräsidium Stuttgart angerufen und die haben gesagt, dass es sich wahrscheinlich um einen Vermessungsflug handelt. Warum Vermessungsflugzeuge immer in Schlangenlinien fliegen, das erfahrt ihr auf dieneuewelle.de und natürlich in der Neue Welle App.
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0: Temperaturen bis zu 27 Grad, so geht's weiter in dieser Woche. Dazu eigentlich recht freundliches Sommerwetter, ein bisschen Sonne, ein paar wenige Wolken Und ja, eben Werte bis zu 27 Grad. Das ändert sich ab Sonntag. Dann kommt da noch ein bisschen Regen mit dazu.
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0: Geblitzt wird in Baden-Baden-Steinbach in der Steinbacher Straße. Auf der Autobahn 8 Karlsruhe Richtung Stuttgart. In der Überleitung von der A5 auf die Autobahn 8 in Rastatt-Ottersdorf in der Dorfstraße. In Grötzingen in der Augustenburgstraße. In Unterreichenbach am Ortseingang in Richtung Pforzheim. Und in Durlach an der Nesslerstraße. Habt ihr auch noch Meldungen für uns? Dann ruft uns an oder schickt uns eine WhatsApp 0721 2016 300.
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0: Es gab einen Unfall im Walldorfer Kreuz und deswegen haben wir gerade rund um das Walldorfer Kreuz überall Stau. Aus Richtung Heidelberg kommen 20 Minuten mehr, aus Richtung Heilbronn kommen 10 Minuten mehr, aus Richtung Karlsruhe 15 Minuten kommen und aus 15 Minuten mehr und aus Richtung Mannheim kommend auch 15 Minuten mehr rund um das Walldorfer Kreuz. Überall mindestens 10 Minuten mehr. Dann auf der Autobahn 8 Karlsruhe in Richtung Stuttgart zwischen Pforzheim West und Pforzheim Ost 10 Minuten mehr und Stuttgart Richtung Karlsruhe zwischen Heimsheim und Pforzheim Nord auch 10 Minuten mehr und dann nochmal was zwischen Pforzheim West und Karlsbad 10 Minuten mehr. Auf der A65 Karlsruhe Richtung Ludwigshafen zwischen Insheim und Landau 10 Minuten mehr und auf der B36 Karlsruhe Richtung Mannheim Höhe Eggenstein 10 Minuten mehr.
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0: Wer beruflich viel mit Medien zu tun hat, für den wird die nächste Geschichte wahrscheinlich keine große Neuigkeit sein. Wer aber auf diesem Gebiet nicht so viel Erfahrung hat, der könnte gleich eine Menge Geld sparen. Es geht vor allen Dingen an die Vereine. Nämlich ein Musikverein aus Südbaden will Werbung für eine Kuchenverkaufsaktion machen. Auf der eigenen Website verwenden sie dabei ein Foto von einem Kuchen. Das Problem: Sie hatten nicht die nötigen Rechte an dem Kuchenfoto und müssen jetzt eine Strafe zahlen. 3.000 Euro. Wie sich sowas vermeiden lässt und was der Verein jetzt vorhat, darüber sprechen wir in 10 Minuten.
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0: Hier ist die neue Welle am Dienstagnachmittag in Lörrach in Südbaden. Das Stor, wo der Christian Streich herkommt und wir immer so ein bisschen reden. Da gibt's einen Musikverein, die sicherlich ganz tolle Arbeit leisten. Junge Menschen an Musik heranführen, denen Instrumente beibringen, Notenlesen erklären und Konzerte spielen und so weiter. Die wollten Spenden sammeln mit einer Kuchenverkaufsaktion und dafür haben sie Werbung auf ihrer Website gemacht. Ja, und jetzt müssen sie eine Strafe zahlen. Carlotta dazu bei mir im Studio. Carlotta hat selbst jahrelang Erfahrung im Musikverein und ist jedes Wochenende beim Trompeten-Echo ganz vorne mit dabei. Was hat dieser Verein, dieser Musikverein aus Südbaden falsch gemacht?
1: Ja, sie haben auf ihrer eigenen Webseite ein Bild von einem Kuchen verwendet, für das sie aber gar keine Lizenz hatten. Und das kann manchmal ganz schön schnell gehen, wenn so ein Verein Post von einer Kanzlei bekommt und man dafür Strafe zahlen muss. Genauso war das auch hier beim Musikverein Brombach bei Lörrach. Ein paar Monate nach der Veröffentlichung flatterte ihnen eine Schadensersatzforderung ins Haus im Wert von 3.000 Euro. Eine Summe, die den kleinen Verein nun ganz schön in Bedrängnis bringen kann. Sie müssen entweder ihre Mitglieder um eine Einmalzahlung bitten oder eine Spendenaktion starten.
0: Weil sie einfach irgendein Bild von irgendeinem Kuchen im Internet gepostet haben, müssen sie jetzt 3.000 Euro Strafe zahlen. Und sie sind auch deshalb an die Öffentlichkeit gegangen, weil sie andere Vereine so warnen und schützen wollen vor dem gleichen Fehler. Was empfiehlst du denn, um sowas am besten auch zu vermeiden?
1: Ja, also am besten wäre es natürlich, wenn auf Webseiten, aber auch in den sozialen Medien nur Bilder verwendet werden, die man selbst gemacht hat. Nur so seid ihr als Verein wirklich absolut sicher. Und manchmal ist selbst das nicht ganz perfekt, weil dir irgendwer ein Bild schickt und vielleicht selbst die Regeln nicht ganz verstanden hat und schon hast du ein Bild ohne Erlaubnis des Urhebers veröffentlicht und dir droht eine hohe Strafe. Also deshalb lieber immer zweimal mehr nachfragen. Wer sich ein Bild aus dem Internet herunterlädt, sollte höllisch aufpassen, selbst wenn da das Wort lizenzfrei dabei steht, heißt es leider nicht, dass ihr es auch problemlos verwenden dürft. Auch hier lauert immer wieder das Kleingedruckte und irgendwelche Besonderheiten. Und leider betrifft das nicht nur

0: Kurz vor halb fünf am Dienstag. Gleich die Red Hot Chili Peppers bei uns. Kriegt ihr in voller Länge nach unseren Regionalnachrichten. Und da schauen wir zum Gewerbeverein Finstal. Die wollen nämlich den lokalen Handel ein bisschen stärken, ein bisschen unterstützen. Und was sie sich haben einfallen lassen, verrät euch Svenja in den Regio-News um halb.
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7: Mit Svenja Sommer. Schönen guten Tag. Jetzt mal Hand aufs Herz. Wann habt ihr zuletzt einen kleinen Laden bei euch im Dorf unterstützt? Ich glaube, wir alle tun das wahrscheinlich viel zu selten und kaufen dann doch lieber online oder im Discounter ein. Aber eine tolle Aktion aus Finstal zieht jetzt vielleicht wieder einige in die Geschäfte vor Ort. Mit Kauf hier will der Gewerbeverein Finstal den lokalen Handel unterstützen. Zum Beispiel auch die Bäckerei von Manuel Dietrich.
8: Also ist ganz klar, wir legen sehr viel Wert auf Qualität, zu 100%. Das schmeckt man halt dann auch raus. Ein Top-Service und den bekommt man halt im Internet oder bei großen Ketten eher schwieriger.
7: Oder die Metzgerei Lauchs in Wöschbach.
9: Uns gibt es seit 1834, sind also in der 6. Generation. Unsere Jungen sind schon am Start, um hier weiterzumachen. Und wir schlachten noch selber. Und für uns sind Kunde nicht Kunde X, sondern bei uns sind Kunde was Persönliches.
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0: In dieser Woche sind die Temperaturen relativ zurückhaltend, aber das ist ja auch manchmal ganz angenehm. Maximal so 27 Grad, dazu aber auch viel Sonne, paar wenige Wolken. Regen gibt's ab Sonntag wieder.
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0: Blitzer haben wir aktuell in Baden-Baden in der Steinbacher Straße, also in Baden-Baden-Steinbach ist die. Auf der Autobahn 8 Karlsruhe in Richtung Stuttgart, in der Überleitung von der A5 auf die Autobahn 8. Dann auch den Rastatt-Ottersdorf in der Dorfstraße ein Blitzer und in Krötzingen in der Augustenburgstraße. Habt ihr auch noch einen entdeckt, dann meldet euch gerne bei uns unter 0721 20 16 300.
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0: Im Walldorfer Kreuz gab es einen Unfall und deswegen haben wir gerade viel Stau rund um das Walldorfer Kreuz. Karlsruhe Richtung Heidelberg zwischen Kronau und dem Walldorfer Kreuz 10 Minuten mehr. A6 Mannheim Richtung Heilbronn zwischen dem Dreieck Hockenheim und dem Walldorfer Kreuz 15 Minuten mehr. Heilbronn in Richtung Mannheim zwischen Sinsheim und dem Walldorfer Kreuz insgesamt 20 Minuten mehr und Heidelberg in Richtung Karlsruhe zwischen dem Kreuz Heidelberg und dem Walldorfer Kreuz circa 20 Minuten mehr. Ansonsten noch die A65 in Richtung Ludwigshafen zwischen Insheim und Landau Nord, stockender Verkehr, 15 Minuten mehr. Ja, und dann noch ein bisschen Stau im Grötzinger Tunnel an der B10 Richtung Söllingen, 10 Minuten mehr und an der B36 Karlsruhe Richtung Mannheim, Höhe Eggenstein, auch hier 10 Minuten mehr.
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0: Hat zufälligerweise jemand von euch eine Idee, welcher Song das hier sein könnte? Der läuft nämlich rückwärts.

0: 0721 2016 300. Das ist unser tägliches Rückwärtsquiz hier. Habt ihr erkennen können, welcher Song das ist? Dann wählt jetzt diese Nummer hier. 0721 2016 300.
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0: aus Stutensee. Sie möchte das gerne lösen. Yvonne hat mir eben schon gesagt, dass sie das letzte Mal an Aschermittwoch mitgemacht hat bei unserem Rückwärtsquiz. Das ist schön, dass du das so lange merken kannst, Yvonne.
1: Tja, war irgendwie halt auch kein normaler Wochentag.
0: Absolut. Und wie ist es dir ergangen seit dem Aschermittwoch? Hattest du einen guten Sommer bisher?
1: Bislang sehr schön, ja, wunderbar.
0: Fährst du noch in Urlaub oder warst du schon?
1: Beides tatsächlich, ja.
0: Ach, sehe, die feine Dame war schon in Urlaub und fährt nochmal. Wo warst du denn schon?
1: Wir waren jetzt in Südfrankreich tatsächlich und genau.
0: Ja, und
1: restlich.
0: Und was ist jetzt dann noch geplant? Geht's jetzt noch nach Skandinavien in die andere Richtung oder was?
1: Nein, auch nicht tatsächlich. Wir gehen nochmal in den Süden, aber diesmal nach Italien.
0: Also Yvonne, dein Leben möchte ich haben. Ich würde sagen, läuft richtig gut, seitdem du hier am Aschermittwoch beim Rückwärtsquiz mitgemacht hast.
1: Ja, ich hoffe, es läuft jetzt auch gut.
0: Ja, das hoffe ich auch. Was sagst du denn? Welcher Song war das denn hier im Rückwärtsremix?
1: Also ich denke, das war Teenage Dirtbag von Wheatus oder so irgendwie. Also,
0: ja, das reicht mir doch alles schon. Das war doch schon die Top-Antwort. Besser kann man es doch gar nicht machen. Also Yvonne, dann bin ich sehr froh und sehr dankbar, dass du von deinen vielen Urlauben zwischenzeitlich mal kurz wieder hier in der Region warst und dich bei uns gemeldet hast. Da müssen wir uns keine Sorgen um dich machen. Bleib noch kurz am Telefon, hol dir deinen zweiten Baumwollbeutel ab, den du jetzt gewonnen hast. Und dann sage ich viel Spaß im Urlaub, im Italienurlaub.
1: Dankeschön.

0: In den 17 Uhr Nachrichten hier bei der Neuen Welle am Dienstagnachmittag geht's gleich um ein Alkoholverbot an Bahnhöfen.
1: Das plant die Deutsche Bahn ab Oktober und zwar an allen deutschen Bahnhöfen. Bisher gilt es nur an den großen Bahnhöfen Deutschlands, also auf Bahnsteigen und in Bahnhofshallen ist es dann verboten, Bier, Wein, Schnaps und Co. zu trinken. Hamburg ist hier Vorreiter. Und welche Statistiken dafür sprechen, dass das Alkoholverbot der absolut richtige Weg ist, das hört ihr in den News um 17 Uhr.
0: Und danach dann Musik von Offenbach.

0: Alice Merton und Faithless haben wir auch noch für euch in der nächsten halben Stunde.
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9: Mit Svenja Sommer. Schönen guten Tag. Vergangenen Freitag ist in Ettlingen-Bruchhausen ein Bahnmitarbeiter im Streit mit einem betrunkenen Fahrgast aus einem fahrenden Regionalzug gestürzt und schwer verletzt worden. Womöglich war das der Tropfen, der für Bahnchefin Paller das Fass zum Überlaufen brachte. Die Deutsche Bahn plant jedenfalls ab Oktober ein Alkoholverbot an allen deutschen Bahnhöfen. Neue Welle-Reporter Thomas Bremser.
10: Mehr Ordnung und mehr Sicherheit. Damit begründet die Bahn ihre Pläne. An einigen großen Bahnhöfen gilt das Verbot schon. In Hamburg sei seitdem die Zahl der Konflikte spürbar zurückgegangen, sagt die Bahn. Die große Frage, wer soll das Verbot eigentlich kontrollieren? Die Bundespolizei ist unterbesetzt und die Bahnmitarbeiter haben ja schon jetzt oft Ärger mit Fahrgästen. Wenn die jetzt noch Horden von Fußballfans oder Konzertgängern die Bierflasche wegnehmen sollen, dürfte das die Lage noch mal verschärfen. Und was soll das Verbot in Bahnhöfen bringen, wenn die Leute auf dem Weg dorthin trinken dürfen, in Bahnhofskneipen und auch im Zug selbst? Denn da darf ich mein Bier und Wein weiter problemlos mitbringen und trinken. Die Bahn selbst will auch weiter Alkohol verkaufen im Bordbistro.
9: Ihr hört natürlich immer fleißig unseren Verkehrsservice und trotzdem kann es passieren, dass ihr mal geblitzt werdet. Meistens ist das richtig teuer, doch die Länder bessern so ihre Haushaltskasse auf. Allein in Rheinland-Pfalz hat die zentrale Bußgeldstelle vergangenes Jahr 120 Millionen Euro kassiert. Mit Abstand ganz vorn mit dabei die B9 bei Ludwigshafen. Hier war unter anderem wegen Schlaglöchern monatelang nur Tempo 50 statt 100 erlaubt und viele Autofahrer haben das nicht wirklich ernst genommen. Insgesamt wurden an der B9 9.000 Autofahrer geblitzt. Der Spitzenreiter mit 130 km/h statt der erlaubten 50. Bei uns in Deutschland ist Bier das mit Abstand beliebteste alkoholische Getränk. Weltweit allerdings wird weniger Bier gebraut. Besonders in Australien, China, Japan und Nordamerika gibt es einen starken Rückgang. In Indien, Südamerika, vor allem Brasilien und Afrika dagegen ist die Bierproduktion stark gestiegen. Beim weltweiten Hopfenanbau ist Deutschland derzeit sowohl bei der Anbaufläche als auch der Erntemenge Nummer 1 vor den USA. Bierchaos dagegen gab es gestern Abend auf der A5 bei Offenburg. Insgesamt 80 Kisten Bier sind nach einem Unfall auf der Autobahn gelandet. 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
0: Temperaturen von maximal 27 Grad, das ist das Wetter bis zum Wochenende. Dazu auch ja, relativ viel Sonne, recht freundlich, paar wenige Wolken. Regen ist auch wieder mit dabei, aber erst ab Sonntag.
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0: Starke Blitze in Baden-Baden-Steinbach in der Steinbacher Straße auf der Autobahn 8 Karlsruhe in Richtung Stuttgart. Und zwar hier dann in der Überleitung von der Autobahn 5 auf die Autobahn 8. Und dann haben wir noch einen Blitzer in Rastatt Ottersdorf in der Dorfstraße. Das sind die aktuellen Blitzer. Mein WhatsApp ist gerade abgestürzt. Deswegen, falls ihr mir gerade noch einen Blitzer per WhatsApp geschickt habt, der ist dann beim nächsten Mal mit dabei. 0721 2016 300, falls ihr auch noch was melden wollt. Lieber über Telefon. Ne?
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0: Dann haben wir Stau auf der Autobahn 5 Karlsruhe Richtung Heidelberg zwischen Kronau und Walldorf. 20 Minuten mehr. In der Gegenrichtung Heidelberg Richtung Karlsruhe zwischen dem Heidelberger Kreuz und dem Walldorfer Kreuz aktuell circa 10 bis 15 Minuten mehr. Dann noch die Autobahn 8 hier, Baustellenbereich Pforzheim, Stuttgart Richtung Karlsruhe zwischen Heimsheim und Pforzheim Nord, 10 Minuten mehr. Auf der A65 stockt der Verkehr noch in Richtung Ludwigshafen zwischen Insheim und Landau Nord, aktuell 10 Minuten mehr. Ja, und dann viel los gerade auf der B10 im Grötzinger Tunnel, auf der B36 bei Eggenstein und auf der B462 in Richtung Rastatt, kurz vor der A5. Also die üblichen 5 bis 10 Minuten mehr.
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0: Ja, wenn ich hier deine Nachrichten gerade eben aufmerksam verfolgt habe, liebe Svenja, dann würde ich ja sagen, das Thema des Tages, der Song des Tages bezieht sich heute wahrscheinlich auf Bier, oder? Ja, du hast ja gesagt, in Deutschland hier größte Hopfenanbaufläche und größte Hopfenernte.
9: Ich hab's mir überlegt, aber ich muss dich enttäuschen. Nee, es geht um Hagelkörner heute. Wir suchen einen Song passend zu Hagelkörnern. Ihr könnt euch sicher noch an das heftige Unwetter letzten Donnerstag erinnern. Da kam ja auch einiges an Hagel runter. Und genau den brauchen Forscher des Karlsruher Instituts für Technologie beim nächsten Mal. Daher bitten die KIT-Experten euch, Hagelkörner der Größe eines Golfballs einzufrieren. Also einfach zu Hause in euren Tiefkühler rein. Die werden dann sogar bei euch zu Hause abgeholt und landen dann im Labor. So wollen die Forscher ein besseres Verständnis davon bekommen, wie Hagel entsteht und wie sich diese Körner verteilen.
0: Also wenn bei euch Hagelkörner runterkommen, die so groß sind wie ein Golfball, dann bitte nur mit Helm.
9: Ja, nee, ihr sollt schon warten, ne, bis es rum ist und dann rausgehen. Also keine Gefahr für euch.
0: Okay, also Hagelkörner sammeln.
9: Ja, kalt.
0: Ich weiß nicht, ob es so viele Songs über Hagelkörner gibt, aber es ist auf jeden Fall kalt und es ist aus Eis, sagst du. Und ich glaube, damit kommen wir dann schon so in eine Richtung, wo es auch den ein oder anderen Song dazu gäbe. 0721 2016 300. Was soll man spielen? Meldet euch bei uns und zwar per Telefon oder per WhatsApp.
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1: So, ich bin hier noch am Tippen. Ich hoffe, ich habe alle Namen gestern. Ah, das tat mir wahnsinnig leid. Gestern waren 2-3 Leute dabei, die noch nie mitgemacht haben.
2: Nein.
1: Und dann habe ich die vergessen, weil es so viele waren.
2: Ja,
1: da habe ich mich wirklich geärgert. Der Song des Tages, da sind wir heute mittendrin. Es dreht sich heute um Hagelkörner, denn das KIT, das bittet euch beim nächsten Unwetter Hagelkörner ab der Größe eines Golfballs einzusammeln und dann diese Hagelkörner einzufrieren. Was passiert denn danach mit den Hagelkörnern, Svenja?
2: Ja, die holt dann einen Mitarbeiter des Karlsruher Instituts für Technologie bei euch ab und dann kommen sie ins Labor. So wollen die Forscher unter anderem die Hagelvorhersage verbessern, die Form eines Hagelkorns bestimmt, nämlich zum Beispiel, wie es schmilzt, wie es fällt und vom Niederschlagsradar erfasst wird. Zudem interessiert das Team der Aufbau der Körner. Querschnitte bieten hier einen einzigartigen Blick in die innere Zusammensetzung von Hagelkörnern und ermöglichen ein Verständnis der strukturellen Vielfalt innerhalb desselben Hagelsturms oder zwischen verschiedenen Hagelereignissen, sagt das KIT. Also helft mit, Hagelkörner besser zu erforschen.
1: Ja, das habe ich auch mal gelesen. Man weiß noch gar nicht genau, wie die sich zusammensetzen, wie die überhaupt entstehen. Die Hagelkörner. Also, jetzt wissen wir aber, welcher Song läuft. Ich sag's euch. Hail, Hail, Rock'n'Roll von Garland Jeffries ist es leider nicht. War der Wunsch von Eva. Eva hat noch dazu geschrieben, dass sie extra geguckt hat, was heißt denn Hagel eigentlich auf Englisch.
2: Schön.
1: Dann kam sie auf Hail und dann fiel ihr dieser Song ein. Das fand ich eine gute Herangehensweise. Volker fragt sich, wann kommt die Flut? Witt Heppner. Joachim Witt war das damals in den 90ern irgendwann. War ein großer Hit gewesen. Cold as Ice. Das war eigentlich ein Song, den ich so als Gewinnersong getippt hätte. Kam aber nur einmal vom Chris. Like Ice in the Sunshine von Dagmar. Eigentlich auch sehr clever, weil so Hagelstürme kommen ja meist eben nach großen Hitzewellen. Mhm. Passt das also auch irgendwie. Frozen von Madonna wünscht sich Ellie. Ja, auch sehr gut. Donnerwetter von Vox Club. Nicole und Sven hätten das gerne gehört. Und dann haben wir zwei Songs, die mehrere Stimmen hatten. Bewitz, Micky, Vanessa und Robert. Viermal 4 Stimmen für den Song Sternhagel voll.
2: Ah, da ist er, der Hagel.
1: Von In Extremo. Ja, das ist aber ein anderer Hagel.
2: Ja, ein
1: da
2: anderer.
1: Weiß man sehr genau, wie der sich zusammensetzt. Und dann ein Song, der immer wieder kommt. Wahnsinn, wie beliebt dieses Lied ist. Amelie, Madres, Elena, Frank Thomas und Markus mit C. Sie alle hätten gerne Ice Ice Baby, Vanilla Ice, ein absoluter Klassiker. Wahrscheinlich, weil da ja auch noch Queen mit drin steckt. Vielleicht ist das das Geheimnis des Erfolges von diesem Song. Vanilla Ice. Vielen Dank an alle fürs

0: Another Day in Paradise. Phil Collins hier bei der neuen Welle. Der letzte Nummer 1-Hit der 80er, der erste Nummer 1-Hit der 90er war das. Also ein ganz wichtiger Song. Dieser Song hier ist auch sehr wichtig. Das ist Musik von Loy. Und bei diesem Song hat man ja mit Hilfe von wissenschaftlichen Forschungsergebnissen versucht, eine Melodie und ein Feeling zu erzeugen, das bei euch gute Laune machen soll. Ob das geklappt hat, könnt ihr gleich selbst mal ausprobieren. Gold ist der nächste Song hier im Radio, direkt nach den Regionalnachrichten.
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9: Mit Svenja Sommer, schönen guten Tag. Die Vorfreude steigt. Mit 17 Tagen ist es das längste Weinfest der Region. Das Öxlefest in Pforzheim startet in genau einem Monat mit viel Live-Musik, aber natürlich auch mit viel Wein.
10: Die Weinliebhaber dürfen erneut erwarten gute Weine hier aus dem Ländle, aus dem Pforzheimer Umland. Sei es ein Spritzing Rosé, ein Weißwein, der auch wieder den richtigen Nerv getroffen hat zwischen lieblich, halbtrocken, trocken und einem Rotwein, der auch im Sommer noch nach wie vor seine gute Chance haben wird.
9: So Oliver Reitz, Chef des Wirtschaft und Stadtmarketings Pforzheim. Das Öxlefest startet am 21. August. Alle Bierliebhaber müssen jetzt ganz stark sein. Gestern Abend gab's ein Bierchaos auf der A5 bei Offenburg. 2 LKW sind seitlich zusammengeprallt. Der eine hat beim Spurwechsel nicht aufgepasst und dem anderen Brummi die Plane vom Anhänger aufgerissen. Rund 80 Bierkästen sind daher auf die A5 gekracht. 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
0: Die Temperaturen liegen in dieser Woche bei maximal 27 Grad. Dazu weiterhin schönes, freundliches Sommerwetter, viel Sonne, paar wenige Wolken, die unterwegs sind. Regen kommt auch nochmal dazu, aber erst ab Sonntag. Aber ich habe gelesen, die nächste große Hitzewelle, wieder mit Temperaturen von über 35 Grad, ist schon im Anmarsch und kommt Anfang August.
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0: Geblitzt wird aktuell in Baden-Baden-Steinbach in der Steinbacher Straße. Dann haben wir noch einen Blitzer stehen, und zwar in Elchesheim-Illingen am Ortsausgang in Richtung Steinmauern. Außerdem einer auf der Autobahn 8 Karlsruhe in Richtung Stuttgart in der Überleitung von der A5 auf die 8 und in Rastatt-Ottersdorf in der Dorfstraße Richtung Rastatt. Habt ihr auch noch was gesehen, wollt ihr auch noch was melden, dann ruft mich kurz an unter 0721 20 16 300.
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0: Da haben wir aktuell Stau auf der Autobahn 5 Karlsruhe in Richtung Heidelberg. Grund ist eine Baustelle im Walldorfer Kreuz zwischen Kronau und Walldorf. Braucht ihr 25 Minuten länger. Auch in der Gegenrichtung gibt es hier Stau zwischen dem Heidelberger Kreuz und dem Walldorfer Kreuz. 20 Minuten mehr. Autobahn 8, Baustellenbereich bei Pforzheim. Hier stockt es in beide Richtungen circa 10 Minuten mehr. Und dann war da noch die A65 in Richtung Ludwigshafen zwischen Insheim und Landau Zentrum. Aktuell circa 10 Minuten mehr. Hier noch was von der W3 Aachen-Baden-Baden zwischen Aachen und Sasbach in beiden Richtungen. Ein Hund auf der Fahrbahn. Fahrt ihr bitte besonders vorsichtig.
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0: Ja, den kleineren Läden auf dem Dorf, den kleineren Läden auf dem Land, denen geht's natürlich nicht gut. Die kleine Metzgerei, die kleine Bäckerei, die solltet ihr auf jeden Fall, wenn ihr einkaufen geht, häufiger mal unterstützen, weil sonst ist sie vielleicht irgendwann nicht mehr da. Und in Finstal kennt man das Problem auch und da hat man sich jetzt was einfallen lassen, um den lokalen Handel zu unterstützen und zu stärken. Welche Idee der Gewerbeverein in Finstal da sich ausgedacht hat, das besprechen wir ausführlich in 10 Minuten, denn wir waren vor Ort. Unser Reporter Dominik war in Finstal unterwegs und hat sich das mal angeschaut.
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0: neue Welle am Dienstagnachmittag. Wie ist das, wenn ihr einkaufen geht? Kauft ihr alles im Supermarkt, vielleicht sogar im Discounter, auch Wurst und Brot? Oder kauft ihr bestimmte Sachen noch bei euch vor Ort, beim Bäcker vor Ort, beim Metzger vor Ort? Ja, das machen immer weniger Menschen und deswegen hat man sich in Finstal jetzt was ausgedacht, damit man die lokalen Läden unterstützen kann. Dominik Kunzmann war für euch vor Ort.
1: Kauf hier, das liest man auf großen Schildern und Plakaten quasi an jeder Ecke hier in Finstal. Der Appell ist klar, die Läden im Ort sollen unterstützt werden und auch für euch springt was dabei raus.
2: Die Leute gehen in die Geschäfte, sammeln von 3 Geschäften 3 Belege, stecken die in ein Kuvert, geben die beim Gewerbeverein ab und können Preise im Gesamtwert von 2.000 Euro gewinnen.
1: Das hat mir Steffen Hauswirt erzählt. Er ist Vorsitzender des Gewerbevereins Finstal. Ja, und zusammen mit ihm war ich dann mal einen Vormittag unterwegs und habe mit ganz vielen Ladenbesitzern gesprochen. Unter anderem Bäcker Manuel Dietrich hat mir verraten, warum die kleinen Bäckereien im Ort unbedingt bleiben müssen.
3: Also ist ganz klar, wir legen sehr viel Wert auf Qualität. Wir schauen wirklich, dass die Produkte jeden Tag auf den Punkt sind, also 100%. Das schmeckt man halt dann auch raus. Ein Top Service und den bekommt man halt im Internet oder bei großen Ketten eher schwieriger.
1: Und einen weiteren Vorteil kennt auch noch Harald Wenz. Er hat seine Metzgerei in Berghausen und Söllingen.
4: Der Vorteil ist, wenn man im Ort einkaufen kann und erhalte die Geschäfte, spart man sich viele Wege und ist relativ nah bei den Produkten und bei den Verkäufern.
1: Klar wurde, einfacher wird es für die Geschäfte im Ort gerade auf jeden Fall nicht. Viele Menschen sind dann doch zu bequem, das kenne ich ja selbst auch. Aber trotzdem sollten die Dorfläden nicht vergessen werden, sonst sind sie eben irgendwann nicht mehr. Dass die Läden im Ort ganz wichtig sind, betont auch Christel Ernst. Sie hat ihr Raumausstattungsgeschäft in Berghausen und dort schon viele glückliche Kunden bedient.
5: Ich habe schon einige Kunden gehabt, die waren erst in der ganzen Stadt unterwegs, haben es dann dort nicht gefunden und dann sind mir ihnen eingefallen, hier in Berghausen. Und dann kommen sie und ich konnte also viele zufriedenstellen oder mit ihren Wünschen erfüllen halt und sage dann aber auch, sehen Sie, hätte sie gleich an uns gedacht, hätte sie sich viel Weg sparen können.
0: Ja, also dann denkt doch beim nächsten Mal vielleicht an das kleine Geschäft im Ort, bevor ihr irgendwie beim großen Laden online bestellt. Und nicht nur in Finstal, sondern natürlich in der ganzen Region sollte es eigentlich wieder öfter heißen, kauf hier.
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0: So, wir haben es gleich 18 Uhr hier am Dienstagnachmittag. Schauen wir mal kurz in die Zukunft. Musikalisch hört ihr gleich die Purple Disco Machine zusammen mit Hertz oder Hertz mit der Purple Disco Machine. Außerdem auch Roxette und Mike Posner. Das ist das Musikprogramm in der nächsten halben Stunde. Im Nachrichtenprogramm gleich um 18 Uhr geht es um die Waldbrände in Spanien und in Frankreich.
1: Ja, in den beliebtesten Urlaubsländern brennt es heftig. Spanien nordöstlich von Madrid und im Süden Frankreichs nördlich von Saint-Tropez breiten sich die Waldbrände immer weiter aus, wie die Lage aktuell vor Ort ist. Das erfahrt ihr in den News um 18 Uhr.
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1: Mit Svenja Sommer, schönen guten Tag. Mit seinem unerfüllten Kinderwunsch hat Ex-Unionsfraktionschef Jens Spahn eine Debatte um die in Deutschland verbotene Leihmutterschaft ausgelöst. Grünen-Politikerin Hasselmann fordert, sich inhaltlich doch jetzt auch mal damit auseinanderzusetzen. Neue Welle-Reporter Thomas Bleskin.
15: Auch die Menschen in Deutschland sind bei dem Thema gespalten. In einer INSA-Umfrage halten 39% das Verbot der Leihmutterschaft für richtig, 41% für falsch. Grünen-Fraktionschefin Hasselmann verweist auf die Empfehlungen einer früheren Regierungskommission. Diese hatte vorgeschlagen, Leihmutterschaft in bestimmten Fällen zuzulassen, zugleich aber vor Missbrauch gewarnt. CDU-Vizechefin Prien kann nach eigenen Worten nachvollziehen, dass betroffene Paare Möglichkeiten im Ausland nutzen, rechnet aber nicht mit einer Kursänderung ihrer Partei.
1: Nächste Woche beginnen endlich auch in Baden-Württemberg die Sommerferien. In der Pfalz, da sind sie ja fast schon wieder vorbei. Ausgerechnet in den klassischen Urlaubsländern wie Spanien, nordöstlich von Madrid und im Süden Frankreichs bei Saint-Tropez toben schwere Waldbrände und breiten sich immer weiter aus. Neue Welle-Reporter Michael Evers.
16: In Spanien mussten inzwischen rund 1200 Menschen aus 30 gefährdeten Ortschaften evakuiert werden. Vor allem der starke Wind von rund 50 Kilometern pro Stunde facht die Flammen bisher immer wieder an. Hunderte Einsatzkräfte und rund 45 Löschflugzeuge sind im Einsatz und haben bisher ein Übergreifen der Flammen auf Ortschaften verhindert. Auch in Frankreich kämpft die Feuerwehr im Hinterland von Saint-Tropez gegen einen allerdings viel kleineren Brand. 4 Häuser und 15 Autos wurden zerstört.
1: Die Karlsruher Polizei braucht dringend eure Hilfe. Schon seit fast einer Woche ist Sehi O. aus Bayertheim-Bulach verschwunden. Der 64-Jährige wollte einkaufen gehen, ist offenbar in die Straßenbahn der Linie 2 in Richtung Wolfartsweier eingestiegen und wurde seither nie wieder gesehen. Er ist 1,70 groß, schlank, hat graubraune Haare und einen 3-Tage-Bart. Er spricht ausschließlich ukrainisch. Ein Foto des Vermissten findet ihr auf dieneuewelle.de und natürlich in der Neue Welle.
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0: Ganz langsam steigen die Temperaturen jetzt wieder ein paar Pünktchen nach oben, sodass wir am Freitag bei ca. 29 Grad liegen. Dazu schönes Sommerwetter mit viel Sonne und nur wenigen Wolken. Regen ist aber auch wieder mit dabei und zwar spätestens ab Sonntag.
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0: Geblitzt wird aktuell in Elchesheim, Illingen in der Hauptstraße Richtung Steinmauern, in Baden-Baden-Steinbach in der Steinbacher Straße, auf der Autobahn 8 Karlsruhe Richtung Stuttgart, in der Überleitung von der A5 auskommend und in Rastatt-Ottersdorf in der Dorfstraße Richtung Rastatt. Habt ihr auch noch einen Blitzer, den ihr weitergeben möchtet, dann meldet euch bei uns unter 0721 20 16 300 per Telefon oder auch per WhatsApp.
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0: Um kurz nach 6 haben wir Stau auf der Autobahn 5 Karlsruhe Richtung Heidelberg zwischen Kronau und Waldorf. Aktuell noch circa 20 Minuten länger. Es staut sich hier auch in der Gegenrichtung von Heidelberg in Richtung Karlsruhe. Zwischen dem Heidelberger Kreuz und dem Waldorfer Kreuz braucht ihr 15 Minuten mehr. Dann noch ein bisschen stockender Verkehr im Baustellenbereich auf der Autobahn 8. Hier in beide Richtungen circa 10 Minuten mehr mit Einplan. Und auf der A65 Richtung Ludwigshafen Höhe Landau Nord stockender Verkehr. Aktuell 5 Minuten mehr.
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0: Für alle, die noch ein bisschen Entertainment suchen für den heutigen Feierabend, in 10 Minuten gibt's hier wieder unseren Streaming-Tipp mit Carlotta. Die hat ja wirklich immer eine ganz gute Idee, was man so im Fernsehen oder im Streaming oder im Internet noch gucken könnte. Und falls der eine Tipp gleich euch heute nicht reicht, falls ihr noch mehr Ideen braucht, dann schaut mal auf www.dieneuewelle.de vorbei, müsst ihr ein bisschen nach unten scrollen und dann findet ihr alle Streaming-Tipps der letzten Wochen auf einen Blick und könnt euch da mal durchlesen und auch durchhören, was wir alles so vorgeschlagen hatten. Vielleicht ist da ja noch was dabei, was ihr bisher noch nicht geschaut habt. Also, in 10 Minuten gibt's wieder einen Streaming-Tipp hier im Radio und im Internet gibt's alle

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1: Da haben wir heute eine ziemlich coole Serie für euch. Diesmal sogar kostenlos in der ARD-Mediathek. Carlotta, um welche Serie geht's hier?
2: Prisoner, auf der Flucht, so heißt der heutige Streaming-Tipp. Im Mittelpunkt stehen die Gefängnisbeamtin Amber und der Auftragskiller Tibor. Sie soll ihn in einem Gefangenentransport nach London bringen. Tibor will dort gegen ein mächtiges Verbrechersyndikat aussagen. Entsprechend groß ist das Interesse daran, dass er dieses Gericht niemals erreicht. Der Transport wird überfallen, fast das gesamte Team wird getötet und am Ende bleiben nur Amber und Tibor übrig. Das Problem ist, dass die beiden mit Handschellen aneinander gekettet sind und von schwer bewaffneten Leuten verfolgt werden. Amber braucht also ausgerechnet die Hilfe eines Mannes, den sie eigentlich bewachen soll. Sie kann ihm nicht vertrauen, braucht aber seine Erfahrung, um überhaupt am Leben zu bleiben. Tibor wiederum ist auf sie angewiesen, weil er den Gerichtssaal erreichen muss. Daraus entwickelt sich ein ziemlich spannendes Katz-und-Maus-Spiel. Und auch wenn das erstmal nach spannendem Thriller klingt mit viel Action und so weiter, liegt der eigentliche Reiz darin, diese beiden komplett unterschiedlichen Menschen beim Zusammenarbeiten zuzuschauen.
1: Also, das klingt wirklich mega spannend. Prisoner heißt es, auf der Flucht. 6 Folgen gibt es, eine Folge dauert ungefähr 45 Minuten. Und wie gesagt, findet ihr das Ganze in der ARD-Mediathek.
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0: Vielleicht habt ihr das gestern Nachmittag auch mitbekommen. Da ist ein Flugzeug über das neue Welle-Sendegebiet geflogen. Und zwar in sehr weitläufigen Schlangenlinien. Immer wieder hoch und wieder runter. Und immer wieder hoch und wieder runter. Über Karlsruhe und Bruchsal und später dann auch über die Südpfalz. Was da genau gemacht wurde, verrät euch Sven ja gleich in den Regionalnachrichten hier um 6:30. Und danach gibt's Musik von David Guetta. Es gibt Musik von Alphaville. Und auch von Ava Max. Und zwar nicht drei unterschiedliche Songs, sondern alle drei in einem Lied. Die etwas aufgemotzte neuere Version von diesem Alphaville-Klassiker. Gleich bei uns als nächster Song.
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13: Mit Svenja Sommer. Schönen guten Tag. Treibt ein Feuerteufel rund um Kämpfelbach im Enzkreis sein Unwesen? Die Kripo hat da einige Spuren, die darauf hindeuten und denen sie nachgeht. Seit Mitte Juni kam es in Kämpfelbach und Eisingen verdächtig oft und nah beieinander zu Flächen- und Wiesenbränden. Die Ermittler betonen übrigens, dass die Aufklärungsquote bei Brandstiftung ziemlich hoch ist. Ein ungewöhnlicher Flug über dem Stadt- und Landkreis Karlsruhe hat viele von euch gestern Nachmittag verwundert. Ein Flugzeug, das in Schlangenlinien zwischen Linkenheim-Hochstetten und Ettlingen später dann über der Südpfalz unterwegs war. Wir haben für euch beim Regierungspräsidium Stuttgart angerufen und die haben gesagt, dass es sich wahrscheinlich um einen Vermessungsflug handelt. Warum Vermessungsflugzeuge immer in Schlangenlinien fliegen, das erklären wir euch auf dieneuewelle.de und in unserer App.
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0: Ganz langsam steigen die Temperaturen jetzt wieder ein paar Pünktchen nach oben, sodass wir am Freitag bei ca. 29 Grad liegen. Dazu schönes Sommerwetter mit viel Sonne und nur wenigen Wolken. Regen ist aber auch wieder mit dabei und zwar spätestens ab Sonntag.
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0: Geblitzt wird aktuell in Elchesheim, Illingen in der Hauptstraße Richtung Steinmauern, in Baden-Baden-Steinbach in der Steinbacher Straße, auf der Autobahn 8 Karlsruhe Richtung Stuttgart in der Überleitung von der A5 auskommend und in Rastatt-Ottersdorf in der Dorfstraße Richtung Rastatt. Habt ihr auch noch einen Blitzer, den ihr weitergeben möchtet, dann meldet euch bei uns unter 0721 20 16 300 per Telefon oder auch per WhatsApp.
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0: Um kurz nach 6:30 haben wir eine Meldung von der Autobahn 5 Karlsruhe Richtung Heidelberg zwischen Kronau und dem Heidelberger Kreuz. Stop and go. Insgesamt braucht ihr hier knapp 20 Minuten länger. Dann noch was auf der Karlsruhe Südtangente in Richtung Pfalz. Ab der Abfahrt der A5 stockt der Verkehr durch einen defekten LKW hier ca. 5 bis 10 Minuten mehr.
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0: An alle, die selbst Musik machen, alle, die in einer Band spielen oder sich abends noch an den Computer setzen und Songs schreiben oder Beats basteln. Eine Frage habe ich an euch. Was würdet ihr euch als erstes für euer Musikprojekt kaufen, wenn ich euch jetzt 3000 Euro schenken würde? Diese Frage müsst ihr euch mal durch den Kopf gehen lassen. Was könntet ihr für euer Musikprojekt wirklich gerade dringend gebrauchen? Und falls ihr wirklich 3000 Euro gut investieren könntet, dann bleibt kurz am Radio, denn in 10 Minuten sage ich euch, wie ihr wirklich an die Kohle drankommt.

0: Sheeran mit seiner Gitarre. Und damit sind wir schon beim Thema. Ich möchte ganz kurz mit euch über Gitarren sprechen. Und zwar über schöne Gitarren, über goldene Gitarren.
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0: 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Mal. 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Mal nehmen wir richtig viel Geld in die Hand und geben das der lokalen, der regionalen Musikszene. 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

0: Hier geht's gleich weiter mit Musik von Olivia Rodrigo. Aber das ist ja keine Überraschung, da erzähle ich euch ja nichts Neues, denn ihr wisst ja, Olivia Rodrigo ist unser Lieblingsmensch in dieser Woche. Und das heißt, immer abends um 19.15 Uhr hören wir Musik von ihr und wir sprechen auch über ihre Karriere und ihren Werdegang. Das machen wir also gleich so in circa 20 Minuten. Vorher noch die Nachrichten, der Blick aufs Wetter und die Straßen und dann wieder Musik. Unter anderem auch von Michael Schulte und Nana aus den 90ern.
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9: Ich bin Thomas Brock. Die Zahl der registrierten Fälle sexuellen Kindesmissbrauchs in Deutschland steigt weiter an, vor allem online. Das zeigt das neue Bundeslagebild des Bundeskriminalamts. Im vergangenen Jahr registrierte die Polizei insgesamt mehr als 17.100 Fälle. Das sind rund 770 mehr als im Vorjahr.
10: Es sind erschreckende Zahlen und die Opfer waren vor allem Mädchen. Sie waren häufiger betroffen als Jungen und in mehr als der Hälfte aller Fälle kannten sich Opfer und Täter. Also sexuelle Gewalt gegen Kinder findet vor allem im familiären und persönlichen Umfeld statt. Wichtig auch, in der Statistik sind die Fälle erfasst, die der Polizei bekannt sind. Die Dunkelziffer, sagen die Behörden, die sei viel höher. Claudia Wächter, Nachrichtenredaktion.
9: Für den Einbau einer klimafreundlichen Heizung gibt es wieder staatliche Zuschüsse. Die neue Bundesförderung für effiziente Gebäude sei gestartet, sagt die Förderbank KfW. Es gibt aber unter dem Strich nun weniger Geld vom Staat. Die schwarz-rote Koalition begründet das auch mit Sparzwängen. Es gilt eine stärkere soziale Staffelung. Haushalte mit geringem Einkommen werden mehr unterstützt als die mit mittleren und höheren. Die Deutsche Bahn plant ein Alkoholverbot an allen 5.400 Bahnhöfen in Deutschland. Künftig soll es bundesweit verboten sein, auf Bahnsteigen oder in Bahnhofshallen außerhalb der Bahnhofsgastronomie Alkohol zu trinken. Die Umsetzung soll bis Mitte Oktober abgeschlossen sein.
11: Bahnchefin Paller verspricht sich dadurch mehr Ordnung und Sicherheit auf Bahnhöfen, aber auch in Zügen. Außerdem mehr Schutz von Mitarbeitenden und Reisenden. Wer gegen das Verbot verstößt, muss mit einem Platzverweis rechnen. Bei wiederholten Verstößen droht ein dauerhaftes Hausverbot. Die Bahn hofft langfristig auch auf weniger Streitigkeiten. Erfahrungen am Hamburger Hauptbahnhof hätten gezeigt, dass Konflikte nach einem Alkoholverbot deutlich zurückgegangen sind. David Riemer, Nachrichtenredaktion.
9: Der deutsche Radprofi Florian Lipowitz kann die Tour de France nicht mehr fortsetzen. Der Vorjahresdritte stürzte beim Zeitfahren auf der 16. Etappe in einer Kurve und schied verletzt aus. Sieger der Etappe wurde der Belgier Remco Evenepoel. Der Teamkollege von Lipowitz bei Red Bull gewann vor dem gesamtführenden Tadej Pogacar aus Slowenien.
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0: Ganz langsam steigen die Temperaturen jetzt wieder ein paar Pünktchen nach oben, sodass wir am Freitag bei ca. 29 Grad liegen. Dazu schönes Sommerwetter mit viel Sonne und nur wenigen Wolken. Regen ist aber auch wieder mit dabei und zwar spätestens ab Sonntag.
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0: Geblitzt wird aktuell in Elchesheim-Illingen in der Hauptstraße Richtung Steinmauern, in Baden-Baden-Steinbach in der Steinbacher Straße, auf der Autobahn 8 Karlsruhe Richtung Stuttgart in der Überleitung von der A5 auskommend und in Rastatt-Ottersdorf in der Dorfstraße Richtung Rastatt. Habt ihr auch noch einen Blitzer, den ihr weitergeben möchtet, dann meldet euch bei uns unter 0721 20 16 300 per Telefon oder auch per WhatsApp.
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0: Um kurz nach 7 gibt es keine weiteren Verkehrsmeldungen mehr. Es müsste eigentlich überall alles laufen. Mir liegt zumindest nichts vor. Fahrt vorsichtig und kommt gut an.
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0: Olivia Rodrigo ist zurzeit wieder super erfolgreich, hat gerade ihr drittes Album veröffentlicht. Und deswegen haben wir sie in dieser Woche zum Neue Welle Lieblingsmensch ernannt. Und das heißt, jeden Abend um 19.15 Uhr schauen wir uns ihre Karriere, ihren Werdegang mal etwas genauer an. In 10 Minuten geht's dann zum Beispiel um ihre Kindheit. Wie ist sie aufgewachsen? Wo ist sie geboren worden? Wie alt ist sie eigentlich? All das wollen wir klären gleich um 19.15 Uhr.

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1: Der Lieblingsmensch in dieser Woche ist die amerikanische Sängerin Olivia Rodrigo, die momentan absolut sensationell mega erfolgreich ist. Gerade eben hat sie ihr drittes Album veröffentlicht, das überall auf der Welt direkt auf Platz 1 der Charts gelandet ist. Carlotta, bei mir im Studio, unser Lieblingsmensch Olivia Rodrigo. Wo kommt sie denn eigentlich her?
2: Ja, Olivia Isabel Rodrigo kam am 20. Februar 2003 in Murrieta in Kalifornien auf die Welt. Das liegt etwa in der Mitte zwischen Los Angeles und San Diego. Ihre Mutter hat auch deutsche Vorfahren. Die Familie ihres Vaters stammt von den Philippinen. Von Geburt an hört sie auf dem linken Ohr etwas schlechter als auf dem rechten. Mit den heutigen technischen Mitteln ist es zwar leicht auszugleichen, aber als sie noch ganz klein war, hatten ihre Eltern oft große Sorgen, ob das nicht noch schlimmer werden könnte. Heute sagt sie oft scherzhaft, dass ihr Ohr der Grund ist, warum sie gerne auch mal laute, punkige Musik macht. Könnte aber auch an ihren Eltern selbst liegen. Die hören nämlich gerne Green Day, The White Stripes, No Doubt und auch die Smashing Pumpkins. Mit 5 Jahren bekam sie schon Gesangsunterricht und ihre Gesangslehrerin empfahl den Eltern auch gleich noch Schauspielunterricht dazu zu buchen. Und so ging es bei ihr schon sehr früh los, dass sie ein Interesse für die Bühne entwickelte.
1: Also, wir hören Musik von Olivia Rodrigo. Ich glaube, das hier war der Song, mit dem sie auf einmal weltweit bekannt wurde.
2: Ja.
1: Und es ist auch eine schöne, laute, punkige Nummer, genau wie du das gerade eben schon gesagt hast. 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

0: Werbeverein Finstal möchte den lokalen Handel stärken und unterstützen. Mit welcher coolen Aktion die das machen wollen, das erfahrt ihr gleich in den Regionalnachrichten um 7:30. Und direkt danach gibt's dann Musik von Coldplay. Zusammen mit Little Sims und Burna Boy, der Song We Pray in voller Länge hier im Radio in wenigen Augenblicken.
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3: Mit Svenja Sommer, schönen guten Tag. Jetzt mal Hand aufs Herz. Wann habt ihr zuletzt einen kleinen Laden bei euch im Dorf unterstützt? Ich glaube, wir alle tun das wahrscheinlich viel zu selten und kaufen dann doch lieber online oder im Discounter ein. Aber eine tolle Aktion aus Finstal zieht jetzt vielleicht wieder einige in die Geschäfte vor Ort. Mit Kauf hier will der Gewerbeverein Finstal den lokalen Handel unterstützen. Zum Beispiel auch die Bäckerei von Manuel Dietrich.
4: Also ist ganz klar, wir legen sehr viel Wert auf Qualität, zu 100%. Das schmeckt man halt dann auch raus. Ein Top-Service und den bekommt man halt im Internet oder bei großen Ketten eher schwieriger.
3: Oder die Metzgerei Lauchs in Wöschbach.
5: Uns gibt es seit 1834, sind also in der 6. Generation. Unsere Junge sind schon am Start, um hier weiterzumachen. Und wir schlachten noch selber. Und für uns sind Kunde nicht Kunde X, sondern bei uns sind Kunde was Persönliches.
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0: Ganz langsam steigen die Temperaturen jetzt wieder ein paar Pünktchen nach oben, sodass wir am Freitag bei ca. 29 Grad liegen. Dazu schönes Sommerwetter mit viel Sonne und nur wenigen Wolken. Regen ist aber auch wieder mit dabei und zwar spätestens ab Sonntag.
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0: In unserer Chartzeitreise in 10 Minuten erfahrt ihr nicht nur, welcher Song heute vor 32 Jahren, also am 21. Juli 1994, auf Platz 1 der deutschen Charts war, sondern ihr erfahrt auch, welcher Kinofilm gerade angelaufen war. Ihr erfahrt, was in der Sportwelt gerade so diskutiert wurde und was im politischen Deutschland los war. Die Chartzeitreise, der kleine Rückblick, heute der 21.07.94. In 10 Minuten.

0: Schulz, Sun Goes Down, hier im Feierabendprogramm bei der Neuen Welle am Dienstag.
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2: Heute, der 21. Juli 1994.
3: In Deutschland gibt es an diesem Tag einen echten Wahlkrimi. In Sachsen-Anhalt wird Reinhard Höppner von der SPD zum Ministerpräsidenten gewählt, aber erst im dritten Wahlgang. Besonders wird danach auch seine Regierung. Er findet nämlich keine eigene Mehrheit. Deswegen wird seine Partei von der PDS toleriert, also der Partei, die aus der DDR-Staatspartei SED hervorgegangen ist. Der Fußballsommer 1994 ist gerade ganz frisch vorüber. Nur wenige Tage vorher wird Brasilien in den USA Weltmeister. Das Finale gegen Italien geht ins Elfmeterschießen und am Ende bleibt vor allem ein Bild hängen. Roberto Baggio schießt den letzten Elfmeter über das Tor und Brasilien feiert den vierten WM-Titel. Und im Kino, da klingt es am 21. Juli 1994 so. Die Flintstones sind mit ihrem Realfilm in diesem Juli der große Hit an den Kinokassen.
2: Und in den deutschen Singlecharts? Da steht im Juli 1994 ausgerechnet kein typischer Eurodance-Song ganz oben, sondern einer der ungewöhnlichsten Nummer-1-Hits der 90er mit einem der ungewöhnlichsten Namen. Die Crash Test Dummies mit... So sieht's aus, das ist der offizielle Titel. Der Song klingt nicht wie ein typischer Sommerhit, kein schneller Dancebeat, sondern eine ruhige, fast geheimnisvolle Rockballade. Akustikgitarre, ein schwerer Rhythmus und darüber diese extrem tiefe Stimme von Sänger Brad Roberts, die man sofort wiedererkennt. Inhaltlich erzählt der Song drei kleine Geschichten über Kinder, die anders sind als die anderen. Ein Junge kommt nach einem Unfall zurück in die Schule und hat plötzlich weißes Haar. Ein Mädchen schämt sich wegen großer Muttermale auf ihrem Körper und ein drittes Kind wächst in einem sehr strengen religiösen Umfeld auf. Es geht also ums Anderssein und um dieses Gefühl, dass man manchmal gar nicht die richtigen Worte findet. Genau deshalb besteht dieser Refrain auch nur aus einem gesummten. Hier jetzt für euch der Nummer 1 Hit des Tages vom 21. Juli 1994, die Crash Test Dummies.

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3: Ich bin Thomas Brock. Für den Einbau einer klimafreundlichen Heizung gibt es wieder staatliche Zuschüsse. Die neue Bundesförderung für effiziente Gebäude sei heute gestartet, sagt die Förderbank KfW. Allerdings gibt es unterm Strich nun weniger Geld vom Staat.
4: Die Bundesregierung will sparen und staffelt nun die Zuschüsse. Wer wenig verdient, der bekommt mehr Unterstützung. Relevant für die Förderung ist auch, ob Minderjährige im Haushalt leben. Der maximale Förderbetrag, der liegt nun bei 28.000 Euro und soll nach und nach weiter sinken. Wer aber schon eine Förderzusage hat oder einen Antrag gestellt hat zu alten, besseren Bedingungen, der muss sich keine Sorgen machen. Claudia Wächter, Nachrichtenredaktion.
3: Die Zahl der registrierten Fälle sexuellen Kindesmissbrauchs in Deutschland ist weiter gestiegen. Das Bundeskriminalamt erfasste im vergangenen Jahr rund 17.100 Fälle, etwa 800 mehr als im Vorjahr und rund 1.600 mehr als vor 5 Jahren. Die Ermittlungen ergaben erneut, dass in mehr als der Hälfte der Fälle zwischen Opfern und Tatverdächtigen eine Vorbeziehung bestand. Bahnchefin Paller will das Trinken von Bier, Wein und Schnaps bis zum Herbst in allen Bahnhöfen verbieten. Bundesinnenminister Dobrindt zeigt sich dafür offen. Er sieht aber ein Problem. Wie soll ein mögliches Verbot durchgesetzt werden?
5: Innenminister Dobrindt will jetzt erstmal von der Bahnchefin wissen, was die Grundlage für ihren Vorschlag ist. Denn die Polizeigewerkschaften äußern schon Bedenken, wie ein Alkoholverbot durchzusetzen sei. Zu wenig Personal dafür, heißt es von der Gewerkschaft der Polizei, die neben der Bahn für die Sicherheit an Bahnhöfen zuständig ist. Und der Vorsitzende der Bundespolizeigewerkschaft meint sogar, dass seine Kolleginnen und Kollegen für das Durchsetzen eines Alkoholverbots gerade nicht zuständig seien. Thomas Thonfeld, Nachrichtenredaktion.
3: Drama bei der Tour de France. Der deutsche Radprofi Florian Lipowitz kann die Frankreich-Rundfahrt nicht mehr fortsetzen. Der Vorjahresdritte stürzte beim Zeitfahren auf der 16. Etappe schwer und schied verletzt aus. Sieger der Etappe wurde der Belgier Remco Evenepoel. Der Teamkollege von Lipowitz bei Red Bull gewann vor dem gesamtführenden Tadej Pogacar aus Slowenien.
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6: Ganz langsam steigen die Temperaturen jetzt wieder ein paar Pünktchen nach oben, sodass wir am Freitag bei ca. 29 Grad liegen. Dazu schönes Sommerwetter mit viel Sonne und nur wenigen Wolken. Regen ist aber auch wieder mit dabei und zwar spätestens ab Sonntag.
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2: Mit Dominik Kunzmann. Alle Bierliebhaber müssen jetzt ganz stark sein. Am Montagabend gab es ein Bierchaos auf der A5 bei Offenburg. Zwei LKW sind seitlich zusammengeprallt. Der eine hat beim Spurwechsel nicht aufgepasst und dem anderen Brummi die Plane vom Anhänger aufgerissen. Rund 80 Bierkästen sind daher auf die A5 gekracht. Und bei allen, die eher Wein trinken, steigt die Vorfreude schon. Das Öxlefest Pforzheim startet in genau einem Monat. Mit 17 Tagen ist es das längste Weinfest der Region, mit viel Live-Musik, aber natürlich auch mit viel Wein.
3: Die Weinliebhaber dürfen erneut erwarten, gute Weine hier aus dem Ländle, aus dem Pforzheimer Umland. Sei es ein Spritzing Rosé, ein Weißwein, der auch wieder den richtigen Nerv getroffen hat zwischen lieblich, halbtrocken, trocken und einem Rotwein, der auch im Sommer noch nach wie vor seine gute Chance haben wird.
2: So, Oliver Reitz, Chef des Wirtschaft und Stadtmarketing Pforzheim. Das Öxlefest startet am 21. August.
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4: Ganz langsam steigen die Temperaturen jetzt wieder ein paar Pünktchen nach oben, sodass wir am Freitag bei ca. 29 Grad liegen. Dazu schönes Sommerwetter mit viel Sonne und nur wenigen Wolken. Regen ist aber auch wieder mit dabei, und zwar spätestens ab Sonntag.
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2: Ich bin Thomas Brock. Die Zahl der registrierten Fälle sexuellen Kindesmissbrauchs in Deutschland steigt weiter an, vor allem online. Das zeigt das neue Bundeslagebild des Bundeskriminalamts. Im vergangenen Jahr registrierte die Polizei insgesamt mehr als 17.100 Fälle. Das sind rund 770 mehr als im Vorjahr.
3: Es sind erschreckende Zahlen und die Opfer waren vor allem Mädchen. Sie waren häufiger betroffen als Jungen und in mehr als der Hälfte aller Fälle kannten sich Opfer und Täter. Also sexuelle Gewalt gegen Kinder findet vor allem im familiären und persönlichen Umfeld statt. Wichtig auch, in der Statistik sind die Fälle erfasst, die der Polizei bekannt sind. Die Dunkelziffer, sagen die Behörden, die sei viel höher. Claudia Wächter, Nachrichtenredaktion.
2: Frankreich führt als erstes EU-Land ein Social-Media-Verbot für Kinder und Jugendliche unter 15 Jahren ein. Ein entsprechendes Gesetz verabschiedete das Parlament in Paris am Abend mit großer Mehrheit. Es soll nach den Sommerferien greifen. Die Deutsche Bahn plant ein Alkoholverbot an allen 5.400 Bahnhöfen in Deutschland. Künftig soll es bundesweit verboten sein, auf Bahnsteigen oder in Bahnhofshallen außerhalb der Bahnhofsgastronomie Alkohol zu trinken. Die Umsetzung soll bis Mitte Oktober abgeschlossen sein.
4: Bahnchefin Paller verspricht sich dadurch mehr Ordnung und Sicherheit auf Bahnhöfen, aber auch in Zügen. Außerdem mehr Schutz von Mitarbeitenden und Reisenden. Wer gegen das Verbot verstößt, muss mit einem Platzverweis rechnen. Bei wiederholten Verstößen droht ein dauerhaftes Hausverbot. Die Bahn hofft langfristig auch auf weniger Streitigkeiten. Erfahrungen am Hamburger Hauptbahnhof hätten gezeigt, dass Konflikte nach einem Alkoholverbot deutlich zurückgegangen sind. David Riemer, Nachrichtenredaktion.
2: Der deutsche Radprofi Florian Lipowitz kann die Tour de France nicht mehr fortsetzen. Der Vorjahresdritte stürzte beim Zeitfahren auf der 16. Etappe in einer Kurve und schied verletzt aus. Sieger der Etappe wurde der Belgier Remco Evenepoel. Der Teamkollege von Lipowitz bei Red Bull gewann vor dem gesamtführenden Tadej Pogacar aus Slowenien.
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5: Ganz langsam steigen die Temperaturen jetzt wieder ein paar Pünktchen nach oben, sodass wir am Freitag bei ca. 29 Grad liegen. Dazu schönes Sommerwetter mit viel Sonne und nur wenigen Wolken. Regen ist aber auch wieder mit dabei und zwar spätestens ab Sonntag.
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3: Mit Dominik Kunzmann. Treibt ein Feuerteufel rund um Kämpfelbach im Enzkreis ein Unwesen? Die Kripo hat da einige Spuren, die darauf hindeuten und denen sie nachgeht. Seit Mitte Juni kam es in Kämpfelbach und Eising verdächtig oft und nah beieinander zu Flächen- und Wiesenbränden. Die Ermittler betonen übrigens, dass die Aufklärungsquote bei Brandstiftung ziemlich hoch liegt. Jetzt mal Hand aufs Herz. Wann habt ihr zuletzt einen kleinen Laden bei euch im Dorf unterstützt? Wir alle tun das wahrscheinlich viel zu selten und kaufen dann doch lieber online oder im Discounter ein. Aber eine tolle Aktion aus Pfinsthal zieht jetzt vielleicht wieder einige in die Geschäfte vor Ort. Mit Kauf hier will der Gewerbeverein Pfinsthal den lokalen Handel unterstützen, sowie die Bäckerei von Manuel Dietrich.
4: Also ist ganz klar, wir legen sehr viel Wert auf Qualität, zu 100%. Das schmeckt man halt dann auch raus. Ein Top-Service und den bekommt man halt im Internet oder bei großen Ketten eher schwieriger.
3: Oder die Metzgerei Laux in Wöschbach.
5: Uns gibt es seit 1834, sind also in der 6. Generation. Unsere Jungen sind schon am Start, um hier weiterzumachen und wir schlachten noch selber. Und für uns sind Kunde nicht Kunde X, sondern bei uns sind Kunde was Persönliches.
3: Sagt Petra Laux von der Metzgerei Laux in Pfinsthal-Wöschbach.
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6: Ganz langsam steigen die Temperaturen jetzt wieder ein paar Pünktchen nach oben, sodass wir am Freitag bei ca. 29 Grad liegen. Dazu schönes Sommerwetter mit viel Sonne und nur wenigen Wolken. Regen ist aber auch wieder mit dabei und zwar spätestens ab Sonntag.
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1: Ich bin Tine Klima. Frankreich führt als erstes EU-Land ein Social-Media-Verbot für Kinder und Jugendliche unter 15 Jahren ein. Ein entsprechendes Gesetz, das nach den Sommerferien greifen soll, verabschiedete das Parlament in Paris mit großer Mehrheit. Es muss noch im Einzelnen geklärt werden, wie das Verbot in der Praxis tatsächlich umgesetzt und durchgesetzt werden soll. Auch andere EU-Länder wollen Altersgrenzen. Für einzelne Mitgliedsländer ist das aber nicht ohne weiteres möglich. Denn großen Plattformen wie TikTok, Instagram oder Snapchat und Co. Regeln vorschreiben, das darf eigentlich nur die EU-Kommission. In gut einer Woche soll die CDU-CSU-Bundestagsfraktion nach dem Rücktritt von Jens Spahn einen neuen Vorsitzenden wählen. Aber zu den möglichen Kandidaten gibt es bisher nur Spekulationen. CDU-Chef Merz und CSU-Chef Söder wollen der Fraktion zeitnah einen Vorschlag unterbreiten.
2: Die beiden Verantwortlichen für den Personalvorschlag lassen sich nicht in die Karten schauen. Sie wollen sich erst intern austauschen und dann einen gemeinsamen Vorschlag machen. Auch Innenminister Dobrindt, der als möglicher Kandidat für den Posten gehandelt wird, hält sich bedeckt. Er wolle zu Personalspekulationen keinen Beitrag leisten. Möglicherweise muss nach der Wahl der Unionsfraktionsspitze in der kommenden Woche auch das Kabinett umgebildet werden, denn Spekulationen gibt es nicht nur zu Dobrindt, sondern auch zu weiteren amtierenden Ressortchefs wie etwa Kanzleramtschef Rai und Gesundheitsministerin Wacken. Aus Berlin, Ursula Winkler.
1: Bahnchefin Paller will das Trinken von Bier, Wein und Schnaps bis zum Herbst in allen Bahnhöfen verbieten. Bundesinnenminister Dobrindt zeigt sich offen dafür. Er sieht aber ein Problem. Wie soll ein mögliches Verbot durchgesetzt werden?
3: Innenminister Dobrindt will jetzt erstmal von der Bahnchefin wissen, was die Grundlage für ihren Vorschlag ist. Denn die Polizeigewerkschaften äußern schon Bedenken, wie ein Alkoholverbot durchzusetzen sei. Zu wenig Personal dafür, heißt es von der Gewerkschaft der Polizei, die neben der Bahn für die Sicherheit an Bahnhöfen zuständig ist. Und der Vorsitzende der Bundespolizeigewerkschaft meint sogar, dass seine Kolleginnen und Kollegen für das Durchsetzen eines Alkoholverbots gerade nicht zuständig seien. Thomas Thonfeld, Nachrichtenredaktion.
1: Zum Sport. Der deutsche Radprofi Florian Lipowitz kann die Tour de France nicht mehr fortsetzen. Der Vorjahresdritte stürzte beim Zeitfahren auf der 16. Etappe schwer und schied verletzt aus.
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5: Ganz langsam steigen die Temperaturen jetzt wieder ein paar Pünktchen nach oben, sodass wir am Freitag bei ca. 29 Grad liegen. Dazu schönes Sommerwetter mit viel Sonne und nur wenigen Wolken. Regen ist aber auch wieder mit dabei und zwar spätestens ab Sonntag.
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4: Mit Dominik Kunzmann. Alle Bierliebhaber müssen jetzt ganz stark sein. Am Montagabend gab es ein Bierchaos auf der A5 bei Offenburg. Zwei LKW sind seitlich zusammengeprallt. Der eine hat beim Spurwechsel nicht aufgepasst und dem anderen Brummi die Plane vom Anhänger aufgerissen. Rund 80 Bierkästen sind daher auf die A5 gekracht. Und bei allen, die eher Wein trinken, steigt die Vorfreude schon. Das Oechslefest Pforzheim startet in genau einem Monat. Mit 17 Tagen ist es das längste Weinfest der Region, mit viel Live-Musik, aber natürlich auch mit viel Wein.
5: Die Weinliebhaber dürfen erneut erwarten, gute Weine hier aus dem Ländle, aus dem Pforzheimer Umland. Sei es ein Spritzing Rosé, ein Weißwein, der auch wieder den richtigen Nerv getroffen hat zwischen lieblich, halbtrocken, trocken und einem Rotwein, der auch im Sommer noch nach wie vor seine gute Chance haben wird.
4: So, Oliver Reitz, Chef des Wirtschaft und Stadtmarketing Pforzheim. Das Oechslefest startet am 21. August.
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6: Ganz langsam steigen die Temperaturen jetzt wieder ein paar Pünktchen nach oben, sodass wir am Freitag bei ca. 29 Grad liegen. Dazu schönes Sommerwetter mit viel Sonne und nur wenigen Wolken. Regen ist aber auch wieder mit dabei, und zwar spätestens ab Sonntag.
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1: Ich bin Tine Klima. Die Zahl der registrierten Fälle von sexuellen Kindesmissbrauchs in Deutschland ist weiter gestiegen. Das Bundeskriminalamt erfasste im vergangenen Jahr rund 17.100 Fälle. Das sind rund 1.600 mehr als noch vor 4 Jahren.
2: Vor allem im digitalen Raum werden Kinder immer häufiger zu Opfern. Dort suchen Täter gezielt sexuelle Kontakte zu Minderjährigen, nutzen auch neue Methoden mithilfe künstlicher Intelligenz. Bundesinnenminister Dobrindt, der spricht von einem dramatischen Anstieg der Fälle im Netz und fordert, wir müssen unsere Kinder dort besser schützen. Und er betont, die Statistik zählt nur die bekannten Fälle. Die Dunkelziffer sei weitaus höher. Claudia Wächter, Nachrichtenredaktion.
1: Frankreich hat als erstes Land in der EU ein Social-Media-Verbot für Kinder unter 15 Jahren beschlossen. Auf Wunsch von Präsident Macron sollen die neuen Regeln schon nach den Sommerferien in Kraft treten. Ab dem neuen Schuljahr sind soziale Netzwerke für Kinder unter 15 Jahren verboten, sagte Macron nach dem Parlamentsentscheid. Wie das Social-Media-Verbot genau umgesetzt werden soll, muss noch geklärt werden. Immer mehr Fahrzeuge sind weltweit unterwegs, aber die Zahl der Verkehrstoten ist gesunken. Sie sei seit 2011 um über 20% zurückgegangen, obwohl in diesem Zeitraum mehr als 1 Milliarde Fahrzeuge neu auf die Straßen kamen. Das berichtet die Weltgesundheitsorganisation.
3: Die Zahl der Unfälle ist deutlich zurückgegangen, unter anderem wegen Tempolimits und Sicherheitsstandards für Fahrzeuge. Ein Phänomen der Neuzeit verändert die Statistik allerdings. Der Boom von Lieferservices für Essen und alles Mögliche. Der hat die Zahl der Motorräder innerhalb von rund 15 Jahren weltweit verdreifacht. Und Unfälle mit Todesfolge und Verletzungen damit, die machen inzwischen fast 1/3 aller Unfälle aus. Klar ist, was die Fahrer schützen kann. Der Helm reduziert das Risiko eines folgenschweren Unfalls um mehr als das 6-fache, sagt die WHO. Aus Genf, Christiane Ölrich.
1: Eine seit fast 17 Jahren krankgeschriebene Lehrerin will nicht in den Ruhestand gehen. Die Beamtin hat beim Verwaltungsgericht Düsseldorf Klage gegen die Bezirksregierung Düsseldorf eingereicht. Sie will sich damit gegen die Anordnung der Bezirksregierung wehren, die sie in den Ruhestand versetzen will. Der Fall der Lehrerin aus dem Ruhrgebiet hatte im vergangenen Jahr Schlagzeilen gemacht. Die Pädagogin hatte seit 2009 nicht mehr unterrichtet. Immer wieder ließ sie sich krankschreiben, ohne dass das Land eingriff und eine amtsärztliche Untersuchung einforderte.
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5: Ganz langsam steigen die Temperaturen jetzt wieder ein paar Pünktchen nach oben, sodass wir am Freitag bei ca. 29 Grad liegen. Dazu schönes Sommerwetter mit viel Sonne und nur wenigen Wolken. Regen ist aber auch wieder mit dabei und zwar spätestens ab Sonntag.
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2: Mit Dominik Kunzmann. Treibt ein Feuerteufel rund um Kämpfelbach im Enzkreis ein Unwesen? Die Kripo hat da einige Spuren, die darauf hindeuten und denen sie nachgeht. Seit Mitte Juni kam es in Kämpfelbach und Eising verdächtig oft und nah beieinander zu Flächen- und Wiesenbränden. Die Ermittler betonen übrigens, dass die Aufklärungsquote bei Brandstiftung ziemlich hoch liegt. Jetzt mal Hand aufs Herz. Wann habt ihr zuletzt einen kleinen Laden bei euch im Dorf unterstützt? Wir alle tun das wahrscheinlich viel zu selten und kaufen dann doch lieber online oder im Discounter ein. Aber eine tolle Aktion aus Pfinsthal zieht jetzt vielleicht wieder einige in die Geschäfte vor Ort. Mit Kauf hier will der Gewerbeverein Pfinsthal den lokalen Handel unterstützen, sowie die Bäckerei von Manuel Dietrich.
3: Also ist ganz klar, wir legen sehr viel Wert auf Qualität, zu 100%. Das schmeckt man halt dann auch raus. Ein Top-Service und den bekommt man halt im Internet oder bei großen Ketten eher schwieriger.
2: Oder die Metzgerei Laux in Wöschbach.
4: Uns gibt es seit 1834, sind also in der 6. Generation. Unsere Jungen sind schon am Start, um hier weiterzumachen. Und wir schlachten noch selber. Und für uns sind Kunde nicht Kunde X, sondern bei uns sind Kunde was Persönliches.
2: Sagt Petra Laux von der Metzgerei Laux in Pfinsthal-Wöschbach.
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6: Ganz langsam steigen die Temperaturen jetzt wieder ein paar Pünktchen nach oben, sodass wir am Freitag bei ca. 29 Grad liegen. Dazu schönes Sommerwetter mit viel Sonne und nur wenigen Wolken. Regen ist aber auch wieder mit dabei und zwar spätestens ab Sonntag.
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2: Ich bin Tine Klima. Die Deutsche Bahn plant ein Alkoholverbot an allen 5.400 Bahnhöfen in Deutschland. Künftig soll es bundesweit verboten sein, auf Bahnsteigen oder in Bahnhofshallen Alkohol zu trinken. Die Umsetzung soll bis Mitte Oktober abgeschlossen sein.
3: Bahnchefin Paller verspricht sich dadurch mehr Ordnung und Sicherheit auf Bahnhöfen, aber auch in Zügen. Außerdem mehr Schutz von Mitarbeitenden und Reisenden. Wer gegen das Verbot verstößt, muss mit einem Platzverweis rechnen. Bei wiederholten Verstößen droht ein dauerhaftes Hausverbot. Die Bahn hofft langfristig auch auf weniger Streitigkeiten. Erfahrungen am Hamburger Hauptbahnhof hätten gezeigt, dass Konflikte nach einem Alkoholverbot deutlich zurückgegangen sind. David Riemer, Nachrichtenredaktion.
2: Die Zahl der registrierten Fälle sexuellen Kindesmissbrauchs in Deutschland steigt weiter an, vor allem online. Das zeigt das neue Bundeslagebild des Bundeskriminalamts. Im vergangenen Jahr registrierte die Polizei insgesamt mehr als 17.100 Fälle. Das sind rund 770 mehr als im Vorjahr. Bundesinnenminister Alexander Dobrindt spricht von erschreckenden Zahlen. Nach wie vor sei es schwierig, an die Täter heranzukommen.
4: Wir brauchen die IP-Adressenspeicherung, um gegen die Kriminellen und die kriminellen Machenschaften hier vorzugehen. Das notwendige Gesetz zur IP-Adressenspeicherung ist bereits im parlamentarischen Verfahren. Wir gehen davon aus, dass wir nach der Sommerpause das Gesetz abschließend entscheiden.
2: Sexuelle Gewalt gegen Kinder, Jugendpornografie, Erwachsene, die über Online-Spiele Kontakt zu Minderjährigen anbahnen. Die Polizei hat im vergangenen Jahr wieder mehr Missbrauchsfälle bei Kindern und Jugendlichen registriert. Der Krieg gegen den Iran kostet die USA nach Angaben von Verteidigungsminister Hegseth umgerechnet rund 32 Milliarden Euro. Das sagte Hegseth bei einer Anhörung im US-Senat. Er sagte auch, dass die Summe neben den bisherigen Ausgaben auch erwartete Kosten umfasse. Dazu zählten unter anderem Sollzahlungen für Militärangehörige sowie Betriebs- und Wartungskosten. Nach den Sommerferien soll in Frankreich ein Social-Media-Verbot für Kinder unter 15 Jahren gelten. Das hat das Parlament beschlossen. Damit ist Frankreich das erste EU-Land, was eine Altersgrenze bei TikTok, Snapchat und Co. einsetzen will.
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5: Ganz langsam steigen die Temperaturen jetzt wieder ein paar Pünktchen nach oben, sodass wir am Freitag bei ca. 29 Grad liegen. Dazu schönes Sommerwetter mit viel Sonne und nur wenigen Wolken. Regen ist aber auch wieder mit dabei und zwar spätestens ab Sonntag.
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6: Ich freue mich, heute eine Sängerin bei mir zu haben, auf die ich vor allem neugierig bin, weil sie auch Vocal Coach beim Mask Singer ist. Bei mir ist Sarah Lipfert. Schön, dass du da bist. Hallo Sarah.
7: Hallo Martin, danke für die Einladung.
6: Ja, ich habe es schon berichtet, Sängerin, selbst viel auf der Bühne seit vielen Jahren und auch Vocal Coach. Frage vorweg, ist es schöner, selbst im Rampenlicht zu stehen oder die zu coachen, die stehen ja auch nicht im Rampenlicht, sondern sind auch verdeckt von irgendwas, aber was macht mehr Spaß, Sarah?
7: Vor allen Dingen die Mischung macht total viel Spaß, finde ich. Also ich glaube, ich kann immer gut über das berichten, was ich selber erlebt oder ausprobiert habe.
6: Und du hast viel erlebt. Du hast klassischen Gesang studiert, dann ging es zum Jazz und jetzt coachst du eigentlich Menschen, die eher so Popschlager singen. Gibt es da was aufeinander aufbaut oder ist die Klassik eher noch deine große Liebe?
7: Genau, also die Klassik habe ich in der Schulzeit gemacht und habe dann Jazz-Pop studiert. Und brenne für beides, weil mich Stimme in all ihren Funktionen total fasziniert eigentlich. Und ja, was kann ich weitergeben? Also ich glaube grundsätzlich alles, was dieses Instrument betrifft, alle Tipps, wie man den Raum noch vergrößern kann, welchen Klang man noch erzeugen kann.
6: Stimme als Instrument, das sage ich auch immer, wenn ich gefragt werde. Ich war auf dem Musikgymnasium. Welches Instrument hast du gespielt? Ich habe mit meiner Stimme habe ich gespielt. Also du sagst auch, Stimme ist ein schönes Instrument. Ne?
7: Ja, finde ich schon. Und so sollte man es auch anerkennen. Also ich erlebe immer wieder, dass das Sänger manchmal ein bisschen schwieriger haben oder belächelt werden, weil sie eben für manche Dinge einfach länger brauchen, weil sie sich ja nur mit den Ohren orientieren können und keine Tasten oder Saiten haben. Deswegen, ja, denke ich, sollte das durchaus als Instrument anerkannt sein.
6: Sarah Lipfert ist bei mir, Sängerin und Vocal Coach, und wir wollen dich auch persönlich ein bisschen besser kennenlernen mit meinen 10 Traditionsfragen. Dein Sternzeichen?
7: Ist Löwe.
6: Verliebt, verlobt oder verheiratet?
7: Verliebt.
6: Deine Lieblingsfarbe, Sarah?
7: Puh, überwiegend schwarz.
6: Mhm. Hast du ein Haustier?
7: Leider nicht mehr, es ist im September von mir gegangen. Es war ein Mops.
6: Ein Mops, wie süß. Ja. Okay. Wie sagte Loriot, ein Leben ohne Möpse ist denkbar, aber macht keinen Sinn, ne?
7: So ähnlich. Ja.
6: Welches Poster hing bei dir im Jugendzimmer,
7: Sarah? Oh, ganz früh das Phantom der Oper.
6: Aha, da kam so Liebe Musical und Klassik kommt ja auch zusammen, ne?
7: Ja, ja, und auch das Spielen und die Bühne, genau. Ah,
6: schön. Und Mask Singer passt auch mit der Maske. Also du, Sarah, das war ja
7: stimmt.
6: Prophetisch, das Poster. Fällt passt. Mir gerade auf. Dein erstes Vorbild?
7: Mein erstes Vorbild? Ella Fitzgerald, würde ich sagen.
6: Was für eine tolle Stimme. Mhm. Ella Live in Berlin, meine Lieblingsplatte. Mhm. Alter Mann, Platte. Deine erste selbst gekaufte CD oder Schallplatte?
7: Puh, also damals, muss ich kurz überlegen, es gab eine Zeit lang Minidisc, die habe ich gekauft. Und das war ganz untypisch für mich, es war eine Korn-Minidisc. Mhm. Aber ja, da kann ich mich jetzt dran erinnern, aber es gab noch viel anderes.
6: Was hast du zuletzt gelesen? An welches Buch?
7: Benedict Wells, Heartland hieß es.
6: Was für ein wunderbares Buch.
7: Ja, hast und du auch alle anderen.
6: Hast du auf Spotify auch die Playlist schon dazu angehört?
7: Tatsächlich nicht,
6: kleine
7: aber
6: Empfehlung.
7: Stimmt. Ja,
6: kleine
7: die sind im Buch. Okay, das muss ich mal machen.
6: Benedict macht immer tolle Playlists auf Spotify. Dein Lieblingsurlaubsziel?
7: Irgendwas, wo Berge im Hintergrund und das Meer im Vordergrund ist.
6: Oh, guter Kompromiss. Und wie immer meine finale Frage. Kulinarisch, Hausmannskost, oder wie der Badener sagt, Hausmannskost oder Gourmet-Tempel?
7: Gerne beides, wenn es geht. Ich bin sehr experimentierfreudig, von daher freue ich mich über eine große Auswahl.
6: Ich will dich vor allem auch als Sängerin hier vorstellen, denn wir haben es vorhin gesagt, schon in der Schule mit klassischer Gesangsausbildung begonnen. Dann ging es Jazz und Popularmusik studieren in Mainz und in Mannheim. Dieses Studium sollte wohin führen? Denn jetzt bist du ja Gesangslehrerin, Vocal Coach. Wolltest du eigentlich Musical-Schauspielerin werden? Was war so, wo sollte es hingehen für dich?
7: Also das ist witzigerweise mal aufgetaucht, weil ich in einem Musical mitgespielt habe, was wir in Hamburg aufgeführt hatten für einen Wettbewerb. Und da kam jemand auf mich zu und fragte, ob ich mir das vorstellen könnte. Und ich habe mich aber damals dagegen entschieden, weil ich im Studium merkte, dass dieser Anteil von Improvisation etwas ist, was mich total begeistert und so ganz neue Welten geschaffen hat. Und das hätte ich im Musical nicht gehabt, weil da ist ja schon, sind die Songs einfach sehr festgelegt und auch die Vorstellung des Klangs.
6: Mhm. Aber Tommy war es, ne? Um das zu verraten. Was für ein tolles Musical.
7: Ja, total. Also sehr rockig. Das war echt super damals. Und da durfte ich auch verschiedene Rollen ausprobieren. Mhm. Ja, ganz tolle Erfahrung für mich.
6: Wird dich wahrscheinlich aber jetzt auch bei deiner Vocal-Coach-Geschichte dann schon unterstützen, weil Masked Singer hat ja ein bisschen was auch vom Musical. Es geht ja nicht nur um Singen, auch um Bewegung. Fließt es manchmal, fließt diese ganz zurückliegende Erfahrung manchmal ein?
7: Ja, also insofern, dass wir schon ein beratender Anteil sind, wenn es darum geht, wie man mit Stimme umgeht in gewissen Situationen. Und dazu gehören ja diese Bewegungen, die vielleicht einfach die Atmung noch mehr herausfordern oder die Körperstellung noch ein bisschen verändern.
6: Ja. Sehr spannend. Und dann ging es aber schnell in Richtung Jazz, mit großen Big Bands auch. Für mich immer faszinierend, hat man einen Klangkörper von 20, 30 Personen und eine Stimme steht vorne. Das ist ein ganz aufregender Job.
7: Total, und das ist auch für den Gesang nochmal was ganz anderes, weil man einfach, also man muss mit diesem Riesenapparat so verschmelzen, dass wirklich alle auch die kleinste Nuance an Dynamik hören und dann wird es einfach so gewaltig, wenn es klappt. Ja, das ist ganz toll. Also das macht richtig Spaß, finde ich.
6: Ja, Sarah, du machst es ja gerne mit den Big Bands und du hast ja auch schon Ella Fitzgerald als Vorbild genannt. Mhm. Wie gesagt, meine Lieblingsplatte, Ella Live in Berlin, auch mit großem Orchester und sie vorne mit ihrer Stimme. Du arbeitest auch mit tollen Jazzern zusammen, hier aus Karlsruhe, Peter Lehel zum Beispiel. Ist das eine Region hier, du bist ja hier in Karlsruhe jetzt zu Hause, wo du auch sagst, dass Jazz durch den Jazzclub, durch die Bands eine gute Rolle spielt und dass das hier auch etwas ist, wo du als Sängerin auch gefragt bist?
7: Ja, das erlebe ich schon. Mhm. Also ich kam ja aus Mannheim damals, da habe ich studiert und da war die Szene gefühlt damals noch ein bisschen größer, als sie es hier war. Aber also mittlerweile, finde ich, hat sich der Jazz sehr etabliert und genau, es gibt ja auch im Theater mittlerweile eine Reihe. Mhm. Ja, und das genieße ich auch total, dass das so einfach leicht zugänglich ist und der Jazzclub, also der neue Jazzclub ist einfach auch sehenswert und ein Erlebnis.
6: Jazzclub sollte Karlsruhe im ehemaligen Kino Kurbel als kleiner Tipp. Ich will dich nochmal zu Mannheim auch fragen. Mhm. Populärmusik war dein Thema und Jazz. Und jetzt gibt es die Pop-Akademie. Wäre das im Rückblick auch was für dich gewesen, wenn es das schon gegeben hätte zu der Zeit?
7: Also die wurde gerade gegründet, als ich aufgehört habe. Und ich glaube nicht. Also ich glaube, dieses Profil der Popmusik, das hätte ich nicht wirklich erfüllt. Dafür bin ich dann doch zu freiheitsliebend.
6: Ja, wir kommen gleich zu Masked Singer. Da habe ich viele Fragen. Bin absolut neugierig. Vocal Coach heißt ja auf Deutsch auch Gesangslehrerin. Das machst du auch. Also man kann auch wenn man nicht unter einer Maske steckt und verkleidet ist, kann man einfach zu dir gehen und dich als Vocal Coach sozusagen privat buchen.
7: Ja, ich würde mich auch gern mit Masken überraschen lassen. Aber genau, ich habe einen ganz tollen Unterrichtsraum in der Scheffelstraße. Ist ein altes Backhaus und da ist jeder herzlich willkommen, der sich ausprobieren möchte.
6: Und Sarah, was bringst du den Menschen bei? Weil ich glaube, Gesangsunterricht es gibt ja verschiedene Richtungen. Mhm. Viele gehen ja in Gesangsunterricht, um die Stimme überhaupt grundsätzlich kennenzulernen, wo die Stimme sitzt. Viele glauben mir, die Stimme sitzt im Hals. Da können wir beide gleich mal sagen, falsch. Dann kriegt man wohl nicht mehr die Stimme. Wie viel ist bei dir so Grundtechnik? Und wie viele Leute kommen, um auch überhaupt Bühnenauftritte und Stimme zu lernen? Und wie viele wollen wirklich singen?
7: Also ich würde sagen, es ist alles dabei. Mhm. Es gibt Menschen, die sich genau für diesen Grundsatz interessieren. Und ich glaube, meine Stärke ist vor allen Dingen, Menschen darin zu begleiten, sich zu entdecken, auszuprobieren und so ganz alte innere Kritiker abzulegen und auch Dinge, die zu viel Einschränkung schaffen oder Barriere schaffen, sich überhaupt entfalten zu wollen. Also ja, das würde ich sagen.
6: Ja, dieses Hemmnis, ich kann nicht singen, hört man so oft noch. Ich kann nicht singen.
7: Ja, und das ist auch, glaube ich, so ein Relikt aus der Grundschulzeit. Mhm. Also da höre ich teilweise ganz schlimme Erfahrungen, die Leute gemacht haben.
6: Ja. Und erklär uns nochmal, wo die Stimme sitzt. Denn das ist ja das größte Missverständnis. Wie würdest du jemanden, der zu dir kommt und sagt, ich spreche nicht richtig, was würdest du ihm zuerst mitgeben?
7: Also, ich glaube, ich würde schon sagen, dass ein Teil der Stimme in diesem Bereich sitzt. Und ich habe ganz viele Bücher zu Hause mit tollen Bildern über Anatomie, die nochmal abbilden, wo ist der Kehlkopf gelagert, wie ist der aufgebaut, wo haben wir die Lungen sitzen, wie kommt überhaupt die Luft in die Lunge, was ist der Anteil des Zwerchfells. Und wenn man dann noch entdeckt, dass der ganze Körper eigentlich das Instrument ist, was es gilt, bereit zu machen und diese kleinen Stimmbänder darin eigentlich in die Möglichkeit des Schwingens zu bringen, dann bin ich, glaube ich, ganz glücklich, wenn es jemand entdeckt.
6: Ich bin für 2 Minuten arbeitslos, denn die Fragen hat sich die Redaktion ausgedacht. Das sind verrückte Fragen. Entweder-oder-Fragen, Sarah. Manchmal kann man sich schwer entscheiden, aber du kannst es bestimmt sehr gut. Du darfst ziehen, diese Frage, mir überreichen. Ich werde sie zum Vortrage bringen. Liebe Sarah, entweder-oder. Immer Fahrer oder nur Beifahrer sein?
7: Dann lieber Fahrerin sein.
6: Ich wollte gerade sagen, das ist ja überhaupt nicht. Immer Fahrerin oder nur Beifahrerin sein? Also lieber Fahrerin sein, ja. Also lieber selbst.
7: Sehr gerne.
6: Typisch Löwin. Ne? Die Löwin will selbst entscheiden.
7: Ja, gut erkannt.
6: Ich bin nämlich Löwe, ich weiß, wovon ich spreche.
7: Ah, sehr gut.
6: Lieber nur noch im Schnee leben oder nur noch im Regen?
7: Lieber im Schnee
6: leben. Im Schnee.
7: Ja, da funkelt es schöner.
6: Na, du hast ja vorhin auch sowas Schönes gesagt. Man muss die Berge sehen und das Meer.
7: Ja, im besten Fall. Finde ich sehr inspirierend.
6: Bergen, ein bisschen Schnee und dann trotzdem das Meer für sich. Wir haben alle Entweder-Oder-Fragen gelöst und gut beantwortet und biegen jetzt ein bisschen ab, Sarah, in Mask Singer, weil ich bekenne das. Ich gucke es wahnsinnig gerne. Mhm. Und es hat 2 Gründe. Das eine ist tatsächlich das Kostüm und das andere ist die Stimme. Mhm. weil ich als Mensch, der auch auf Stimme hört, natürlich total angefixt bin davon zu erkennen, wer da spricht. Wie bist du zu dem Job gekommen, Sarah?
7: Über eine Kollegin, die hat eine Agentur in München und bietet uns als Vocal Coaches an für TV-Formate.
6: Das ist nicht das erste TV-Format, ne? Du hast schon vorher mal gecoacht, wo warst du noch aktiv?
7: Ich habe mit Kollegen zusammen The Winner Is gemacht zum Beispiel oder It Takes Two. Und das waren immer ein bisschen andere Formate, aber sehr spannend. Und das Schönste ist eigentlich, wenn wir im Team quasi zusammenarbeiten können.
6: Aber es gibt ja einen Unterschied, ob man jetzt frei singt, also wie bei den anderen Formaten, oder diese Maske auf dem Kopf hat.
7: Ja.
6: Mit diesem angeklebten kleinen Mikrofon. Eine große Herausforderung. Wie nimmst du das wahr? Das ist ja nochmal was ganz anderes.
7: Also ich glaube tatsächlich, dass es eine sehr große Herausforderung ist. Ich durfte in der letzten Staffel eine Maske vertreten beim Soundcheck und habe mich selber mal in ein Kostüm begeben.
6: Auch spannend.
7: Und muss wirklich sagen, also das Gewicht ist etwas, mit dem man wirklich erstmal umgehen muss. Dann hat man einen Helm auf, mit dem man kaum was sieht und auch kaum Luft kriegt. Also ist eine große Herausforderung für das Instrument Gesang.
6: Ja, vor allem, wenn du schön singen willst, gut singen willst, brauchst du ja die Luft, um sie zum Schwingen zu bringen. Und wenn ich keine Luft richtig kriege, also auch das ist ja für dich als Vocal Coach wahrscheinlich schon der erste Tipp für die Menschen, die in dieser Maske sind, oder?
7: Damit umzugehen. Also das ist auf jeden Fall sehr gut, es zu thematisieren, damit sich die Leute wirklich darauf einstellen können, was sie erwartet. Ja. Wobei wir echt ein ganz tolles Team an Maskenbildnern haben, die auch wirklich so das kleinste Loch noch freilegen, damit man irgendwie noch besser Luft bekommt.
6: Wie ist denn der Prozess? Zunächst wird wahrscheinlich ohne Maske trainiert und dann irgendwann kommt das Ding auf den Kopf und du musst mit Maske mit den Menschen trainieren. Wie läuft so ein Coaching ab?
7: Also in unserem Coaching-Raum benutzen wir keine Masken. Die Kostüme liegen aber für Proben immer bereit und die werden auch von Anfang an tatsächlich verwendet, weil man wirklich ein Gefühl dafür kriegen muss, wie das läuft und auch mit seinen Kräften lernen muss, zu haushalten, wenn man da drunter steckt.
6: Und dann kommt irgendwann die Maske drauf. Wie ist die Geheimhaltung? Ich höre die tollsten Geschichten. Man ist schon mit einer schwarzen Maske geht man ins Studio. Man darf nichts verraten. Wie sieht es bei dir aus? Musst du auch Verträge unterschreiben und alles muss ganz streng geheim sein? Weiß zu Hause niemand, was du eigentlich machst?
7: Ja, das muss ich. Deswegen kann ich da auch gar nicht so viel zu sagen. Aber ich würde sagen, die Geheimhaltung ist über die Jahre wirklich sehr ausgefeilt. Und das funktioniert auch ganz gut. Also es gibt nur ganz, ganz wenige Menschen, die die Teilnehmer tatsächlich ohne Maske sehen dürfen.
6: Und ab wann weißt du, wen du coachst?
7: Auch das werde ich nicht verraten.
6: Wir reden, irgendwas riecht noch raus. Gleich mehr. Diese schöne Tasse könnte Sarah Lipfert gehören, wenn sie jetzt in unserer Promi-Ausgabe von
8: Stadt, Land,
6: Quatsch 5 richtige in 30 Sekunden hätte. Aber das schaffst du. Als Vocal Coach musst du die richtigen Worte finden. Dein Anfangsbuchstabe wird das S sein, wie Sarah. Also ein schöner Buchstabe. Und ich würde sagen, wir springen rein.
7: Ja, okay.
6: Eine Stadt mit S.
7: Sydney.
6: Ein Land.
7: Syrien.
6: Etwas im Putzschrank mit S.
7: Schrubber.
6: Ein Werkzeug.
7: Säge.
6: Etwas im Freibad.
7: Saurier-Baby.
6: Ja, ein Berufswunsch.
7: Sängerin.
6: Eine Pflanze.
7: Sonnenblume.
6: Ein Tier auf dem Bauernhof.
7: Süßes Kalb.
6: Ein fiktiver Charakter. Also, Sarah, du bist sehr wortkreativ.
7: Ja.
6: Also, lassen wir das Saurier-Baby im Freibad gelten. Ja, so ein aufblasbares, ne, wo man so mit planscht. Also, ich finde es gut. Okay. Gute Antwort. Und was hast du gesagt bei Tier auf dem Bauernhof?
7: Süßes Kalb.
6: Ein süßes Kalb. Herr Schiedsrichter, wie viel lassen wir gelten? Acht richtige. Wunderbar. Und fiktiver Charakter. Ich kann ja immer ein bisschen spitteln, das Sandmännchen.
7: Oh.
6: 8 richtige, wunderbar. Und fiktiver Charakter. Ich kann ja immer ein bisschen spitteln, das Sandmännchen.
7: Oh.

0: arbeiten?
1: Also es sind tatsächlich sehr viele und ich hatte beim letzten Mal das Glück, wir haben so einen kleinen Chor in der letzten Show gehabt und da sehe ich dann immer alle Teilnehmer nochmal. Also ich kann sie jetzt gar nicht alle aufzählen, aber es waren schon sehr viele Leute und auch sehr, für mich ist immer ganz spannend, so ganz verschiedene Charaktere.
0: Mhm. Und du hast mir im Vorgespräch verraten zum Beispiel, dass auch die spätere Gewinnerin Sarah Engels, damals vielleicht noch Lombardi, ich weiß es gar nicht, dass du sie auch mitgecoacht hast.
1: Ja, das stimmt.
0: Wann spürt man als Coach, da ist so ein irre Potenzial da, das könnte für den Sieg reichen? Hast du das früh bei ihr auch früh gespürt?
1: Ja, tatsächlich. Also ich glaube, diese Entscheidung, dass jemand Lust hat, in diese Rolle zu schlüpfen und so völlig auszukosten, welche Bewegungen diese Figur machen kann und welche stimmliche Größe man dahinter erreichen kann, das spürt man schon ziemlich früh, finde ich.
0: Also Sarah hat nicht überrascht. Hat jemand mal überrascht? Hast du immer jemanden gehabt, wo gesagt hat, hast du gedacht, das wird vielleicht nichts und dann hat er trotzdem abgeräumt wie ein...
1: Ja, also wer mich wirklich sehr beeindruckt hat, war Bürger Lars Dietrich, der steckte im Werwolf und also es war spannend, weil ich wusste gar nicht, ob er diesen Stimmcharakter irgendwie im Vorfeld erfüllen kann und der ist so aufgegangen in dieser Rolle, das war echt total irre.
0: Auch diese kehligen Zwischentöne muss man ja erstmal hinbekommen, ne? Das war richtig gruselig.
1: Ja, und auch diese Energie, die man da ausstrahlt, also ja, und das kann man ja gar nicht, also ich sag immer, ich kann das ja nicht implantieren, ne? Ich kann das vielleicht ein bisschen hervorlocken oder jemanden ermutigen oder motivieren, das rauszulassen, aber das ist wirklich, ja, manchmal überfährt es einen einfach.
0: Sarah Lipfert ist bei mir. Wir sind mit der Jazzsängerin beim Job Vocal Coach bei Masked Singer angekommen und haben so ein bisschen was rausgekitzelt, wen sie schon gecoacht hat. Was mich manchmal stört, ich sage das ganz ehrlich, die Stimme ist das eine, aber dieses Spiel mit dem Kostüm und die Gesamtanmutung. Ich habe manchmal das Gefühl, die Leute stimmen nur über die Gesangsleistung ab. Aber es gehört mehr dazu. Wie siehst du das? Obwohl du Vocal Coach bist, siehst du es ähnlich, dass da das Gesamtangebot stimmen muss?
1: Ja, das denke ich schon. Und ich glaube, das ist ja auch diese Idee dieser Show. Ne? Also es geht um diese Figur, die verkörpert werden soll und um diesen Charakter. Und je mehr das jemand ausfüllt und je mehr Spaß da drin und Kreativität da drin steckt, desto besser ist es ja eigentlich.
0: Also mit dem Kostüm auch umzugehen. Ja. Diese Kostümbildnerinnen, die sind für mich die wahren Heldinnen eigentlich dieses Formats.
1: Absolut.
0: Ab wann siehst du denn diese Kostüme, ohne zu wissen, wer drinsteckt? Gibt es da mal so für euch so, schaut mal, das sind die 12 Typen?
1: Also tatsächlich, genau, wissen wir im Vorfeld, was auf uns zukommt, aber die echten Kostüme sehen wir auch erst vor Ort und das ist... Ja, also ich bin immer wieder überwältigt, was da möglich ist.
0: Und dann geht's auf die Bühne. Wie ist es mit den Kandidatinnen und Kandidaten? Die sehen sich selbst ja auch nicht, wissen auch nichts voneinander, oder?
1: Genau, das ist so. Also die begegnen sich in ihren Kostümen.
0: Kam es dann schon mal vor, dass der eine zum anderen gesagt hat, im Kostüm, ich weiß doch, wer du bist. Hast du schon was schon mal erlebt? Oder ihr coacht ja auch in unterschiedlichen Räumen. Aber trotzdem, gab es sowas schon mal, so eine Begegnung?
1: Also es gilt natürlich absolutes Sprechverbot hinter der Bühne. Aber es gibt, ich würde sagen, sehr viel freundliche Gesten, die das Ganze ausdrücken und motivierende, ja, einfach unterstützenden Support. So, das ist total schön. Und je länger die zusammen sind in den Shows und je später oder weiter fortgeschritten ist, zum Finale geht, desto mehr unterstützt man sich auch und fiebert mit. Das ist echt toll.
0: Sarah Lipfert ist bei mir, Jazzsängerin. Wir haben dich schön kennengelernt, auch als Vocal Coach von Masked Singer. Jetzt geht's ja im Herbst, Winter weiter. Weißt du schon was?
1: Nur, dass ich dabei bin.
0: Noch kein Kostüm gesehen, gar nichts, alles noch streng geheim.
1: Ja.
0: Ab wann geht's dann so in die Phase, wo die ersten Kontakte kommen und du die ersten Ideen mitbekommst? Wann bist du...
1: Also wir werden auf jeden Fall rechtzeitig gebrieft, genau, über das Setting. Aber manchmal ist es auch so, dass wir im Vorfeld schon ein bisschen was arbeiten können. Mhm. Aber ja, also mehr kann ich noch nicht sagen.
0: Sarah, Wunschkonzert, nur bei mir. Wen würdest du dir mal wünschen?
1: Für die Show? Wie wär's mit dir?
0: Bin ich wahrscheinlich nicht prominent genug, aber ich würde es mal gerne machen.
1: Oder? Welches Kostüm würdest du dir aussuchen?
0: Ein Kostüm für mich. Wir haben ja in Karlsruhe gerade so ein Eisbär.
1: Oh ja.
0: Ein Eisbärenkostüm.
1: Sehr gut. Ich glaube, das gab es auch noch nicht.
0: Okay, Sarah. Ich warte mal, ob der Anruf kommt.
1: Gut.
0: Vielen Dank.
1: Ich drück dir die Daumen.
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1: Mit Dominik Kunzmann. Alle Bierliebhaber müssen jetzt ganz stark sein. Am Montagabend gab es ein Bierchaos auf der A5 bei Offenburg. Zwei LKW sind seitlich zusammengeprallt. Der eine hat beim Spurwechsel nicht aufgepasst und dem anderen Brummi die Plane vom Anhänger aufgerissen. Rund 80 Bierkästen sind daher auf die A5 gekracht. Und bei allen, die eher Wein trinken, steigt die Vorfreude schon. Das Öxlefest Pforzheim startet in genau einem Monat. Mit 17 Tagen ist es das längste Weinfest der Region, mit viel Live-Musik, aber natürlich auch mit viel Wein.
2: Die Weinliebhaber dürfen erneut erwarten, gute Weine hier aus dem Ländle, aus dem Pforzheimer Umland. Sei es ein Spritzing Rosé, ein Weißwein, der auch wieder den richtigen Nerv getroffen hat zwischen lieblich, halbtrocken, trocken und einem Rotwein, der auch im Sommer noch nach wie vor seine gute Chance haben wird.
1: So, Oliver Reitz, Chef des Wirtschaft und Stadtmarketing Pforzheim. Das Öxlefest startet am 21. August.
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4: Ganz langsam steigen die Temperaturen jetzt wieder ein paar Pünktchen nach oben, sodass wir am Freitag bei ca. 29 Grad liegen. Dazu schönes Sommerwetter mit viel Sonne und nur wenigen Wolken. Regen ist aber auch wieder mit dabei, und zwar spätestens ab Sonntag.
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1: Ich bin Tine Klima. Frankreich führt als erstes EU-Land ein Social-Media-Verbot für Kinder und Jugendliche unter 15 Jahren ein. Ein entsprechendes Gesetz, das nach den Sommerferien greifen soll, verabschiedete das Parlament in Paris mit großer Mehrheit.
2: Beschlossen ist damit ein Vorhaben, das Präsident Emmanuel Macron sehr am Herzen liegt. Kinder und Jugendliche sollen besser von negativen Einflüssen sozialer Medien geschützt werden. Aber wie soll die Umsetzung funktionieren? Frankreich will, dass die großen Social-Media-Plattformen für die Alterskontrolle mehrere technische Möglichkeiten anbieten. Kritiker aber bezweifeln, dass Frankreich solche Einschränkungen im Alleingang durchsetzen kann. Die Zuständigkeit dafür liegt nämlich bei der EU. Und Brüssel prüft bereits, wie eine entsprechende Regelung ausgestaltet werden kann und hält von dem französischen Vorpreschen nicht viel. Aus Paris, Michael Evers.
1: Kein Alkohol auf Bahnsteigen und in Bahnhofshallen. Die Deutsche Bahn plant einen radikalen Schnitt mit der Hoffnung auf mehr Sicherheit. Es soll künftig an allen Bahnhöfen untersagt sein, Bier, Wein, Schnaps oder anderen Alkohol zu trinken. Die Gewerkschaft der Polizei geht nicht davon aus, dass das Verbot angesichts der aktuellen Personallage konsequent umgesetzt werden kann. Gleichzeitig plädiert Alexander Peutz, stellvertretender GdP-Bundesvorsitzender beim ZDF, für ein Alkoholverbot auch in Zügen.
3: Es bringt nichts, quasi auf dem Bahnhof das Verbot auszusprechen, aber in den Zügen weiter konsumieren zu dürfen. Das muss konsequent umgesetzt werden. Und natürlich muss auch die Deutsche Bahn jetzt ihr Hausrecht durchsetzen mit der DB-Sicherheit und muss das Verbot auch kontrollieren.
1: Spätestens ab Herbst soll es keinen Alkohol mehr auf Bahnsteigen und in Bahnhofshallen geben. Nun wird darüber diskutiert, wer das kontrollieren soll. Die Polizei winkt schon ab. Nach den tödlichen Schüssen auf 6 Menschen in Stade ist der mutmaßliche Täter in Untersuchungshaft gestorben. Ein Mitarbeiter des Gefängnisses fand den 45-Jährigen leblos in seiner Zelle in Bremervörde, wie das niedersächsische Justizministerium mitteilte. Ermittler gehen von Suizid aus, es gebe keine Hinweise auf ein Verbrechen. Der Mann soll Ende Juni in einer Mutter-Kind-Einrichtung 6 Menschen getötet haben. Hintergrund war ein Sorgerechtsstreit. Zum Sport. Florian Lipowitz hat sich bei seinem schweren Sturz bei der Tour de France einen Schlüsselbeinbruch zugezogen. Das bestätigte das Radsportteam Red Bull. Der Vorjahresdritte stürzte beim Zeitfahren auf der 16. Etappe schwer und schied verletzt aus.
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5: Ganz langsam steigen die Temperaturen jetzt wieder ein paar Pünktchen nach oben, sodass wir am Freitag bei ca. 29 Grad liegen. Dazu schönes Sommerwetter mit viel Sonne und nur wenigen Wolken. Regen ist aber auch wieder mit dabei und zwar spätestens ab Sonntag.
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0: Dominik Kunzmann. Treibt ein Feuerteufel rund um Kämpfelbach im Enzkreis ein Unwesen? Die Kripo hat da einige Spuren, die darauf hindeuten und denen sie nachgeht. Seit Mitte Juni kam es in Kämpfelbach und Eising verdächtig oft und nah beieinander zu Flächen- und Wiesenbränden. Die Ermittler betonen übrigens, dass die Aufklärungsquote bei Brandstiftung ziemlich hoch liegt. Jetzt mal Hand aufs Herz. Wann habt ihr zuletzt einen kleinen Laden bei euch im Dorf unterstützt? Wir alle tun das wahrscheinlich viel zu selten und kaufen dann doch lieber online oder im Discounter ein. Aber eine tolle Aktion aus Pfinsthal zieht jetzt vielleicht wieder einige in die Geschäfte vor Ort. Mit Kauf hier will der Gewerbeverein Pfinsthal den lokalen Handel unterstützen, sowie die Bäckerei von Manuel Dietrich.
1: Also ist ganz klar, wir legen sehr viel Wert auf Qualität, zu 100%. Das schmeckt man halt dann auch raus. Ein Top-Service und den bekommt man halt im Internet oder bei großen Ketten eher schwieriger.
0: Oder die Metzgerei Laux in Wöschbach.
2: Uns gibt es seit 1834, sind also in der 6. Generation. Unsere Jungen sind schon am Start, um hier weiterzumachen. Und wir schlachten noch selber. Und für uns sind Kunde nicht Kunde X, sondern bei uns sind Kunde was Persönliches.
0: Sagt Petra Laux von der Metzgerei Laux in Pfinsthal-Wöschbach.
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5: Ganz langsam steigen die Temperaturen jetzt wieder ein paar Pünktchen nach oben, sodass wir am Freitag bei ca. 29 Grad liegen. Dazu schönes Sommerwetter mit viel Sonne und nur wenigen Wolken. Regen ist aber auch wieder mit dabei und zwar spätestens ab Sonntag.
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1: Ich bin Tine Klingner. In gut einer Woche soll die CDU-CSU-Bundestagsfraktion nach dem Rücktritt von Jens Spahn einen neuen Vorsitzenden wählen. Aber zu den möglichen Kandidaten gibt es bisher nur Spekulationen. CDU-Chef Merz und CSU-Chef Söder wollen der Fraktion zeitnah einen Vorschlag unterbreiten.
2: Die beiden Verantwortlichen für den Personalvorschlag lassen sich nicht in die Karten schauen. Sie wollen sich erst intern austauschen und dann einen gemeinsamen Vorschlag machen. Auch Innenminister Dobrindt, der als möglicher Kandidat für den Posten gehandelt wird, hält sich bedeckt. Er wolle zu Personalspekulationen keinen Beitrag leisten. Möglicherweise muss nach der Wahl der Unionsfraktionsspitze in der kommenden Woche auch das Kabinett umgebildet werden, denn Spekulationen gibt es nicht nur zu Dobrindt, sondern auch zu weiteren amtierenden Ressortchefs wie etwa Kanzleramtschef Rai und Gesundheitsministerin Wacken. Aus Berlin Ursula Winkler.
1: Für den Einbau einer klimafreundlichen Heizung gibt es wieder staatliche Zuschüsse. Die neue Bundesförderung für effiziente Gebäude sei nun gestartet, sagt die Förderbank KfW. Allerdings gibt es unterm Strich nun weniger Geld vom Staat.
3: Die Bundesregierung will sparen und staffelt nun die Zuschüsse. Wer wenig verdient, der bekommt mehr Unterstützung. Relevant für die Förderung ist auch, ob Minderjährige im Haushalt leben. Der maximale Förderbetrag, der liegt nun bei 28.000 Euro und soll nach und nach weiter sinken. Wer aber schon eine Förderzusage hat oder einen Antrag gestellt hat zu alten, besseren Bedingungen, der muss sich keine Sorgen machen. Claudia Wächter, Nachrichtenredaktion.
1: Frankreich führt als erstes EU-Land ein Social-Media-Verbot für Kinder und Jugendliche unter 15 Jahren ein. Ein entsprechendes Gesetz, das nach den Sommerferien greifen soll, verabschiedete das Parlament in Paris mit großer Mehrheit. Es muss noch im Einzelnen geklärt werden, wie das Verbot in der Praxis tatsächlich umgesetzt und durchgesetzt werden soll. Nach dem Willen von Präsident Macron soll das Verbot schon nach den Sommerferien gelten. Nach dem Tod eines Einwanderers bei einem Polizeieinsatz sind in mehreren Städten Italiens